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auf DAB Plus Kanal 12 und natürlich auch im Web unter freiesradiopotsdam.de. Mein Name ist Aaron und ich begleite euch durch die nächste knappe Stunde mit der Musik meines musikalischen Alter Egos John Diff. Freut euch auf ein kleines bisschen Entlastung vom Alltag. Egal, ob ihr gerade träumt, arbeitet oder einfach zuhört. Ich hoffe, ich kann euch mit der Musik einen kurzen Moment zum Innehalten schenken. Der nächste Track heißt Greetings und ist tatsächlich schon 2 Jahre alt. Wahnsinn, wie die Zeit vergeht. Ihr findet ihn und alle weiteren Songs aus der heutigen Sendung auf dem frisch veröffentlichten Album The Relief Mixtape. Eine kleine Sammlung aus meinen ersten Jahren als Do-It-Yourself-Produzent. Viel Spaß!

So, herzlich willkommen zurück. Ihr hört Freies Radio Potsdam, DAB Plus Kanal 12 und im Web unter freiesradiopotsdam.de. Die nächste Stunde werden wir ein paar neuen Tracks von meinem musikalischen Alter Ego John Diff lauschen. Als nächstes folgt Wake Up Van Gogh. Viel Spaß.

Herzlich willkommen zurück zu dieser musikalischen Stunde mit Musik von John Diff, das neue Album The Relief Mixtape auf allen Streaming-Services nun zu finden. Als nächstes will ich euch, nachdem wir so drei eher beatgetriebene Lieder hatten, zwei reine Ambient-Tracks vorstellen. Also lehnt euch zurück und genießt Strange und Lost Summer.

So, nun sind wir auch schon fast vor der ersten Hälfte. Zuletzt habt ihr Sober Rush gehört und Bicycle 2025. Zu finden auf der Relief Mixtape. Der Artist ist weiterhin John Diff. Ich werde euch weiterhin durch diese Stunde auf dem freien Radio Potsdam führen. Und nun folgt Advisory Board und Everyday Ascendance. Zwei Tracks, die eher sich auf Hip-Hop-Beats beziehen, beziehungsweise auf deren Auflösung hinzuarbeiten. Also weiterhin entspannt. Viel Spaß beim Zuhören.

Ihr hört noch immer Freies Radio Potsdam. DAB Plus Kanal 12 oder im Web auf freiesradiopotsdam.de. Ich stelle heute das neue Album von John Diff vor, The Relief Mixtape, nun zu finden auf allen Streaming Services. Wir sind jetzt schon durch ein paar Lieder durchgegangen. Ich glaube, der Stil steht mittlerweile fest. Drum gehen wir zu Infinite Summer. Vielleicht euer neuer Lieblings-Summer-Track?

Ihr hört noch immer John Diff auf dem Freien Radio Potsdam, DAB Plus Kanal 12 oder im Web auf freiesradiopotsdam.de. Die letzten beiden Tracks hießen Behind Foggy Hills, Berlin und Peek into Lights. Sie gehören zu den neueren Tracks auf dem Album The Relief Mixtape, das so ein bisschen die Kulmination einer Schaffensphase im Do-It-Yourself-Stil ist. Nun kommen wir auch schon langsam zum Ende des Tages und ich habe noch ein paar schöne Tracks von dem Album für euch hier vorbereitet. Ich hoffe, ihr hattet eine gute Zeit und ich wünsche viel Spaß mit dem fröhlichen Track I'm There.

So, die Stunde neigt sich dem Ende. Ich hoffe, ihr hattet viel Spaß dabei, dem neuen Mixtape, The Relief Mixtape von John Diff zu lauschen. Ich finde es nun an vor allen Streaming-Services. Ich hoffe, ich konnte euch ein bisschen davon überzeugen, dass es euch eine gewisse Leichtigkeit im Leben zurückgibt. Wir kommen schon zu einem der letzten Tracks. Es ist jetzt der vorletzte vor einem bisschen größeren Ambient-Block, Safe Ground in Between Worlds. Und ich bin sehr glücklich darum, dass ich die Möglichkeit habe, mein Album hier vorzustellen, und dementsprechend wünsche ich viel Spaß.

Mit einem nächtlichen Gurren verabschiede ich mich von dieser Stunde. Ich hoffe, ihr konntet die Musik genießen und vielleicht ein bisschen nachfühlen, wieso ich diese Musik mache. Ich wünsche euch das Beste an diesem Tag und in der nächsten Woche und auch für das restliche Leben. Mögen eure Projekte gelingen. Mögen wir irgendwann eine bessere Gesellschaft haben. Ich verabschiede mich mit Spring Break und Ambient Lights.

0: Da verklingen sie die allerletzten Klänge der Nachtmusik. Wir haben es 7 Uhr, gerade haben wir gehört, das Nachtprogramm aus Berlin. Und ich begrüße euch ganz herzlich in der neuen Woche. Ihr hört das Morgenmagazin.
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0: Und ihr hört das Morgenmagazin natürlich nicht nur auf der 95,9 in Halle und Umgebung, sondern ihr könnt auch einschalten bei den freien Radios Berlin-Brandenburg in Berlin auf der 88,4 und in Potsdam auf der 90,7 und außerdem auch auf DAB+. Ihr könnt zuhören bei Radio Blau in Leipzig. Ihr könnt einschalten beim Koloradio in Dresden. Und außerdem in ganz Sachsen online auch beim Rundfunkkombinat. Ihr könnt einschalten bei Radio Swupfurt in Frankfurt oder auch auf DAB+. Ihr könnt einschalten bei Radio Unerhört in Marburg auf der 90,1 und auch auf DAB+ oder im Livestream. Und, naja, das war's schon. Mittwochs und donnerstags senden wir noch aus Stuttgart, aber das ist für heute nicht relevant. Guten Morgen, es ist Montag. Wir haben es 7.01 Uhr am Mikrofon. Begrüßt euch Katha. Es war so heiß, als ich hier heute früh in die Technik kam. Es war unglaublich. Und wir haben heute den 29. Juni 2026. Wir wollen gleich an dieser Stelle einmal schauen, was uns heute in der ersten gemeinsamen Stunde des Morgenmagazins erwartet. Aber vielleicht in den Tag ganz gemütlich zu beginnen oder auch die Woche etwas ganz Sanftes, ein ganz ruhiges Stück von Emiliana Torini. Wir hören Sunny Road. Guten Morgen.

Aus dem Jahr 2009. Emiliana Torini haben wir dort gehört, mit Sunny Road, damals erschienen auf dem Album Fisherman's Woman. Ihr hört das morgen. Ups, was passiert denn da? Das war nicht geplant. Da war Audioplay noch an. 7:05 haben wir es. Ihr hört das Morgenmagazin. Und gemeinsam wollen wir einmal schauen, was uns heute in der ersten gemeinsamen Stunde des Morgenmagazins erwartet. Wie immer gibt es an dieser Stelle zuerst gleich einmal die Nachrichten und das Wetter. Im Anschluss daran wollen wir uns mit einem kleinen Säugetier beschäftigen, das auch ihr wahrscheinlich des Öfteren in der letzten Zeit zu sehen bekommen habt, wenn ihr denn lange Abende draußen verbracht habt, nämlich mit der Fledermaus. Und wir wollen uns ein Projekt anschauen, welches aktiv an der Entwicklung und Verbesserung digitaler Angebote für Menschen mit Behinderung arbeitet und am Freitag zum Abschluss kam, das Projekt Raketenwissenschaft. Und wir wollen berichten über die letzte heiße Mobilisierungsphase des Widersetzenbündnisses vor dem AfD-Parteitag in Erfurt. So viel zu unserem Programm in unserer ersten gemeinsamen Stunde hier im Morgenmagazin. Wie gesagt, an dieser Stelle gleich einmal die Nachrichten und das Wetter. Es gibt jedoch noch ein bisschen Musik, damit wir alle gemeinsam wach werden können, vielleicht den ersten Kaffee trinken können, die Augen richtig aufmachen können und ein bisschen gemeinsam in Gange kommen. Aber es bleibt ganz ruhig. Ich bin auf jeden Fall sehr gemütlich unterwegs hier heute Morgen. Wir hören ein Stück von den Skeks, Running from Nothing.

0: Die Skeks haben wir dort gehört mit Running from Nothing. Ich möchte übrigens eine Empfehlung aussprechen. Skeks sind eine meiner absoluten Lieblingsbands. Die machen so Surf-Punk und kommen aus Australien. Also die anderen Stücke sind nicht alle so ruhig, aber auch deren ruhige Stücke sind auf jeden Fall sehr schön anzuhören. Wir haben 7:07. Zeit für einen Blick auf die Nachrichten und gleich im Anschluss noch das Wetter.
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0: Gut, den wollte ich jetzt gar nicht abspielen. Wir wollen eigentlich die Nachrichten hören.

Deutschland erlebt historischen Hitzerekord. Dies berichtet die Tagesschau. In Deutschland ist gestern den dritten Tag in Folge ein neuer Temperaturhöchstwert gemessen worden. Nach vorläufigen Daten des Deutschen Wetterdienstes stieg das Thermometer im brandenburgischen Neißemünde-Koschen an der polnischen Grenze auf extreme 41,7 Grad. Einen so hohen Wert gab es in Deutschland seit Beginn der Wetteraufzeichnung noch nie. Auch die vergangene Nacht brach alle Rekorde. Im sächsischen Kubschütz sank die Temperatur nicht unter 29,4 Grad. Die extreme Hitzewelle geht nun allerdings mit schweren Unwettern zu Ende. Der Wetterdienst warnt vor Gewittern mit heftigem Starkregen und Hagel. Ab heute strömt kühlere Luft nach Deutschland, sodass die Temperaturen in den meisten Regionen auf Werte unter 30 Grad sinken. Die aktuelle Hitzewelle mit Rekordtemperaturen in Europa ist nach Einschätzung des Chefs der Weltgesundheitsorganisation mitverantwortlich für hunderte zusätzliche Todesfälle. Dies berichtet der Deutschlandfunk. WHO-Generaldirektor Tedros schrieb auf der Plattform X, seit dem 21. Juni seien in Europa mehr als 1300 zusätzliche Todesfälle verzeichnet worden, die im Zusammenhang mit den hohen Temperaturen stünden. Europa sei der Kontinent der Erde, der sich am schnellsten erwärme, und zwar doppelt so rasch wie im globalen Durchschnitt. In der serbischen Stadt Kraljevo haben Studenten und Bürger gegen die Regierung von Präsident Vucic demonstriert. Auch dies berichtet der Deutschlandfunk. Mehrere tausend Menschen versammelten sich auf dem zentralen Platz der Stadt, wie die deutsche Presseagentur berichtete. Seit dem Einsturz eines Bahnhofsvordachs in Novi Sad im Norden Serbiens im November 2024 erschüttert eine Protestwelle das Balkanland. Die Tragödie mit 16 Toten wird auf die Korruption in Serbien zurückgeführt. Präsident Vucic hatte am Samstag seinen Rücktritt in Aussicht gestellt. BeobachterInnen rechnen aber damit, dass er dann als Kandidat der Regierungspartei SNS für den Posten des Ministerpräsidenten antreten könnte. Auch heute kein regulärer Straßenbahnbetrieb in Leipzig. Der Straßenbahnverkehr in Leipzig wird wegen der Hitzeschäden auch heute noch gestört bleiben. Wie die Verkehrsbetriebe mitteilten, ist ein regulärer Betrieb bislang nicht möglich. Die Reparaturtrupps arbeiteten mit Hochdruck daran, die Schäden zu beseitigen. Ziel sei es, zunächst die Strecken in Richtung Innenstadt wieder befahrbar zu machen. Durch die extremen Temperaturen war gestern die Fugenmasse geschmolzen, die die Gleise mit dem Asphalt verbindet. Der Straßenbahnverkehr in Leipzig musste komplett eingestellt werden. Dutzende Festnahmen bei CSDs in Istanbul und Izmir. Bei spontanen Kundgebungen im Rahmen des 24. CSD in Istanbul haben Polizeibeamte am Sonntagmittag mindestens 50 Personen an mehreren Stellen der Innenstadt festgenommen. Weitere Kundgebungen und Festnahmen könnten folgen. Mit entsprechenden kleinen und nur intern und gegenüber einigen MedienvertreterInnen angekündigten Kundgebungen, bei denen oft die CSD-Pressemitteilung mit Forderungen verlesen wird, hatten AktivistInnen bereits in den letzten Jahren auf die konstanten Pride-Verbote reagiert. Durch die dezentrale Taktik der AktivistInnen kam es zugleich in den letzten Jahren zu weniger Einsatz von Wasserwerfern oder Gummigeschossen wie noch in einigen Vorjahren. Ein Demoverbot gab es auch in diesem Jahr. Die der Zentralregierung unterstellten Gouverneursämter hatten für Sonntagveranstaltungen Teilen der Stadt komplett untersagt und einige Straßen und Plätze abgesperrt. Teilweise sollen am Sonntag Personen bereits auf dem Weg zu einem möglichen Protest festgenommen worden sein, darunter wohl auch einzelne JournalistInnen. Auch in Izmir hatte das Gouverneursamt mit Verweis auf öffentliche Moral und öffentliche Ordnung den CSD verboten. 36 Personen wurden am Samstag beim dennoch abgehaltenen queeren Protest festgenommen und später zu einem Bußgeldbescheid freigelassen. Bereits am letzten Wochenende waren ein gutes Dutzend Personen beim CSD in Ankara und Trans Pride in Istanbul festgenommen worden, beide ebenfalls vorab untersagt. So viel zu den Nachrichten heute am 29. Juni 2026.

dann schauen wir auch noch mal aufs Wetter. Schauen wir einmal nach Halle. Dort starten wir mit 22 bis 25 Grad in den Tag. Es fühlte sich viel wärmer an. Ich bin heute früh langärmlich losgefahren. Ich weiß nicht warum. War auf jeden Fall nicht die richtige Entscheidung. Zum Glück hatte ich noch ein T-Shirt im Rucksack. Wir starten überwiegend stark bewölkt und mit möglichen Gewittern in den Tag. Es hat ja aber schon getröpfelt. Also ich war vorhin kurz draußen und habe mich in den Regen gestellt. Mittags haben wir dann Temperaturen von 21 bis 23 Grad. Es ist stark bewölkt und es bleibt stark bewölkt über den ganzen Tag. Und in der Nacht sinken die Temperaturen dann auf 18 bis 20 Grad. Schauen wir einmal nach Berlin. Hier ganz ähnlich, am Morgen überwiegend stark bewölkt bei 22 bis 28 Grad. Gegen Mittag fängt es dann an zu regnen, zeitweise leichter Regen bei 23 bis 27 Grad. Und am Abend sinken die Temperaturen dann auf 20 bis 22 Grad. Überwiegend leichte Regenschauer und Gewitter sind dort möglich. Nachts ist es dann aber wieder trocken bei 19 bis 20 Grad. Und zuletzt wollen wir einmal nach Dresden schauen, auch hier ganz ähnlich, 24 bis 28 Grad am Morgen, teils sonnig, vereinzelt leichter Regen. Mittags dann bis zu 29 Grad, wenig Sonne, auch hier vereinzelt leichter Regen. Es regnet den ganzen Tag über, nachmittags 23 bis 26 Grad und in der Nacht dann zeitweise leichter Regen und Gewitter möglich bei 20 bis 23 Grad. Es bleibt also relativ warm. Soweit also zu den Nachrichten und dem Wetter. Heute am vorletzten Tag des Monats, am 29. Juni. Und wir wollen uns gleich mit einem kleinen Säuger beschäftigen, den ihr wahrscheinlich in der letzten Zeit ab und an in der Abenddämmerung habt rumflattern sehen, wenn ihr denn so lange draußen und wach wart. Wir wollen uns beschäftigen mit der Fledermaus. Bermudafunk hat mit Herrn Schuch gesprochen, der die Betreuung des Fledermausbunkers im Hartwald bei Karlsruhe übernimmt. Das Gespräch, das hören wir gleich nach einem Stück. Ja, passend zu den aktuellen Temperaturen und vor allem zu den Temperaturen am Wochenende. Wir hören Fay Wray mit Heatwave.

0: Aus den frühen 80ern, Fairy haben wir dort gehört mit dem Stück Heatwave. Ihr hört das Morgenmagazin. Ey, was ist denn das hier? Ich habe den Autoplay ausgestellt. Wir spielen hier Musik über wahrscheinlich dasselbe Medium ab wie ihr auch zu Hause. Und da kann man den Autoplay ausstellen und trotzdem läuft mir das hier immer wieder rein. Ich entschuldige mich dafür. Naja, wie auch immer, ihr hört Radio Korax, ihr hört das Morgenmagazin.
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0: Im Hartwald bei Karlsruhe leben viele Fledermäuse. Bermudafunk hat mit Herrn Schuch gesprochen, der die Betreuung des Fledermausbunkers dort übernimmt. Als erstes wurde er gefragt, wie er zu diesem Hobby gekommen ist.
2: Das ist eine Geschichte. Ich habe vor 25 Jahren mal einige Kästen, Vogelkästen im Wald aufgehängt und im Herbst kontrolliert, sauber gemacht. Und dann habe ich Fledermäuse darin festgestellt. Und in der Zeitung habe ich gelesen, dass man das an der bei der Koordinationsstelle in Karlsruhe melden soll, bei der Monika Braun. Das habe ich dann gemacht. Und die hat mir dann gesagt, oh, das ist sehr interessant, ich schicke Ihnen mal einen Biologen mit. Und mit dem bin ich dann in den Wald gegangen und wir waren, oder er und ich natürlich auch, waren sehr überrascht, welche Arten wir dort finden konnten in den Vogelkästen zunächst mal. Und daraufhin haben wir regelmäßig im Herbst die Kästen und auch im Sommer kontrolliert. Und ich habe dann weitere Fledermauskästen aufgehängt und hatte immer die Assistenz von dem Biologen Dr. Arnold aus Mannheim. Und und das hat dann mein Interesse immer weiter geweckt und ich habe da vieles dazugelernt.
3: Was ich gerade nicht verstanden habe, Sie sagten gerade, dass die Fledermäuse in Vogelkästen nisten. Aber Sie haben auch gerade gesagt, Sie stellen eigene Fledermauskästen auf. Das muss man dem Hörer mal erklären, was da der Unterschied ist.
2: Ja gut, die Fledermauskästen sind praktisch Ersatzquartiere für die Baumhöhlen, in die Fledermäuse, also die sogenannten Waldfledermäuse, gerne ihre Quartiere beziehen und auch ihre Wochenstuben einrichten.
3: Also und wenn die nichts finden, dann gehen die auch in normale Vogelhäuschen?
2: Da, richtig, dann gehen sie auch in normale Vogelhäuschen, ja.
3: Herrscht also ein Verdrängungswettbewerb auf dem Wohnungsbau.
2: Richtig. Meistens finden wir in den normalen Vogelkästen in dem ersten Frühjahr, solange noch Meisen in den Kästen brüten, die Vögel. Und wenn die Ende Mai die erste Brut ausgeflogen ist, dann beziehen diese Vogelkästen auch oft Fledermäuse.
3: Gut, jetzt sind wir hier im Hartwald vor einem großen alten Bunker, der noch von den Amerikanern, glaube ich, gebaut wurde, Munitionsbunker. Und warum ist der Bunker hier als Fledermausbunker bekannt?
2: Das war Ende der 90er Jahre. Da standen hier auf diesem Areal in Nickenheim viele Bunker, bis zu 20 Stück, wo dann die amerikanischen Panzer auch reinfuhren. Und diese Bunker wurden im Laufe der Entspannungsgeschichte, die sich da angebahnt hatte, wurden die Bunker alle geschleift, abgerissen. Da sieht man heute nichts mehr von, mit Ausnahme dieses einen Bunkers, den ich in Zusammenarbeit mit der Monika Braun, Koordinationsstelle Karlsruhe, konnten wir diesen Bunker erhalten. Und er wurde also nicht abgerissen. Und daraufhin haben wir diesen Bunker als Fledermaus-Winterquartier ausgebaut. Im Winter lieben die Fledermäuse kühle Temperaturen, möglichst nicht unter Null, so wenige Grad über Null. Ziemlich feucht in dem Bunker und so weiter.
3: Laienhafte Frage, woher wissen die Fledermäuse, dass sie hier ein Winterquartier haben? Spricht sich das bei denen rum?
2: Das spricht sich rum, ja. Das war schon relativ früh, hat sich das rumgesprochen. Und das war praktisch schon nach dem ersten Winter, wurde der Bunker schon bezogen. Mit überwinternden Fledermäusen, und zwar dieses große Mausohr war es. Und jetzt haben wir auch Langohren, braune Langohren drin, Zwergfledermäuse, also auch schon mehrere Arten.
3: Aber die Fledermäuse, die man in der starken Bebauung findet, sind das denn dieselben, die hier auch ihr Winterquartier nehmen?
2: Also zum Teil, ja. Die braunen Langohren gehen zum Beispiel auch in Hausquartiere und überwintern hier auch im Bunker, ja.
3: Dann ist ja praktisch im Sommer der Bunker leer.
2: Nein, auch im Sommer haben wir Fledermäuse drin. Gerade jetzt in der Übergangszeit findet man meistens auch noch Tiere. Und normal ist der Bunker im Sommer leer, aber wir haben auch im Sommer schon sogar eine Wochenstube mal gehabt vom braunen Langohren in dem Bunker. Das war eine Hitzeperiode, wo es den Fledermäusen, das ist unsere Interpretation, in den Kästen bzw. Baumhöhlen wohl zu warm wurde. Und da haben die den etwas kühleren Bunker aufgesucht. Also eine Wochenstube, die hatten alle schon flügge Junge.
3: Jetzt sind wir hier an dem Bunker und da hat auch ein Schloss davor und einen Eingang. Und demnach kann man da auch reingehen. Was brauchen Sie da Pflege? Wird da irgendwas gemacht oder würden die einfach nur...
2: Der Bunker ist an sich wartungsfrei. Der ist so konzipiert und konstruiert, dass der wartungsfrei ist. Er soll möglichst feucht und vernässt werden. Wir haben oben auf dem Bunker eine Teichfolie liegen mit Gefälle zu einem Lüftungsschacht. Da läuft also, wenn es regnet, wird oben Wasser gefangen und das läuft ständig in den Bunker hinein. Und der Bunker hat auch, da haben wir eine Sandschicht eingebracht, vorher war da nur eine Betonplatte, auf diese Betonplatte eine Sandschicht eingebracht, sodass die Feuchtigkeit, die von oben reinläuft, auch gehalten wird.
3: Und Sie gehen da regelmäßig mal nachschauen, weil man sieht an dem Schloss, es wird also bedient, ist also die Tür, ein vergittertes Tor ist da dran. Was machen Sie dann, wenn Sie da nachschauen gehen?
2: Ja, ich registriere, welche Arten da drin sind, wie viel, zu welchem Zeitpunkt. Das wird in Baden-Württemberg landesweit festgehalten, in der Bedbase wird eingegeben und diese Daten werden natürlich gesammelt. Das heißt, auch die kontrollierten Vogel- und Fledermauskästen, auch diese Daten werden weitergegeben und eingegeben.
3: Wir sehen an dem Bunker, sind auch außenrum auch Kästen angebracht. Warum noch zusätzliche Kästen da dran?
2: Ja, das sind Spaltenquartiere, wo zum Beispiel auch Fledermäuse reingehen, die an Hauswänden ihr Quartier suchen, Mückenfledermäuse, Zwergfledermäuse. Also es gibt ja viele Arten, bei uns etwa in Deutschland 24 Arten und mit unterschiedlichen Ansprüchen. Und da gibt es eben auch Spaltenquartiere, die in solche Spalten reingehen, wie sie hier außen am Bunker angebracht worden sind.
3: Haben Fledermäuse eigentlich natürliche Feinde?
2: Ja, sie haben natürliche Feinde, also zum Beispiel Schleiereulen, Waldkauz, wenn er sie erwischt, nimmt er sie gerne. Auch hier hatten wir schon mal Waldkauzgewölle gefunden. Daraufhin habe ich die Einflugspalten enger gemacht, damit der Waldkauz nicht mehr rein kann. Das war zwar zum Nachteil von den großen Mausohren, die gerne eine freie Durchflugöffnung haben. Aber ja, weitere Feinde sind bei Hausfledermäusen natürlich unsere Hauskatzen und auch Marder, wenn sie in Dachgeschosse, Speicherböden und so weiter Zugang haben, wo Fledermäuse sind.
3: Also hier sind wir im Bunker drin und da sind verschiedene Hohlbausteine und auch Senkrechte. Da scheinen also dann die Nistkästen zu sein. Es flattert noch nichts rum, der Boden ist mit Sand bedeckt. Und der Schuch, der Fledermausfachmann, schaut sich die Nistkästen von unten an.
2: Eine, wenn Sie mal hier reinschauen. Ja. Sehen Sie in dem Rohr?
3: Ganz oben. Da oben, die zuckt auch ein bisschen.
2: Ja, sehen Sie, die haben große Ohren, da hängen ja. Also drei, vier Stück drin. Aha.
3: Und das sind dann welche Sorten?
2: Das ist braune Langohren.
3: Und die verschiedenen Sorten, die Sie gesagt haben, was ist da eigentlich der wesentliche Unterschied bei den einzelnen Sorten?
2: Also da gibt es, wie gesagt, die baumbewohnenden Fledermäuse oder Waldfledermäuse, wie wir sie nennen. Und dann auch Fledermäuse, die eben nur hauptsächlich Hausquartiere in Anspruch nehmen. Dann gibt es auch Arten wie das braune Langohr, die gehen sowohl in Höhlen als auch in Hausquartiere. Also da gibt es alle möglichen. Da gibt es auch typische Auenfledermäuse, wie zum Beispiel die Mückenfledermaus, das ist unsere kleinste Fledermaus in Europa. Die nimmt hauptsächlich im Auwaldquartier an. Finden wir hier eigentlich ausnahmsweise nur im Hartwald.
3: Mücken haben wir aber genug.
2: Mücken haben wir genug, ja, ja. Und die werden natürlich auch dezimiert durch die Mückenfledermaus. Deshalb heißt sie auch so. Also zur Paarungszeit im Herbst finden sich in den Quartieren, also in Kästen, Fledermauskästen, Baumhöhlen, meistens ein Männchen, was dann mehrere Weibchen anlockt. Und das ist dann ein Paarungsquartier, wo ein Männchen, also mehrere Weibchen, dann begattet. Und
3: bleiben die zusammen bei der Brutpflege, die Fledermaus?
2: Nein, die bleiben überhaupt nicht zusammen. Die Männchen begatten die Weibchen und das war dann alles. Also die Spermien werden übertragen, also werden aufbewahrt bei dem Weibchen. Aber zum Eisprung kommt es erst im nächsten Frühjahr, wo dann die Eier erst dann befruchtet werden von den Spermien, die im Herbst abgegeben wurden. Und dann reifen die Jungen im Mutterleib heran. Das sind nur Weibchen, die dann zusammenkommen. Wir nennen das Wochenstuben. Da können also 100 bis auch ein paar hundert Weibchen sein, je nach Art, manchmal auch nur 20. Und dann gebären die Weibchen ihre Jungen und ziehen die dann auch in diesen Wochenstuben auf, unterscheidbar.
3: Was kann eigentlich der Gartenbesitzer oder Grundstücksbesitzer oder vielleicht Waldbesitzer eigentlich tun, um die Fledermäuse oder die Fledermäusepopulation zu fördern? Was kann man selber dazu machen?
2: Ja, da kann man einiges machen. Also wie gesagt, Quartiere herstellen, errichten, Baumquartiere, Höhlen, Fledermauskästen, Überwinterungsquartiere wie dieses hier. Da eignen sich nicht nur Bunker, auch Wassertürme oder Wasserbehälter, die im Erdreich sind, frostfrei und so weiter. All das, irgendwelche Erdhöhlen, Bierkeller hat man früher viel gehabt, wo die Fledermäuse überwintert haben.
3: Wie sieht es eigentlich mit dem Licht aus? Man sagt ja so viel von Lichtverschmutzung und Ähnliches. Wirkt sich das auf die Fledermäuse aus? Sind die lichtscheu oder ist das
2: stark? Ja, das wirkt sich sehr negativ aus, Lichtverschmutzung, insbesondere dann, wenn zum Beispiel Kirchen angeleuchtet werden, wo Wochenstuben etabliert sind. Das ist oft eine seltene Art, große Mausohren. Und wenn die angeleuchtet werden, dann kann es sein, dass die Tiere eben sehr stark gestört werden und wegziehen oder das Quartier aufgeben. Ja, die Brut nehmen sie dann schon meistens mit. Also ihre Jungen können sie transportieren, auch in ein anderes Quartier umquartieren. Also die im Wald, die Baumfledermäuse in den Höhlen, die wechseln sehr oft, alle paar Tage oft ihr Quartier und nehmen die Jungen dann mit, einfach auch aus Sicherheitsgründen.
0: Das sagt Herr Schuch. Bermudafunk hat mit ihm über die Fledermäuse im Hartwald bei Karlsruhe gesprochen. Ihr hört das Morgenmagazin und anlässlich des heutigen Datums wollen wir uns gleich mit dem Projekt Raketenwissenschaften beschäftigen. Das Projekt Raketenwissenschaften, das hat es sich zum Ziel gesetzt, aktiv an der Entwicklung und Verbesserung digitaler Angebote für Menschen mit Behinderung zu arbeiten und setzt dabei eben vor allem auf die aktive Miteinbeziehung von Menschen mit Behinderung. Also sie entwickeln das Projekt direkt mit. Nach 3 Jahren kam das Projekt am 26. Juni zum Abschluss. Den Beitrag dazu, den hören wir gleich nach einem Klassiker, der vielleicht auch noch mal zeigt, dass ich die Temperaturen der vergangenen Woche immer noch verarbeite. Wir hören Phantom Planet mit California.

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1: Fantaplanet haben wir dort gehört mit ihrem Stück California. Das kennen wahrscheinlich viele von euch. Ich habe es ausgewählt, weil, ja, wie gesagt, mir hängt die Hitze des vergangenen Wochenendes noch so ein bisschen in den Knochen. Und das Stück ist aus dem Jahr 2001 und ich war gerade überrascht, weil das Musikvideo, das lief hier nebenbei. Und ich habe ein bisschen auf Wikipedia zu Phantom Planet geschmökert und die gibt es tatsächlich schon seit 1994. Aber in dem Musikvideo sehen die auch immer noch richtig jung aus. Also die müssen sich kurz nach der Schulzeit oder so gegründet haben, weil, ja, wie gesagt, selbst auf diesem Musikvideo sehen sie immer noch aus wie sehr, sehr junge Leute. Ihr hört das Morgenmagazin, wir haben es 7.38 Uhr und heute ist der 29. Juni 2026 und vielleicht als Side-Fact zu diesem Datum, heute vor 20 Jahren beschloss der Bundestag das Gleichbehandlungsgesetz, das sogenannte AGG. Das AGG ist das erste umfassende Gesetz in Deutschland, das vor Diskriminierung aufgrund von Alter, Behinderung, ethnischer Herkunft, Geschlecht, Religion oder Weltanschauung sowie sexueller Identität schützen soll. Etwa am Arbeitsplatz oder bei Alltagsgeschäften wie der Wohnungssuche. Das Gesetz wird Ende Juni im Bundestag damals beschlossen und tritt am 14. August 2006 in Kraft. Derzeit wird über eine Reform diskutiert. Kritisiert wird unter anderem, dass das Gesetz nicht alle Formen von Diskriminierung abdeckt, Betroffene Diskriminierung oft innerhalb kurzer Fristen anzeigen müssen und es nicht in allen Lebensbereichen greift, beispielsweise auch im digitalen Raum. Barrierefreie digitale Angebote, das ist in Deutschland immer noch deutlich schlechter, als es sein könnte. Insbesondere in der Verwaltung und Bildung, wodurch Menschen mit Behinderungen oft ausgeschlossen werden. Hier hat das Projekt Raketenwissenschaften angesetzt, das nach 3 Jahren am 26. Juni, also jetzt am vergangenen Freitag, zum Abschluss kam. Doch erstmal zum Problem.
2: 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Raketenwissenschaft.
3: Menschen mit Lernschwierigkeiten in den Medien.
4: Ich habe ab und zu mal bei Nachrichten gesehen, dass auch mal für Gehörlose Gebärdensprache gibt, aber auch viel zu selten. Und da würde ich dann auch irgendwann mal mich freuen, wenn da, egal ob Gebärdensprache oder generell mal auf leichter Sprache kommen würde.
3: Ja, wäre schon schön, wenn es ein bisschen mehr ist.
5: Radio Blau, machen die schon Beiträge für Menschen mit Einschränkungen? Ganz viel, aber nicht so viel darüber reden.
6: Also Beispiel, dass ein Mensch mit Lernschwierigkeit auf dem ersten Arbeitsmarkt geschafft hat, weil das sehr, sehr, sehr selten ist.
3: Ist immer besser, dass Leute mit Lernschwierigkeiten auch mit dran teilnehmen, wie die keine Lernschwierigkeiten haben oder wenig. An irgendeinem Beruf oder an irgendeinem mit teilnehmen können. Und an irgendeine Tagung oder irgend sowas.
5: Und ich finde das besser, wenn Menschen Lernschwierigkeiten genannt wird, als wenn man geistig behindert abgestempelt wird. Weil man dann denkt, du bist da oben krank, sehr krank oder so. Das finde ich nicht so toll. Da gibt es so welche, die so abgestempelt werden. Du kannst nichts, weißt du? Aber Lernschwierigkeiten klingt schon ein bisschen besser und vernünftiger. Und da kann man dann auch sagen, ach, die hat ja Lernschwierigkeiten.
3: Behinderte Menschen gehören ja auch mit zum Leben. Warum nicht? Warum sollen nicht mit Lernschwierigkeiten auch, die ja nicht dafür können?
5: Ich denke mal, Menschen mit Behinderungen können sich eigentlich nicht gut ausdrücken, dass es eigentlich daran liegt, dass die da nicht gefragt würden. Ich weiß es nicht, warum die Medien so sind. Kannst du es mir erklären, warum?
0: 10, 9, 8.
3: Raketenwissenschaft.
7: Das ist Bildung.
1: Menschen mit Behinderungen werden nicht gefragt. Das ist das zentrale Problem, wo die Raketenwissenschaften ansetzen. In ihrem Projekt Mitreden und Mitgestalten, digitale Barrierefreiheit von Anfang an, arbeiten seit August 2023 Menschen mit Lernschwierigkeiten aktiv an der Entwicklung und Verbesserung digitaler Angebote mit. Dabei bringen sie ihre Erfahrungen als ExpertInnen in eigener Sache ein. Doch was genau macht die Fachgruppe eigentlich?
0: 10, 9, 8.
2: Raketenwissenschaft.
3: Was macht die Fachgruppe?
6: Also die Fachgruppe ist, wo man eine eigene Lernplattform herstellt mit verschiedenen Leuten, mit Menschen mit Lernschwierigkeiten. Wir bauen Schritt für Schritt die Luna-Plattform auf, sodass auch Menschen außerhalb, Menschen mit Lernschwierigkeiten, später daran klarkommen.
7: Und auf dieser Internetplattform, wie mein Kollege gerade eben erzählt hat, das ist für einen Kurs
3: zum Beispiel Backen oder sowas kann man sich angucken oder Kriege kann man sich angucken.
4: Also wir testen uns aus zwischen der Plattform, was mir, oder eher gesagt, ob wir mit der Plattform sehr gut umgehen können. Oder was wir auch verbessern können.
5: Weißt du, zum Beispiel mich, ich habe eine Seheinschränkung und ich kann ja nicht alles sofort erkennen. Und da bin ich froh, dass der Kollege von mir das so angepasst wird, dass ich das auch gut erkennen kann.
6: Ja, zum Beispiel wie vor uns, dass man halt ein Tablet und ein Laptop an der Seite hat. Einmal links die alte Plattform und einmal die neue Plattform, um zu gucken, was war vorher und was ist jetzt passiert in der Luna-Plattform.
3: Wir haben zum Beispiel Fehler gesucht, zum Beispiel bei irgendeinem Kurs war ein Fehler versteckt, da war ein X und das gehörte da gar nicht hin. Und das haben wir gefunden.
6: Zum Beispiel haben wir für uns versucht einzugeben, Beispiel Hygiene, habe ich es mal falsch geschrieben und das hat da nicht gefunden, zumindest nicht in den alten, und in den neuen hat's gefunden. Genau. Also auch wenn man es falsch schreibt.
5: Und also Anfang an war die Seite so ziemlich schwer, das muss ich erstmal reinfitzen, weil es ist erstmal eine Entwicklungsphase und dann dauert das immer lange, bis so reinzufitzen.
7: Das ist Bildung. Bildung ist gleichzeitig eine Weiterbildung. Wir wollten uns bilden.
5: Dass die Leute dann auch zu uns kommen und sagen, könnt ihr uns helfen? Ihr habt es so gut gemacht zum Beispiel jetzt.
6: Also wenn wir dann fertig sind, also die Menschen mit Lernschwierigkeiten, sollen dann später für blinde Menschen das ausprobieren, ob sie damit klarkommen als Nichtsehende. Sie da zurechtkommen mit Luna.
5: Ich finde, Erinnerung geblieben ist, dass das Team immer noch so geblieben ist. Dass es noch alle da sind. Das sind wir alles irgendwie zusammen, so wie eine große Familie schon noch sage, dass wir alle wieder gerne hierher kommen und sich freuen, dass wir arbeiten gehen hierher.
3: Raketenwissenschaft.
7: Das ist Bildung.
1: Das Ziel des Projekts ist also ganz klar, mehr Teilhabe und gesellschaftliche Wirkung. Langfristig soll das Projekt Unternehmen und Organisationen dazu motivieren, digitale Barrierefreiheit von Anfang an mitzudenken und umzusetzen. Die im Projekt entwickelte Lernplattform Luna ist im Internet zu finden unter luna-lms.de. Mehr Informationen zum Projekt als Ganzes findet ihr auf raketen-wissenschaft.de.
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1: Ihr hört das Morgenmagazin und wir wollen an dieser Stelle gleich einmal nach Thüringen schauen. Dort geht das Bündnis Widersetzen in die letzte heiße Phase der Mobilisierung des Gegenprotests zum AfD-Parteitag, der kommendes Wochenende in Erfurt stattfinden soll. Wir haben mit Mare von Widersetzen Leipzig über die Mobilisierung gesprochen. Das Gespräch hört ihr gleich nach einem Stück von Fuffi 50. Ihr hört Ferrari.

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1: Und natürlich auch zu hören bei ganz vielen anderen freien Radios. Ihr hört das Morgenmagazin. Guten Morgen nochmal an alle, die vielleicht jetzt erst eingeschaltet haben. Gerade haben wir gehört Fuffi 50 mit Ferrari. Ich habe mich immer gefragt, was sie da singt an der Stelle mit dem Kaugummi. Ich weiß nicht, ob es euch gerade auch so ging. Sie singt von dem Chewing Gum, den sie langzieht und dann damit was zu tun. Ich habe immer nicht verstanden, was sie da singt. Und dann habe ich gerade mal die Lyrics nachgeschaut und tatsächlich singt sie, damit ich ihn um uns binden kann. Also es ist einfach nur lyrisch, um dann noch eine weitere Silbe zu haben. Also damit ich ihn um uns binden kann. Ich dachte mal, singt sie verbinden? Über ein Jahr habe ich mich das jetzt gefragt. Jetzt habe ich es endlich mal nachgeschaut. Fuffi 50 mit Ferrari. Und wenn euch die Musik gefallen hat, dann habt ihr dieses Jahr auch noch viele Möglichkeiten, Fuffi 50 live zu sehen. Unter anderem jetzt schon in dieser Woche in Dresden beim Come to the Wood auf dem Konzertplatz Weißer Hirsch und aber zum Beispiel auch am 13. Juli in Stuttgart. Und dann geht's weiter im August mit dem Harz. In Chemnitz ist sie auch nochmal. Könnt ihr einfach auf ihre Webseite schauen. Wir haben 7.51 Uhr und wir wollen an dieser Stelle auch einmal auf das kommende Wochenende blicken. Am Wochenende vom 4. und 5. Juli 2026 will die AfD ihren Bundesparteitag in Erfurt abhalten. Bereits seit Monaten mobilisiert ein breites Bündnis, organisiert von Widersetzen zum Gegenprotest. Wer in Erfurt lebt, wurde eventuell bereits an der eigenen Haustür von Menschen begrüßt, die an diesem Protest teilnehmen wollen. Mit einer Haustüraktion will Widersetzen bis zum genannten Wochenende nämlich bis zu 60.000 Menschen an ihren Haustüren erreichen. Dabei geht es nicht nur um die Verbreitung der Informationen über den geplanten AfD-Parteitag und den Protest dagegen, sondern es geht auch darum, Gesicht zu zeigen gegenüber den StadtbewohnerInnen. Das erzählt Mare von Widersetzen Leipzig im Gespräch über den bevorstehenden Massenprotest.
2: Ich bin Mare, komme aus Leipzig, bin hier in Leipzig in der Ortsgruppe aktiv und wir sind in den letzten Wochen regelmäßig mit unseren GenossInnen aus Erfurt in Erfurt unterwegs gewesen, um dort an den Haustüren mit Menschen ins Gespräch zu kommen, haben aber auch hier in Leipzig massig an Mobi gemacht, um uns am 4. und 5.7. der AfD zu widersetzen.
3: Sehr gut. Wie lange laufen die Vorbereitungen dafür jetzt schon etwa, was würdest du sagen?
2: Die Vorbereitungen sind bei uns in der Ortsgruppe, würde ich sagen, Ende Februar gestartet. Uff. Genau. Ja,
3: mit so. Wie vielen Teilnehmern rechnet ihr beim Gegenprotest?
2: Wir aus Leipzig haben aktuell 1.000 Tickets verkauft für unsere Busse, sind aber noch in der absoluten Crunch-Time. Wir haben auch auf jeden Fall noch ordentlich Platz in den Bussen. Also hier auch nochmal ein Appell an alle Leute, die am 4. und 5.7. beziehungsweise am 4.7. noch nichts vorhab, kommt nach Erfurt. Und selbst wenn ihr keine Zeit habt, weil Urlaub, Festival oder sonst was ansteht. Wir haben SupporterInnen-Tickets. Ihr könnt uns also unterstützen und könnt auch die Menschen und GenossInnen unterstützen, die vielleicht nicht so viel Geld haben, die sie aber trotzdem nach Erfurt wollen. Genau, schaut dafür auf der Widersetzen-Webseite oder auf unserem Widersetzen-Instagram-Kanal in Leipzig nach.
3: Ja, also ja. Ihr habt doch Busse ja organisiert.
2: Genau, wir organisieren Busse aus Leipzig.
3: Auch aus mehreren Ortsgruppen in ganz Deutschland. Ihr habt auf eurer Website auch stehen, dass ihr ja noch sich immer weitere neue Ortsgruppen bilden bei
2: Richtig,
3: euch.
2: Wir sind jetzt, glaube ich, irgendwas zwischen 80 und 100 Ortsgruppen in verschiedenen deutschen Städten. Und wir wollen auf jeden Fall diesmal noch mehr Leute als in Gießen in die Blockaden holen und ja, hoffen irgendwas so mit 20.000, 25.000 Menschen aufwärts, die sich alleine in den Blockaden, an den Blockaden beteiligen. Und dann auch nochmal einige Zehntausende, die in Erfurt auch auf die großen Demos, die es geben wird, gehen.
3: Das ist eine Menge. Wir haben ja vorhin gerade schon drüber geredet. Ihr wart ja auch vor Ort. Wie waren da so die Reaktionen von den Anwohnern und Leuten, mit denen ihr da gesprochen habt und interagiert habt? Wie reagieren die auf den AfD-Parteitag?
2: Ich glaube, das ist ein ganz wichtiges Standbein, was wir diesmal mitgedacht haben, weil vor Gießen war so ein bisschen das Narrativ in den Medien, ja, oder das Narrativ, was die Medien oder auch die Polizei oder auch die AfD gestreut haben, da kommen nur Linke, um Krawall zu machen, aber auf das haben wir, also da, deswegen sind wir nicht da, wir wollen die AfD blockieren und dementsprechend sind wir diesmal auch zu den Leuten an die Haustüren gegangen, haben den Leuten erklärt, warum wir an dem Tag in die Stadt kommen, haben die Leute mitgedacht, haben mit den Leuten gesprochen Wir wollten einfach gucken, dass wir auch diesmal nahbarer sind und der Protest nicht irgendwie nur für die Leute vor Ort von irgendwelchen Leuten aus der Stadt und von vielen Auswärtigen betrieben wird, sondern dass die Leute auch Gesichter und besonders Geschichten auch zu den Leuten, die protestieren, haben. Weil Geschichten, haben wir gelernt, ist das, was für andere Menschen auch den Protest greifbar macht.
3: Den gegen Protest vermenschlichen dadurch so,
2: genau,
3: ein, so
2: richtig.
3: Ein bisschen.
2: Genau, ja.
3: Du hast es gerade schon erwähnt von AfD und Polizei. Mit was für einer Gegenreaktion rechnet ihr eigentlich dann während der Protesttage und auch vielleicht so ein bisschen aus eurer vergangenen Erfahrung?
2: Also ich glaube, wenn wir uns alleine die linken Gegebenheiten und die Repressionsgegebenheiten aktuell in Deutschland angucken, muss man immer mit Repression und Polizeigewalt rechnen. Das geht irgendwie mit dem Linkssein einher. Genau, aber wir sind da alle zusammen solidarisch, keiner wird allein gelassen. Und wir möchten auch nochmal betonen, dass wir auch mit allen antifaschistischen Kämpfen, sei es hier in Deutschland oder europaweit, solidarisch sind. So, Grüße an die Ulm Pfalz, Grüße an die Leute, die wegen Budapest oder wegen dem Antifa-Ostkomplex gerade vor Gericht stehen. Free all Antifas.
4: Wir hatten uns auch so gefragt, wie so eure vergangenen Erfahrungen, also du hast auch schon Gießen angesprochen, das war ja der letzte große Protest. Was ihr dort vielleicht auch gelernt habt, du hast jetzt irgendwie gerade schon erzählt von den Haustürgesprächen, die ihr geführt habt und so ein bisschen mehr mit so der lokalen Community, sag ich mal, in Kontakt zu treten. Gab es irgendwie noch so weitere Takeaways oder so, die sich jetzt so im Rahmen der vergangenen Erfahrungen, die ihr gemacht habt, irgendwie ergeben haben?
2: Generell würde ich sagen, was halt dieses Mal auch ein Thema bei uns ist, dass wir, darum sind wir heute auch hier und sind dem Angebot auch gerne gefolgt, mehr mit der Presse sprechen wollen. Uns ist bewusst geworden, dass wir als Linke die Narrative, die gesponnen werden, irgendwie auch selber mit diskutieren müssen, mit aktiv mit der Presse zusammenarbeiten sollten, um auch einfach in der Gesellschaft zu gewissen Diskursen, die es gibt, auch einfach nicht nur als Menschen, über die gesprochen wird, dazustehen, sondern einfach AkteurInnen zu sein. Genau, und das ist was wir denken, was die ganze linke Bewegung noch mal mehr mitdenken sollte.
3: Also die eigene Stimme ein bisschen ungefiltert gehört werden lassen.
2: Genau.
3: Vielleicht, ohne jetzt hier Hellseherei zu betreiben, aber vielleicht einen kleinen Blick in die Zukunft, auch in Angesicht einer immer erstarkenden AfD, den kommenden Landtagswahlen in Sachsen-Anhalt. Wie blickst denn du auf die Zukunft von eurer Arbeit? Ist da auch ein bisschen Furcht mit drin oder eine Jetzt-Erst-Recht-Haltung?
2: Ich würde sagen, eher eine Jetzt-Erst-Recht-Haltung. Und klar, ihr sprecht so ein bisschen auch die Prozentzahlen, die so im Raum für die AfD in Sachsen-Anhalt oder in anderen Bundesländern auch stehen bei den kommenden Landtagswahlen. Aber man muss sich auch einfach mal vor Augen führen, wenn wir da von potenziellen 40% sprechen, die 40% beinhalten nicht die komplette Bevölkerung, die in so einem Bundesland lebt. Es gibt genug Menschen in Sachsen-Anhalt, circa, ich glaube, 20% der Menschen, die nicht wahlberechtigt sind, und für die wollen wir auch eine Stimme sein. Da gibt es genug Menschen, wie gesagt, die aufgrund von Staatsbürgerschaft nicht wählen dürfen, und die sind halt die Ersten, die von dieser rassistischen, menschenfeindlichen Politik der AfD betroffen sind, und deshalb wollen wir uns in Erfurt zu Zehntausenden widersetzen und den Parteitag zu einem Desaster machen.
3: Das ist ein Vorsatz. Du hast am Anfang schon mal erzählt, aber vielleicht wiederholst du es jetzt nochmal. Wie kann man euch denn erreichen und wie kommt man denn am besten nach Erfurt dann am 4. und 5.?
2: Man kann uns im besten Fall über Instagram erreichen. Da gibt es einmal einen Widersetzen bundesweiten Account, aber die einzelnen Städte haben dann nochmal Ortsgruppen-Account, Widersetzen und dann der Städtename dazu. Hier in Leipzig bieten wir vor der Aktion noch oder vor den Blockaden noch Aktionstrainings an, zu denen man gehen kann, und Liegetrainings, wenn man sich vielleicht nicht sicher ist oder das erste Mal auf eine Blockade geht und man nicht weiß, was einen erwartet. Genau, die Termine stehen aber auch alle online, die für Leute, die natürlich keinen Instagram-Zugang haben. Es gibt auch eine Webseite, genau, einfach da rein folgen, und über die Kanäle kommt man dann auch gegebenenfalls an Bustickets beziehungsweise auch an die SupporterInnen-Tickets. Also es gibt keine Ausrede, wenn Wie gesagt, wenn ihr nicht könnt, dann pumpt Geld rein. Wir haben keine reichen Milliardäre, die unseren Kampf gegen den Faschismus unterstützen, sondern wir müssen das irgendwie als Kollektiv und als solidarische Gesellschaft alles selber stemmen.
1: Sagt Mare von der Leipziger Ortsgruppe von Widersetzen. Im Gespräch ging es um den bevorstehenden Massenprotest gegen den AfD-Bundesparteitag in Erfurt. Vor dem 4. Juli ging es noch einmal darum, Menschen über Haustüraktionen zu erreichen, zu informieren und vor allem Gesicht zu zeigen.
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1: Wir haben es genau 8 Uhr. Wir hören Freaky von Upchuck.

Blick zu aktuellen Terminen und Veranstaltungen in Halle, Leipzig und Berlin. Dresden und Potsdam hören wir nachher vor 10. Und wir wollen nach Lübbejün blicken. Gunnar aus der tagesaktuellen Redaktion war mit dem Aufnahmegerät vor Ort und hat sich mit der internationalen Karl-Löwe-Gesellschaft Lübbejün beschäftigt. Das also zu unserem Programm vor 9. Hier also gleich nochmal die Nachrichten. Und wir wollen anschließen mit einem weiteren sehr schnellen, garagig-punkigen Stück. Wir hören ein Stück von Sex Max. Wir hören Left Me in the Dark.

Sex-Mex haben wir dort gehört mit Left Me in the Dark. Dazu gibt es ein paar Dinge zu sagen. Und zwar habe ich Sex-Mex entdeckt, weiß nicht, vor ein, zwei Wochen und dachte mir, ach, klingt ganz gut. Was ist denn das für eine Band? Und wollte das nachgucken und war dann irgendwie überrascht, dass dann auf dem Profil irgendwie nur das Gesicht von so einem Typen war und dann auch der Name von nur einer Person da stand. Clark Gray heißt der. Und ja, es ist tatsächlich nur eine Person. Ein junger Musiker aus Austin, Texas, der wollte ursprünglich mal Soundtechniker werden und oder ist es auch geworden, weil er dachte, ist eine safe Kiste. Und er wollte irgendwie seine Leidenschaft für Musik irgendwie damit verbinden, einen sicheren Job zu haben. Und Corona hat ihm dann aber so einen Strich durch die Rechnung gemacht. Da war dann erstmal nichts mehr mit Veranstaltungen und Soundtechnik. Und mit seiner Band hat er sich dann irgendwie auch verworfen und war dann lange auch zerrissen zwischen diesem Bedürfnis, eine Band haben zu wollen, wollte aber auch gleichzeitig, ja, fühlte so dieses tiefe Bedürfnis, sich von allen zu trennen. Ich glaube auch einfach, weil die Covid-Krise irgendwie ihre Spuren bei ihm hinterlassen hat. Also war wahrscheinlich keine leichte Phase für ihn. Und dann hat er aber angefangen, irgendwie so andere Jobs zu arbeiten, die jetzt auch nicht toll waren, und hat dann aber zu Hause mit so Loop-Pedalen und so seine Leidenschaft für die Musik weiterhin ausgelebt und hat dann eben quasi den Wunsch nach der eigenen Band für sich dann auch erfüllt. Eben aber dadurch, dass er alle Instrumente selbst eingespielt hat. Also das macht er alles alleine. Ich bin so beeindruckt davon. Der nimmt das halt vorab alles zu Hause auf und auf den Konzerten spielt das dann ab und spielt dann live dazu Schlagzeug und singt. Sex-Mex aus Austin, Texas. Kann man sich auf jeden Fall anhören. Drei Alben hat er schon draußen. Die Songs klingen natürlich alle ein bisschen ähnlich, weil sie alle von derselben Person geschrieben sind. Aber sie sind alle gleich gut. Alle kurz und knackig, kann ich auf jeden Fall empfehlen. Wir haben 8 Minuten nach 8. Ihr hört das Morgenmagazin heute am 29. Juni 2026 und wir werfen nochmal einen Blick auf die Nachrichten.

Deutschland erlebt historischen Hitzerekord. Dies berichtet die Tagesschau. In Deutschland ist gestern den dritten Tag in Folge ein neuer Temperaturhöchstwert gemessen worden. Nach vorläufigen Daten des Deutschen Wetterdienstes stieg das Thermometer im brandenburgischen Neiße-Münde-Koschen an der polnischen Grenze auf extreme 41,7 Grad. Einen so hohen Wert gab es in Deutschland seit Beginn der Wetteraufzeichnung noch nie.

Auch die vergangene Nacht brach alle Rekorde. Im sächsischen Kubschütz sank die Temperatur nicht unter 29,4 Grad. Die extreme Hitzewelle geht nun allerdings mit schweren Unwettern zu Ende. Der Wetterdienst warnt vor Gewittern mit heftigem Starkregen und Hagel. Ab heute strömt kühlere Luft nach Deutschland, sodass die Temperaturen in den meisten Regionen auf Werte unter 30 Grad sinken. Die aktuelle Hitzewelle mit Rekordtemperaturen in Europa ist nach Einschätzung des Chefs der Weltgesundheitsorganisation mitverantwortlich für hunderte zusätzliche Todesfälle. Dies berichtet der Deutschlandfunk. WHO-Generaldirektor Tedros schrieb auf der Plattform X, seit dem 21. Juni seien in Europa mehr als 1300 zusätzliche Todesfälle verzeichnet worden, die im Zusammenhang mit den hohen Temperaturen stünden. Europa sei der Kontinent der Erde, der sich am schnellsten erwärme, und zwar doppelt so rasch wie im globalen Durchschnitt. In der serbischen Stadt Kraljevo haben Studierende und BürgerInnen gegen die Regierung von Präsident Vucic demonstriert. Auch dies berichtet der Deutschlandfunk. Mehrere tausend Menschen versammelten sich auf dem zentralen Platz der Stadt, wie die deutsche Presseagentur berichtete. Seit dem Einsturz eines Bahnhofsvordachs in Novi Sad im Norden Serbiens im November 2024 erschüttert eine Protestwelle das Balkanland. Die Tragödie mit 16 Toten wird auf die Korruption in Serbien zurückgeführt. Präsident Vucic hatte am Samstag seinen Rücktritt in Aussicht gestellt. BeobachterInnen rechnen aber damit, dass er dann als Kandidat der Regierungspartei SNS für den Posten des Ministerpräsidenten antreten könnte. Auch heute kein regulärer Straßenbahnbetrieb in Leipzig. Der Straßenbahnverkehr in Leipzig wird wegen der Hitzeschäden auch heute noch gestört bleiben. Wie die Verkehrsbetriebe mitteilten, ist ein regulärer Betrieb bislang nicht möglich. Die Reparaturtrupps arbeiteten mit Hochdruck daran, die Schäden zu beseitigen. Ziel sei es, zunächst die Strecken in Richtung Innenstadt wieder befahrbar zu machen. Durch die extremen Temperaturen war gestern die Fugenmasse geschmolzen, die die Gleise mit dem Asphalt verbindet. Der Straßenbahnverkehr in Leipzig musste komplett eingestellt werden. Dutzende Festnahmen bei CSDs in Istanbul und Izmir. Bei spontanen Kundgebungen im Rahmen des 24. CSD in Istanbul haben Polizeibeamte am Sonntagmittag mindestens 50 Personen an mehreren Stellen der Innenstadt festgenommen. Weitere Kundgebungen und Festnahmen könnten folgen. Mit entsprechenden kleinen und nur internen und gegenüber einigen MedienvertreterInnen angekündigten Kundgebungen, bei denen oft die CSD-Pressemitteilung mit Forderungen verlesen wird, hatten AktivistInnen bereits in den letzten Jahren auf die konstanten Pride-Verbote reagiert. Durch die dezentrale Taktik der AktivistInnen kam es zugleich in den letzten Jahren zu weniger Einsatz von Wasserwerfern oder Gummigeschossen wie noch in einigen Vorjahren. Ein Demoverbot gab es auch in diesem Jahr. Die der Zentralregierung unterstellten Gouverneursämter hatten für Sonntag Veranstaltungen in Teilen der Stadt komplett untersagt und einige Straßen und Plätze abgesperrt. Teilweise sollen am Sonntag Personen bereits auf dem Weg zu einem möglichen Protest festgenommen worden sein, darunter wohl auch einzelne JournalistInnen. Auch in Izmir hatte das Gouverneursamt mit Verweis auf öffentliche Moral und öffentliche Ordnung den CSD verboten. 36 Personen wurden am Samstag beim dennoch abgehaltenen queeren Protest festgenommen und später zu einem Bußgeldbescheid freigelassen. Bereits am letzten Wochenende waren ein gutes Dutzend Personen beim CSD in Ankara und Trans Pride in Istanbul festgenommen worden, beide ebenfalls vorab untersagt. Soweit nochmal zu den Nachrichten heute am 29. Juni 2026.

0: The Caesars, mein All of the Time. Ihr hört das Morgenmagazin, 8.14 Uhr.
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0: An dieser Stelle gibt es gleich eine Übersicht zu bevorstehenden Veranstaltungen in Halle, Leipzig und Berlin. Aber wir hören noch ein bisschen Musik, bevor wir dazu kommen. Wir hören, was hören wir denn jetzt? Habe ich es jetzt gerade weggeklickt, was ich anmachen wollte? Nee, habe ich nicht. Wir hören The Late Great Cassiopeia mit, hören wir von The Essex Green.

0: The Essex Green haben wir dort gehört mit ihrem Stück The Late Great Cassiopeia. Ihr hört das Morgenmagazin, wir haben es 8.18 Uhr.
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0: Und an dieser Stelle ein Blick auf aktuelle Termine und Veranstaltungen in Halle, Leipzig und Berlin. Wir schauen mal zuerst nach Halle. Dort lädt das Hallische Konservatorium zum Jahresabschluss zu einem Konzert ein, heute 19.30 Uhr im Objekt 5 in Halle. Gleichzeitig könnt ihr heute Abend aber auch tanzen gehen, und zwar in der Volksbühne am Kauenberg. Dort könnt ihr teilnehmen an einem Kurs für zeitgenössischen Tanz für alle Altersstufen unter der Leitung von Charlotte Besserer. Und es wird begonnen mit Körperarbeit nach Feldenkrais. Anschließend gibt es tänzerische Übungen und am Schluss erarbeitet sich die Gruppe dann eine Choreografie zu einem Musikstück. Anmeldungen, die könnt ihr beantragen, beziehungsweise ihr könnt euch anmelden unter charlotte.b@posteo.de. Es gibt ja auch eine Telefonnummer. Das Ganze kostet 10 Euro. Ich würde euch raten, das vielleicht einfach nochmal zu googeln. Den Termin findet ihr unter halle365.de und dann unter Veranstaltung. Und dort findet ihr alle Informationen dazu. Heute 17 Uhr in der Volksbühne am Kauenberg. Ein Tanzkurs zum zeitgenössischen Tanz bei Charlotte Besserer. Schauen wir einmal nach Leipzig. Dort gibt es heute eine Technik-Sprechstunde mit einem Workshop über Datensicherheit und Verschlüsselung. Mitbringen müsstet ihr dazu euren Laptop oder USB-Stick, beziehungsweise Laptop und USB-Stick und oder eine externe Festplatte, Wissensdurst und gute Laune. Und veranstaltet wird das Ganze von der offenen anarchistischen Vernetzung. Und der Workshop wird stattfinden auf Deutsch und Englisch. Eintritt ist frei, heute 16 bis 18 Uhr im Wasserschaden im Osten von Leipzig. Und dann gibt es heute in Leipzig auch eine Buchvorstellung, Die verdrängte Pandemie mit Frédéric Vallin. Und in dieser Buchvorstellung werden die Fragen nach der Covid-Pandemie und ihren Folgen beantwortet. Was ist daraus gelernt worden? Was hätte daraus gelernt werden müssen? Wie wahrscheinlich sind in naher Zukunft weitere Pandemien? Und was haben wir von den nächsten Gesundheitskrisen zu erwarten? Wie hat sich der Umgang insbesondere mit Menschen mit Behinderung durch die Pandemie verändert? Und welche sozialen Verwerfungen sind absehbar? Heute von 19 bis 21 Uhr im Haus der Demokratie in der Bernhard-Göring-Straße 152 in Leipzig. Buchvorstellung Die verdrängte Pandemie mit Frédéric Vallin. Und wir schauen nach Berlin. Dort gibt es heute einen Soli-Bleiberechtsbar-Abend mit offener Bühne, Snacks und guter Musik aus der Dose sowie Zünden und Musizieren am Lagerfeuer. Ihr könnt auch gerne eure eigenen Instrumente mitbringen. 19 Uhr geht's los im Eintritt frei Kubitz in der Bernkasteler Straße 78 in Berlin. Und außerdem gibt's auch einen Filmabend im KP in der Köpenicker Straße. Zwei spanische Tragikomödien von Fernando León de Aranoa und zweimal glänzt Javier Bardem als Hauptdarsteller. Die Krise in der spanischen Schiffsindustrie macht auch vor der Werft in Vigo nicht Halt. Fünf arbeitslose Freunde treffen sich in einer Bar, um einen Weg aus ihrer Misere zu finden. Heute 21 Uhr im KP in der Köpenicker Straße. Soweit zu unseren Veranstaltungstipps und Hinweisen für die kommenden Tage in Halle, Leipzig und Berlin. Dresden und Potsdam, die decken wir nachher auch noch ab in unserer gemeinsamen letzten Stunde. Thematisch wollen wir jetzt in der Region bleiben und gleich einmal nach Lübbejün schauen. Im Rahmen der aktuellen Sendereihe Platz der Republik von Radio Korax war Gunnar aus der tagesaktuellen Redaktion von Korax vor Ort in Lübbejün und hat sich dort mit der internationalen Karl-Löwe-Gesellschaft Lübbejün beschäftigt. In Karl-Löwes einzigen Heimatstadt Lübbejün ist nach der friedlichen Revolution ein Verein entstanden, der die Erinnerung an Löwe und seine Musik aufrechterhalten möchte. Vorab gibt's an dieser Stelle jedoch noch ein bisschen Musik. Wir hören ein Stück von Shannon and the Clams. Wir hören The Boy.

0: Shannon and the Clams, the Boy. Ihr hört das Morgenmagazin, 8.25 Uhr.
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0: Und musikalisch ganz gut passt dazu vielleicht auch Baby, It's You von Smith.

0: Baby, It's You von Smith, a group called Smith, verklingt dort im Hintergrund. Wir haben es kurz vor 8:30 im Morgenmagazin.
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0: Die ganze Zeit, also ist mir vorhin auch schon passiert, irgendwie klappt das hier mit diesem mit dem Ausstellen des Autoplays. Ich habe gerade extra nochmal drauf geachtet und dann fängt immer neue Musik im Hintergrund an. Naja, wie auch immer. Wir wollen nach Lübbejün blicken. Was bewegt Sachsen-Anhalt? Unter welchen Bedingungen passiert hier Leben, Freizeit, Arbeit, Aktivismus? Darum geht es in der Sendereihe Ein Platz der Republik. Diese widmet sich unerhörten, ungehörten Geschichten und Strukturen, um authentisch an verschiedenen Orten mit Menschen und Initiativen ins Gespräch zu kommen. In diesem Rahmen war Gunnar aus der tagesaktuellen Redaktion von Radio Korax in Wettin-Lübbejün unterwegs, und zwar im Ortsteil Naundorf. Dort steht die Grundschule Karl Löwe, ein knallrotes Gebäude mit einer Wandmalerei mit dem bekannten romantischen Balladenkönig Karl Löwe, der im Jahr 1796 in Lübbejün geboren wurde. In seiner einzigen Heimatstadt Lübbejün ist nach der Friedlichen Revolution ein Verein entstanden, der die Erinnerung an Löwe und seine Musik aufrechterhalten möchte. Wir werfen einen Blick auf die internationale Karl-Löwe-Gesellschaft in Lübbejün, die dort mehr als nur ein Museum führt.
2: Ich stehe hier im Herzen von Lübbejün am Montag, dem 15. Juni, vor dem Karl-Löwe-Haus. Genauer gesagt stehe ich hier gerade noch auf den Treppenstufen der St. Petri-Kirche gegenüber vom Karl-Löwe-Haus. Und das ist ein zweigeschossiges Gebäude aus gelben Steinen mit hohen Fenstern und Türen, einem roten Ziegelsteindach und einer fast schon arabesken Verzierung, die sich von ganz oben um das Gebäude so herumschlängelt. Ja, und an dem Ort, wo das Gebäude vor mir heute steht, wurde vor fast 230 Jahren Johann Karl Gottfried Löwe geboren. Er ist das vermutlich prominenteste Kind von Lübbejün, einem Ortsteil der Stadt Wettin. Lübbejün. Karl Löwe gilt als Deutschlands Balladenkönig und war ein bedeutender Komponist der deutschen Romantik. Das einstige Geburtshaus von Karl Löwe, vor dem ich jetzt hier stehe, sah natürlich früher etwas anders aus und vermutlich wesentlich schlichter. Kleiner, wurde mir auch schon gesagt. Es wurde später abgerissen und an seiner Stelle entstand das jetzt zu sehende Gebäude. Mittlerweile ein Denkmal, beherbergt es seit 2014 offiziell das Karl-Löwe-Museum. Träger ist die internationale Karl-Löwe-Gesellschaft, die hier ebenfalls ihren Sitz hat. Und hier treffe ich mich gleich, beziehungsweise er steht schon bei mir, Frieder Badstübner, Vizepräsident der internationalen Karl-Löwe-Gesellschaft. Und zwar möchte ich mehr herausfinden über Karl Löwe und die Rolle des Vereins selber, auch der internationalen Karl-Löwe-Gesellschaft für Wettin-Lübbejün. Ja, Herr Badstübner, jetzt stehen wir hier vor dem Haus. Ich habe ja schon ein bisschen was dazu gesagt zum Karl-Löwe-Haus. Es steht auch irgendwie auf den alten Grundmauern von dem früheren Haus, was hier stand. Es war zwischenzeitlich ein Schulgebäude. Wie genau war das? Also war das damals schon ein Schulgebäude in der Zeit von Karl-Löwe?
3: Ja, es ist in der Tat so, dass das neue Schulgebäude etwa so 1896 auf den alten Grundmauern des Geburtshauses von Karl-Löwe errichtet wurde. Das war zu Löwes Zeiten schon 400 Jahre alt. Also da steckt ganz viel Geschichte und Tradition drin und natürlich Lübbejüner Porphyr, denn der ist das Grundmaterial, aus dem sowohl Löwes Geburtshaus gebaut wurde, als auch dann die Grundmauern hier unseres jetzigen Gebäudes, die im Untergeschoss noch sehr gut zu sehen sind. Es ist als Schulgebäude errichtet worden. Auch das Gebäude, in dem Karl Löwe geboren wurde, war schon Schulgebäude damals. Im Erdgeschoss waren die beiden großen Schul- oder Klassenräume und im Obergeschoss wohnten die Lehrer mit ihren Familien. Und dann musste es aber leider so gegen Ende des 19. Jahrhunderts um 1893, 94, 95 abgerissen werden. Und es ist dann aber sehr schnell das neue Gebäude errichtet worden, was wir heute noch sehen, was nicht nur Museumscharakter hat, sondern eben auch eine wichtige Historie der Stadt Lübbejün abbildet, weil hier enorm viel passiert ist.
2: Wir stehen jetzt hier in einer Eingangshalle, sehr hallig, wie man hört. Hier vor mir sind so zwei Durchgänge, einer nach oben, einer nach unten, so mit einem Rundbogen drüber. Und hier oben hängt auch eine Schrift, Haben Sie Löwe gehört? Fragezeichen steht da.
3: Haben Sie Löwe gehört ist literaturgeschichtlich interessant. Es gab einen Literaten gegen Ende des 19. Jahrhunderts, der sich berühmt gemacht hat durch Reisebeschreibungen. Der hat ein Feuilleton geschrieben über eine Reise von Stettin nach Usedom. Und da erzählt er, wie der Reiseführer alle Gäste, die auf das Boot stiegen, um weiter nach Usedom zu fahren und einen Frack besaßen, also Leute, die etwas gehobenen Standes waren, gefragt hat, haben Sie auch Löwe gehört? So mit dem Unterton, und wenn Sie das nicht gemacht haben, dann müssen Sie zurück nach Stettin. Aber es hat natürlich auch den anderen Unterton, dass Löwe und Stettin damals untrennbar miteinander verbunden waren. Löwe war eine absolut bekannte Größe, die man eigentlich als Besucher in Stettin gehört haben musste.
2: Dann lassen wir uns doch mal jetzt mal reinschauen ins Museum selber, wenn das möglich ist.
3: Aber gerne. Vielleicht beginnen wir im ersten Stock in unserem sogenannten Wohnzimmer, weil da nämlich Originalzeichnungen seiner Tochter Julie hängen.
2: Und das hier sind die Zeichnungen, die Sie angesprochen haben.
3: Das Interessanteste von den Zeichnungen, was die Heimat von Karl Löwe angeht, ist eben diese Zeichnung mit dem Geburtshaus von Löbejün. Das damalige Schule von Löbejün war in den unteren Etagen, waren die Schulräume, und in der oberen Etage haben die Lehrer mit den Familien gewohnt. Das muss man sich vorstellen. Hier auf der linken Seite war die Familie Löwe zu Hause. Die hatten 12 Kinder. Die haben nicht alle gleichzeitig gelebt. Die Kindersterblichkeit war damals hoch, und Löwes Geschwister sind zum Teil auch schon zeitig gestorben. Aber es waren beengte Verhältnisse, in denen heute eine Lehrerfamilie nicht mehr wohnen würde. Die haben das gemacht, und Löwes Vater war ja nicht nur Lehrer, sondern auch der Kirchenmusiker, der Kantor hier von St. Petri in Löbejün. Und deswegen ist vielleicht diese Zeichnung auch nochmal besonders interessant, weil sie die Orgel zeigt. An dieser Orgel hat Löwe das Orgelspiel von seinem Vater gelernt, der irgendwann, kurz bevor dann Löwe nach Köthen gegangen ist, einmal abends seiner Frau gesagt hat, ich kann dem Jungen gar nichts mehr beibringen, der spielt inzwischen besser als ich. Es war einfach wirklich ein begabter junger Kerl, der nicht nur gut gespielt hat, sondern auch großartig improvisiert hat. Er hat sich einfach an die Orgel gesetzt, eine Choralmelodie gespielt, und dann konnte der dazu, ich will nicht sagen stundenlang, aber sehr lange improvisieren. Wenn wir noch vielleicht einen Blick auf eine dritte Zeichnung werfen, das ist der Lebens- und Wohnraum der Löwes hier im ersten Obergeschoss des alten Schulgebäudes.
2: Ich versuche es mal kurz für die Zuhörenden zu beschreiben. Also man sieht auf der Zeichnung hohe Decken, würde ich schon sagen, und auch so Fenster, die eine kleine Vertiefung mit Rundbögen nochmal drüber, und da scheint Licht durch. Es sieht jetzt nicht wie ein sehr heller Raum aus, aber durch die Fenster kommt eben Lichtstreifen raus, und an der Wand hängt zum Beispiel noch eine Geige, wenn ich das richtig sehe. Der Vater, nehme ich jetzt mal an, sitzt auf einem Stuhl mit einer Pfeife in der Hand. Der Sohn steht vor der Klavier, würde ich jetzt vermuten. Und die Mutter steht da gerade am Tisch mit Getränketassen, mit Karaffen. So ein rustikal aussehendes Zimmer. Nicht viel, aber genau, der Sohn, wie gesagt, der vermutlich Karl Löwe ist.
3: Es beschreibt wunderbar die Stimmung. Auch Ihre Beschreibung ist sehr zutreffend, weil da auch Details jetzt enthalten waren, die einfach für die Stimmung und die Aussagekraft des Milieus von damals wichtig sind. Der Vater hat tatsächlich mit Genuss abends eine Pfeife geraucht. Der Karl Löwe hat am Tafelklavier gezeigt, was er möglicherweise an Fortschritten gemacht hat, hat aber vielleicht auch noch mal Aufgaben aus dem Schulbereich sich in Erinnerung gerufen und dem Vater vorgetragen. Und die Mutter, das war die Seele der Familie, die im Übrigen, deswegen auch der Blick auf die Geige an der Wand, eine hervorragende Geigerin war. Löwe hat sich oft gewünscht, dass sie am Abend noch mal zur Geige greift und ein schönes Abendlied spielt. Und sie muss wunderbar gespielt haben, obwohl sie nie Unterricht hatte. Also eine musikalisch sehr begabte Frau, sodass also Löwe seine musikalischen Talente offenbar nicht nur vom Vater, sondern auch von der Mutter geerbt hat.
2: Hier sieht man noch so einen Auszug aus dem Kirchenbuch vermutlich, hier von der St. Petri, wenn ich das richtig sehe. Also so alte Schrift, ganz schwer zu entziffern. Ich kann hier noch Löbejün lesen. Sieht man hier denn noch einen Eintrag, bei dem Karl Löwe dann noch erwähnt wird?
3: Das ist ein schöner Eintrag, weil er auf Karl Löwe und seine Taufe hinweist. Er ist ja offenbar nicht in der Kirche selbst getauft worden, sondern es gab eine sogenannte Haustaufe, was damals durchaus üblich war, weil Löwe ist Ende November geboren worden. Da war es schon ziemlich kalt, und da hat man wir dann doch lieber die Wohnzimmertemperaturen im Haus vorgezogen.
4: Aber es ist doch gleich um die Ecke hier. Das sind doch 2 Meter weg, oder?
3: Ja, nur wenn das Taufwasser gefriert, wenn es über das Haupt des Täuflings gekippt wird, ist es auch nicht so schön.
4: Okay, das stimmt, ja.
2: Ach, das ist spannend, wenn man jetzt das Bild gesehen hat, die Zeichnung gerade vom jungen Karl Löwe, der da an diesem Tafelklavier steht. Hier sieht man, finde ich, doch quasi dieses Bild fast nochmal so ein bisschen nachgestellt hier von der Einrichtung her. Also so könnte es oder hat es damals ausgesehen. Sind da auch noch Gegenstände dabei, wo man weiß, dass die irgendwie dazugehört haben? Oder soll es eher darum gehen, nochmal zu zeigen, so könnte das ausgesehen haben zu der Zeit damals?
3: Sowohl als auch. Also wir haben hier natürlich versucht, ein bisschen die Biedermeier-Zeit nachzustellen in dem sogenannten Wohnzimmer. Das ist durchweg Biedermeier-Möbel, was hier steht. Und so können wir uns durchaus die Wohnzimmereinrichtung auch bei den Löwes, sowohl in Löbejün als auch dann in Stettin vorstellen. Wahrscheinlich noch eher in Stettin, weil in Löbejün ja die Lebensverhältnisse dort noch ein bisschen bescheidener waren. Was aber original ist, das ist die Geige, die hier oben ausgestellt ist. Das ist tatsächlich eine Geige, die aus dem Erbe der Familie Löwe kommt. Wir wissen nicht genau, ob es die Geige ist, auf der die Mutter gespielt hat. Wahrscheinlich eher nicht. Aber sie kommt aus der Familientradition der Familie und ist daher schon ein sehr wichtiges Originalstück, was hier zu sehen ist. Ein anderes schönes Original, allerdings eben nicht nachweislich aus der Familie Löwe, ist das Tafelklavier, was hier im Wohnzimmer steht. Das ist in den 40er Jahren des 19. Jahrhunderts in Stettin gebaut worden. Das war die Zeit, wo überhaupt erst Tafelklaviere auf den Markt kamen. Von daher sagen wir, es wird in Stettin damals noch nicht so viele Tafelklaviere in den Familien gegeben haben. Andererseits waren so Hauskonzerte in den gehobenen bürgerlichen Familien durchaus im Kommen. Und wir behaupten einfach mal, es kann gar nicht anders sein, als dass Löwe auch daran gesessen und gespielt hat.
2: Ja, und so ein alter Kachelofen da hinten, sowas kenne ich auch noch aus der Kindheit tatsächlich, nicht ganz so kompakt, doch noch ein bisschen größer kenne ich das, aber auch so mit verziert so beige, würde ich fast sagen, gelblich ein bisschen sieht der aus. Genau, und das gab es höchstwahrscheinlich auch dann im Wohnzimmer damals bei den Löwes hier in Libyen?
3: Ganz bestimmt. Wir hatten ein großes Fest hier auf dem Kirchhof am Wochenende und da kamen auch Leute, die sich hier zum Klassentreffen zusammengefunden haben, die hier in diesem Haus zur Schule gegangen sind und die konnten mir also unten in dem unteren Raum sagen, das war das Musikzimmer, in der Ecke stand das Klavier und in der anderen Ecke stand der Kanonenofen, mit dem das Zimmer geheizt wurde. Also natürlich, die haben damals entweder mit Holz oder aber, weil Löbejün ja von alters her Bergbaustadt ist, es wurde hier Steinkohle gegraben, eben auch mit Kohle geheizt.
2: Es hatte für Löwe, wenn ich es richtig verstanden habe, auch einen gewissen Einfluss, zumindest ein bisschen prägenden, habe ich gelesen. Aber hat das auch was mit seiner Musik gemacht? Also dieser Hintergrund hier, dass hier auch Bergbau betrieben wurde. Hatte das möglicherweise einen Einfluss auf ihn? Das habe ich mich so ein bisschen gefragt, weil irgendwo habe ich gelesen, ja, es hatte irgendwie einen Einfluss, aber so richtig was jetzt, habe ich nicht verstanden.
3: Ja, es ist, glaube ich, dabei mehr Spekulation als Realität, aber man kann wirklich spekulieren, weil der Bergbau in Libyen war nicht zuletzt deswegen sehr bekannt, weil hier nämlich die erste Dampfmaschine nach Watscher Bauart gestanden hat. Die war erst in Hettstedt und ist dann hierher umverlagert worden, um den Wasserhaushalt in den Kohlegruben zu regulieren, das Wasser abzupumpen. Und wenn man sich den Rhythmus einer Dampfmaschine mal vorstellt, dann kommen sie ganz schnell auf den Rhythmus der Uhr. Da, da, da, da, da, da. So ein 6/8-Takt, ja. Und es gibt nicht wenige Musikwissenschaftler oder Musikhistoriker, die behaupten, ganz viele Kindheitserinnerungen, die Löwe in Löbejün gewonnen hat, egal ob es die Dampfmaschine war oder ob es die Geister waren, die er in den Bergen, in den Bergwerken vermutet hatte und vor denen er Angst hatte, weswegen er mit seinem Schwager nie in eine Mine gestiegen ist, hätten ihn maßgeblich beeinflusst bei der Themenfindung seines kompositorischen Schaffens in späterer Zeit.
2: Weil der Erlkönig in 9/8 gelegt wurde, ja, wenn ich es richtig gesehen habe. Aber ja, du
3: bist auch nicht weit weg von der Dampfmaschine. Das ist eine der schönsten Handschriften, die wir von Löwe haben. Das ist ein Liebesbrief an seine erste Frau Julie, den er ihr nach Dresden geschrieben hat. Die Heirat stand kurz bevor. Das war ja so eine Auflage seines Schwiegervaters. Der Schwiegervater von Löwe war ja hochkarätiger Professor in Halle an der Uni, war auch lange Zeit Dekan und hatte, nachdem er mitgekriegt hatte, dass die beiden sich miteinander verliebt hatten, die Tochter kurzerhand nach Dresden geschickt, um die beiden voneinander zu trennen. Aber der Löwe war natürlich clever genug, Gelegenheiten zu finden, wo er dann auch mal nach Dresden kam. Er war ja auch gut befreundet mit Wagner. Da gab es musikalische Bande. Wagner hat ihn auch über alle Maßen gelobt als großartigen zeitgenössischen Komponisten. Und kurz vor der Heirat, die dann möglich wurde, weil er die Anstellung in Stettin bekommen hat und nachweisen konnte dem Schwiegervater gegenüber, dass er für die Familie sorgen kann, hat er dann diesen Liebesbrief an seine Julie geschrieben und der endet mit folgenden wunderschönen Worten. Wie freue ich mich, liebes, teures, holdes Mädchen, dich wiederzusehen, dich heiraten zu können. Das hätten wir vor einem Jahr um jetzige Zeit noch nicht denken sollen. Na, mein holdes Bräutchen, was sein soll, das schickt sich wohl. Also auf Wiedersehen. Dies ist wahrscheinlich mein letzter Brief im Brautstand. Grüße deine Eltern und Freunde und hab mich lieb. Bald schließt dich in seine Arme, dein dich ganz unaussprechlich liebender Löwe.
2: Wir schauen jetzt mal in den Nachbarraum herein.
3: Hier sind wir im sogenannten Werkezimmer und im Werkezimmer spielt einfach das kompositorische Schaffen Löwes die zentrale Rolle. Wir haben eine ganze Reihe wertvoller Handschriften von ihm, Notenhandschriften, aber wir haben auch Briefe. Er war ein sehr energischer Korrespondent, der versucht hat, zu aller Welt über Briefpost auch Kontakt zu halten. All die Kommunikationsmöglichkeiten, die wir heute haben, gab es ja damals noch nicht. Aber Briefe schreiben, das war möglich. Das ist dann über die Pferdepost transportiert worden. Und diese Möglichkeiten hat Löwe sehr intensiv genutzt. Wir haben unterschiedliche Beispiele. Wir haben Briefbeispiele, wo er mit einer Gräfin aus Prag kommuniziert und sich bei ihr für ihr Mäzenentum bedankt. Sie hat also in Prag maßgeblich dazu beigetragen, dass Konzerte veranstaltet wurden, in denen auch Werke von Löwe vorgetragen wurden. Wir haben ein Beispiel, wie er mit einem Autographenhändler korrespondiert und ihm anbietet, ihm Handschriften aus seinem Schaffen zur Verfügung zu stellen. Wir haben ein Beispiel, wie er mit einer oder der berühmtesten Sängerin in Berlin korrespondiert und voller Lobes ist ihr gegenüber, wie toll sie doch auch seine Dinge darbietet. Also das war so ein Tausendsasser und ich sage manchmal, da wo heute Künstler ihre Künstleragenturen haben, um sich vermarkten zu lassen, das hat er alles selber gemacht. Ja? Und er hat es sehr professionell gemacht. Ja, hier in dem Werkeraum spielen dann neben den Kompositionen natürlich auch die Orte eine Rolle, an denen er gewirkt hat. Und da ist zuallererst St. Jacobi in Stettin mit der Orgel, die er über alles geliebt hat, die er seine Cäcilie genannt hat und die ja dann auch zum Ort der Bestattung für sein Herz geworden ist.
2: Hatte er auch dann Kontakte in die, ich sag's mal, Literatenszene hinein selber? Also gab es da auch vielleicht einen Austausch?
3: Es gab teilweise Austausch. Mit Rückert zum Beispiel gab es eine sehr intensive Beziehung. Ein Enkel von Goethe hat bei ihm Unterricht genommen, Wolfgang Goethe, und ist dann auch kompositorisch tätig geworden und hat sich bei Löwe manches angeguckt und hat es musikalisch umgesetzt. Ja, also da gab es zum Teil auch intensive persönliche Beziehungen. Und Heine hat mal, die haben sich persönlich nie kennengelernt, aber Heine hat viele der Gedichte, die er geschrieben hatte und die Löwe vertont hat, gekannt und hat mal in Paris damals weilend gesagt, der Löwe, der ist derjenige Komponist, der mich am besten versteht und meine Texte am besten umsetzen kann. Ist doch ein schönes Kompliment, oder?
2: Jetzt sind wir im Dachgeschoss angekommen. Vom Karl-Löwe-Haus.
3: Das ist aber nicht einfach nur das Dachgeschoss, sondern das ist unsere Schatzkammer. Das sehen Sie ja schon an dem schmiedeeisernen Tor, was man öffnen muss, um hier hochzukommen. Und es ist die Schatzkammer deswegen, weil wir hier eine Sammlung von Tonträgern mit Karl-Löwe-Musik vorfinden, von der wir behaupten können, dass es die weltgrößte Tonträgersammlung mit Werken von Karl-Löwe ist. Das beginnt im 19. Jahrhundert mit alten Tonwalzen über die Ära der Schellackplatten in Deutschland bis hin zu den modernen Medien. Als erste Schallplatten, dann die CDs, dann USB-Sticks und so weiter. Ja, und diese Sammlung haben wir im Wesentlichen von zwei Stiftern erhalten, die in Großbritannien gelebt haben. Der wichtigere von beiden ist der Ian Lilburn, ein schottischer Adliger, der in London gelebt und gearbeitet hat über viele Jahrzehnte seines Lebens und der ein ausgesprochener Löwe-Fan war. Der hatte ein Wohnhaus in London in bester Lage, in dem er viele Räume an Studenten vermietet hat, die aus Deutschland kamen und in London studiert haben, meistens Adlige auch, weil man sich halt unter Adligen kannte und ausgetauscht hat und gegenseitig Unterstützung gesucht hat. Und der hat seine Mitbewohner, die ja jüngeren Alters meistens waren als er selber, morgens schon mit Karl Löwe geweckt und abends zum Schlafen gebracht. Also Löwe muss in diesem Haus eine ganz große Rolle gespielt haben. Und der hat also mit einem großen Fleiß und einer großen Genauigkeit Löwe-Veröffentlichungen gesammelt, hat sie inventarisiert und hat dann bei den ersten Karl-Löwe-Festspielen, die es hier in Halle gab, die Löwe-Gesellschaft kennengelernt. Damals dieses Dachgeschoss, das damals alleine nur, alle anderen Geschosse waren noch nicht saniert, der Löwe-Gesellschaft als Ausstellungsräume zur Verfügung standen und hat dann wenige Jahre später gesagt, meine Sammlung, die hat hier in Löbejün den richtigen Platz. Und dann konnte diese Sammlung mit ungefähr 2000 Veröffentlichungen hier an das Museum übergeben werden und wir sind sehr froh darüber, dass wir sie haben, weil zu dieser Sammlung eben auch nicht nur die Tonträger selber, sondern auch diverse Geräte noch gehören. Angefangen bei den alten Tonwalzen nach Edison, die in Deutschland nicht so bekannt waren, aber in England halt die ersten Tonträger waren. Über die Shellac-Platten dann in Deutschland und dann später die LPs und so weiter und so fort.
4: Ich würde nochmal auch den Raum ein bisschen beschreiben. Wenn man hier jetzt reingekommen ist, sieht man erstmal Glasvitrinen mit ganz vielen verschiedenen Tonträgern von Kassetten über CDs, über Vinyl, alles Mögliche mit Musik von Karl Löwe. Hier auch nochmal ein Gemälde von Karl Löwe an der Seite und es riecht wirklich ja so nach Holz, es ist auch altes Holzgebälk. Hier sind viele kleine Hocker aufgebaut, bei denen man sitzen kann und dann auch den Tonträgern lauschen kann. Hier ist auch ein altes Grammophon. Und wenn man hier um die Ecke kommt, jetzt wird hier schon fleißig gekurbelt an dem Grammophon.
3: Wir haben aufgelegt eine Odeonplatte mit der Uhr, eigentlich dem bekanntesten Balladenwerk von Karl Löwe, gesungen von Richard Tauber. Auch ein ganz bekannter Tenor aus der Zeit der 20er Jahre. Wenn ich das bei Führungen sage, dass Tauber hier auf der Platte zu hören ist, dann gibt es tatsächlich immer noch Leute, die sagen, oh, der große Tauber. Ja, also es muss schon einer der ganz bekannten Kammersänger gewesen sein, die es damals gab. Und jetzt müssen wir die sorgsam auflegen, diese alte Shellac-Platte. Ich muss sie in Bewegung setzen, den Arm nehmen, an dem die Nadel ist, die ich hätte jetzt eigentlich noch wechseln müssen. Und dann gibt es erst einen seltsamen Ton, der erfasst die Schwingung der Platte. Und wenn dann klar ist, aha, das ist die Schwingung, dann kann die Musik beginnen.

0: Zu dieser Staffelei gibt es immer wieder mal Fragen von Besuchern, die sagen, was soll denn das hier, asiatische Broschüren?
1: Das ist japanisch, oder? Also das sind so kleine weiße Broschüren, wo japanische Schrift drauf, auch ganz schön verziert, so mit Blattumrandungen, Schwarz-Weiß-Druck.
0: Das sind zuallermeist Konzertprogramme. Es gibt nämlich in Japan eine sehr aktive japanische Karl-Löwe-Gesellschaft. Die hatten letztes Jahr ihr 40-jähriges Jubiläum und haben das ganz groß in einer der größten Konzerthallen Tokios gefeiert. Und es sind wunderbar engagiert und wir sind sehr eng miteinander verbunden. Wir hatten auch in diesem Frühjahr gerade ein Löwe-Lieder- und Balladenkonzert mit zwei Japanern, eine Pianistin und einem Bassbariton, der lange Zeit in Bielefeld war und jetzt zurückgegangen ist nach Tokio und gesagt hat, mein sehnlichster Wunsch ist, bevor ich nach Tokio zurückgehe, noch einmal in Löbe-Jün ein Konzert zu geben. Und das haben wir ihm dann ermöglicht und es war ein großer Erfolg. Und es zeigt natürlich, wie weltweit Löwe auch Fuß gefasst hat. Nach Japan ist er sehr wahrscheinlich über England bekannt geworden, weil in England war er ja auch am Königshaus, hat dort Konzerte gegeben und offenbar haben dann Engländer, die nach Japan weitergegangen sind, seine Musik nach Japan mitgenommen, die heute dort, wie gesagt, auf sehr lebendige, engagierte Art und Weise gepflegt wird.
1: Also er hat einen halben Händel gemacht, könnte man sagen. Händel ist ja auch nach Großbritannien.
0: Ach, jetzt legen Sie mich nicht auf den halben Händel fest. Vielleicht ist es ein zweiter Händel.
1: Herr Bad Stübner, jetzt haben Sie mir sehr viel nochmal über Karl Löwe gezeigt, hier auch im Museum, was Karl Löwes Geschichte angeht. Jetzt interessiert mich aber natürlich auch nochmal, wenn wir uns gemeinsam nochmal hinsetzen, zur Geschichte der internationalen Karl-Löwe-Gesellschaft selbst. So ein bisschen haben wir ja gesehen, was Sie jetzt hier tun. Also Sie organisieren auch Veranstaltungen. Es kommen auch Leute her. Sie haben jetzt auch schon von einem Konzert gesprochen, was Sie hatten. Was machen Sie alles noch? Das war jetzt bestimmt nur ein ganz kleiner Teil von Ihrer Arbeit, vermute ich.
0: Was machen wir alles noch? Das ist jetzt ein abendfüllendes Programm. Also die Löwe-Gesellschaft gibt es ja als solche seit 1992. Aber es gab ja Vorgängervereinigungen, sowohl in Stettin als auch in Berlin, als auch in Löbejün, als Karl-Löwe-Vereine, die im Grunde das gleiche Anliegen hatten oder ein ähnliches Anliegen, wie wir es heute auch noch haben, nämlich sich dem Karl-Löwe-Erbe-Pflege zu verschreiben. Das heißt, Karl-Löwe überhaupt bekannt zu halten, zu veröffentlichen, wissenschaftliche Symposien zu veranstalten, Literatur dazu herauszugeben. Natürlich wird ein Musiker am meisten dadurch bekannt und verehrt, dass man ihn auch spielt, dass man ihn hören kann. Und das ist mit das wichtigste Anliegen, dass wir nicht nur Konzerte veranstalten, sondern auch dafür sorgen, dass überhaupt musikalische Veranstaltungen mit Werken von Löwe stattfinden können. Nur dann, wenn es gedruckte Noten gibt, werden die auch gespielt und wird Musik hörbar. Und das ist schon ein wesentlicher Teil auch unserer Arbeit, die dann eher in den musikhistorischen oder musikwissenschaftlichen Bereich geht, dass wir Grundlagen dafür schaffen wollen, dass Löwe publiziert und bekannt gemacht werden kann. Dazu gehört auch eine Schriftenreihe, die wir seit Anfang an herausgeben, mit Autoren, die sich dem Schaffen und dem Werk von Karl Löwe verschrieben haben und da Nachforschungen betrieben haben. Dazu gehören Notenbände. Wir haben jetzt gerade im Zuge der letzten Festtage Chormusik von Löwe veröffentlicht, die über weite Strecken noch unbekannt war, sowohl geistliche als auch weltliche Chorwerke. Darauf können dann Chöre zugreifen, die das möchten. Und damit leisten wir, denke ich, schon einen wesentlichen Beitrag dafür, dass Löwe wieder unters Volk kommt.
1: Sie haben es jetzt schon mehrfach gesagt, 92 gegründet. Wie ist der Verein damals gegründet worden und was ist mit dem Vorgängerverein passiert?
0: Es gab zu DDR-Zeiten unter dem Dach des Kulturbundes, den es damals gab, einen Freundeskreis Karl Löwe, dem Andreas Porsche, unser heutiger Präsident, schon als führendes Mitglied angehörte. Das war ein kleiner Kreis von engagierten Leuten, die sich hier vor allem in Löbe-Jün dafür eingesetzt haben, dass Löwe nicht in Vergessenheit gerät. Das war zu DDR-Zeiten nicht so ganz einfach. Löwe ist als Komponist in den Lehrplänen der Schulen nicht mehr erschienen. Man hat keine Löwe-Lieder mehr im Lehrplan gehabt. Das hat im Wesentlichen wahrscheinlich auch ideologische Gründe gehabt. Löwe galt so ein bisschen als der sogenannte Hohenzollern-Komponist, der ja enge Beziehungen zum Königshaus in Berlin hatte, zum preußischen Königshaus, nicht unbedingt republikfreundlich galt. Und deswegen ist er eher totgeschwiegen worden in der Kulturpolitik und Bildungspolitik der DDR, sodass es gar nicht so ganz einfach war, so einen Freundeskreis überhaupt am Leben zu halten. Das ist aber gelungen und dieser Freundeskreis war im Grunde personell ein Teil des Grundstocks der dann 92 gegründeten Karl-Löwe-Gesellschaft. Andreas Broscher ist dann auch der erste Präsident der Löwe-Gesellschaft geworden, der bis heute ist. Und der Anstoß damals kam eigentlich vom damaligen Ministerpräsidenten, der Löwe Jün zu einem Konzert besuchte und im Nachgang sagte, Mensch, ihr müsst doch da noch mehr draus machen. Gründet doch eine Karl-Löwe-Gesellschaft. Das war der Initiator. Und dann ist es innerhalb von wenigen Tagen, innerhalb von 2 Wochen dazu gekommen, dass sich ein paar Enthusiasten zusammengefunden haben und diesen Verein gegründet haben, den es also seitdem und bis heute gab. Erst mit ganz zaghaften und kleinen Schritten und dann immer größer werdend, was natürlich auch wesentlich mit der Etablierung dieses Museums hier zu tun hat. Und wenn Sie fragen, was wir wollen, dann ist es natürlich wirklich das, dass wir das Erbe pflegen wollen, aber dass wir auch eine Art Zentrum, musikwissenschaftliches Zentrum der Karl-Löwe-Forschung sein wollen. Und zwar international. Und das wird angenommen. Wir kriegen Nachfragen tatsächlich aus aller Welt zu dem Schaffen von Karl-Löwe und anderen einzelnen Fragestellungen. Und wir sind ja tatsächlich das einzige Karl-Löwe-Museum, was es weltweit überhaupt gibt.
1: Jetzt hatten wir es auch schon mehrfach angesprochen. Herr Karl-Löwe ist in Lübingen geboren, war in Köthen, Stettin, London war er auch. Also sehr umtriebig. Was weiß man allgemein darüber, inwiefern Karl-Löwe eigentlich noch so Lübingen auch so ein bisschen vielleicht im Hinterkopf hatte? Es war ja sein Geburtsort. War es eigentlich noch Heimat für ihn, kann man das sagen?
0: Er hat ja eine Selbstbiografie geschrieben, ja. Und aus dieser Selbstbiografie ist schon sehr viel erkennbar, was ihm Lübingen als seine Geburts- und Heimatstadt bedeutet hat. Da werden so Urerfahrungen geschildert, die eben nicht einfach mit dem 14. Lebensjahr weg sind, sondern den Leben lang bleiben und eben auch das weitere Schaffen eines Künstlers und Komponisten prägen. Ich sage sehr oft, ohne die Kirche St. Petri gäbe es Karl-Löwe als den großen Musiker nicht. Aus den bekannten Gründen, da hat er seine musikalischen Grundlagen an der Orgel und im Gesang erlernt und erhalten, im Wesentlichen über seinen Vater, aber auch über seine Mutter und seine große Schwester. Und das, was so die alten Erinnerungen an die Bergwerksstadt und an das Hof- und Landleben ausmachte, das hat sein späteres Schaffen auch geprägt. Wenn es diese Urerfahrung nicht gegeben hätte, dann wäre Löwe wahrscheinlich nicht der Komponist gewesen, der gesagt hat, sinngemäß, der Text bestimmt die Musik. Also er hat sich erst die Texte genau angeguckt, die er vertont hat, und hat dann dazu die passende Musik geschrieben. Und das kann nur einer, der von Kind auf damit aufgewachsen ist, dass er Vögel zwitschern hört, dass er den Wind rauschen hört, dass er die Dampfmaschine hört und so weiter und so fort.
1: Jetzt hat Löwe selbst, so wenn ich Sie richtig verstehe, seine Heimat nie wirklich verloren. Etwas, was man dann von Millionen anderen Menschen im Zweiten Weltkrieg nicht sagen kann. Denn was ich sehr spannend fand zu lernen, ist, dass die Büste von Karl-Löwe auf dem Oberen Markt in Lübingen eine Kopie einer Büste von Fritz Schaper ist, die 1942 als sogenannte Metallspende des deutschen Volkes eingeschmolzen wurde. Und ich persönlich, ich fand dieses Bild so absurd. Also eine Erinnerung an jemanden, der Kunst geschaffen hat, um Menschen zu verbinden, wird eingeschmolzen, um daraus Kriegsgerät herzustellen. Jetzt haben die Nationalsozialisten ja selbst die Vorstellungen der Romantik zum Teil missbraucht, um ihre eigene Ideologie aufzuwerten. Auch die Werke von Karl-Löwe wurden ja in der Zeit des Nationalsozialismus instrumentalisiert. Wie gehen Sie denn damit hier in der Ausstellung bzw. allgemein als internationale Karl-Löwe-Gesellschaft um?
0: Die Geschichte der Büste hat ja zum Glück erstmal den Ersten Weltkrieg schon überlebt. Auch da hätte schon die Gefahr bestanden, dass sie eingeschmolzen wird. Sie war übrigens die Kopie einer Originalbüste, die in Kiel aufgestellt worden ist. Und Schaper hat eine zweite Version gefertigt hier für das Denkmal in Löbejün, das tatsächlich bis 1942 hier auf einem großen Sockel vor dem Karl-Löwe-Haus gestanden hat und dann, wie Sie schon gesagt haben, dieser Aktion zum Opfer gefallen ist, um mehr Grundstoffe für die Rüstungsindustrie zu haben. Glücklicherweise gab es von dieser Büste aber einen Gipsabguss, den ein Löbejüner Bildhauer dann nach dem Krieg nutzen konnte, um eine neue der Bronzebüste sehr ähnliche Porphyrbüste zu schaffen, die jetzt vor dem Rathaus in Libyen steht und hoffentlich alle Kriege, die noch über diese Welt ziehen, überdauert. Wie gehen wir damit um? Wir gehen damit um, dass wir versuchen, Libyen nicht ideologisch zu vereinnahmen, sondern objektiv auf seine Entwicklung und sein Schaffen und seine Person zu schauen und entdecken dabei, dass er nicht in eine politische oder ideologische Ecke zu stecken ist. Für uns war Löwe und ist er immer noch bis heute vor allem Europäer. Das tut uns selber gut, weil wir auch gerne lieber europäisch als nur deutsch denken. Und wenn wir sehen, wie Löwe auch auf Konzertreisen in Europa unterwegs war. Er war ja nicht nur in den großen Konzertsälen Deutschlands, in Mainz oder Frankfurt oder sonst wo unterwegs, Berlin natürlich immer wieder. Er war vor allem auch in Wien unterwegs, er war in London. Er ist nicht auf Konzertreise, aber

0: großartig die 10. Festspiele feiern.
1: Wir bei Radio Korax wollen ja gerade so einen größeren Blick eben auch auf Wettin-le-Büyen werfen. Die Zusammenlegung als Gemeinde bzw. Stadt ist ja jetzt rund 15 Jahre her, seit Januar 2001, auch in Le-Büyen. Sehen Sie sich jetzt in erster Linie als Verein für Le-Büyen oder als Verein für Wettin-le-Büyen oder noch ganz anders? Wie ist da so Ihr Selbstverständnis, so als in der Verortung?
0: Also verortet sind wir eigentlich international. Das begrenzt sich nicht auf Le-Büyen oder Wettin. Wenn wir jetzt vom Lokalesprit her denken, dann sehen wir uns schon als Wettin-Le-Büyener. Also da spielen für uns die alten Stadtgrenzen nicht mehr die große Rolle, wenn natürlich auch klar ist, dass Löwe in Le-Büyener war. Aber wir arbeiten zum Beispiel sehr eng mit dem Burggymnasium in Wettin zusammen, weil es uns vor allem auch wichtig ist, dass wir Löwe an die jungen Leute heranbringen und junge Leute sich mit seinem Schaffen auseinandersetzen. Und das machen sie tatsächlich auch immer wieder. Wir machen es nicht jedes Jahr, aber wir machen es meistens im Zusammenhang mit den Festspielen, dass wir da ein gemeinsames Projekt auflegen. Also da wird deutlich, da spielen die alten Stadtgrenzen keine Rolle mehr. Und auch sonst in Nauendorf gibt es die Karl-Löwe-Grundschule, die ganz bewusst ja seinen Namen erhalten hat und außerhalb der alten Stadtgrenzen von Le-Büyen liegt. Und wir legen natürlich auch Wert darauf, dass es Synergien in der Zusammenarbeit mit den anderen Vereinen gibt. Das hat sich jetzt gerade am Wochenende wieder gezeigt. Ein relativ junger Verein hier in Le-Büyen, Vereint in Le-Büyen nennen die sich, hat ein Sommerfest hier auf dem Kirchhof gestaltet. Da war es für uns ganz selbstverständlich, dass wir das Museum mit öffnen und die Leute, die daran interessiert sind, dann auch Zugang hier zu unseren Räumen haben und sich das in Ruhe anschauen können. Also wir legen da schon Wert darauf, uns nicht abzugrenzen, sondern zu kooperieren, wo es nur geht.
1: Wir haben auch gerade die Grundschule genannt. Das hätte ich auch nochmal tatsächlich erwähnt. Das fand ich total spannend. Das war ja sogar noch vor der offiziellen Eröffnung 2014. Ich war es nicht mehr ganz im Kopf, aber das ging ja auch auf Initiative vom, zumindest laut dem damaligen Bericht aus der Mitteldeutschen Zeitung, auch auf die Initiative der ICLG zurück, also genau ihrer Gesellschaft, ja.
0: Ja, ja, also da gab es mich innerhalb der Gesellschaft noch gar nicht, muss ich ehrlich sagen. Aber die ICLG hat damals sehr viel Wert darauf gelegt, dass es eine Schule in Wettin-le-Büyen gibt, die den Namen Karl Löwe trägt. Und das ist dann in Zusammenarbeit mit dem Gemeinderat oder dem Stadtrat damals gelungen. Dass sie in Nauendorf angesiedelt ist, hat nicht zuletzt den Grund, dass es in Le-Büyen dann selbst keine Grundschule mehr gab. Ja. Aber die Grundschule in Nauendorf war für mich ganz persönlich der Anlass, mich mit Karl Löwe zu befassen. Weil ich nämlich in Halle-Döhlau gearbeitet habe und in Merbitz gewohnt habe und jeden Tag dort an der Grundschule vorbeigefahren ist. Und dort an der Fassade ist ja ein großes Fassadenbild mit dem Bildnis von Karl Löwe und ein paar Noten noch dazu. So dass ich irgendwann mal sagte, jetzt muss ich mal nachschlagen, wer denn Karl Löwe war. Und dann habe ich gegoogelt und das war mein Anfang, mich mit Karl Löwe auseinanderzusetzen.
1: Spannend, spannend. Mich würde abschließend noch interessieren, Sie sind jetzt nicht direkt aus Le-Büyen, aber Sie sind ja auch in Wettin-le-Büyen, leben Sie ja auch. Was bedeutet für Sie selbst Le-Büyen, beziehungsweise was bedeutet für Sie Wettin-le-Büyen, was verbinden Sie mit hier?
0: Es ist natürlich Karl Löwe, aber es sind natürlich auch die Wettiner mit ihrem Fürstengeschlecht. Es ist überhaupt die Kulturhistorie, die hier an jeder Ecke einzuatmen ist, wenn man denn einen Blick dafür haben will. Es sind die Leute, die das nicht nur als Speckgürtel von Halle ansehen, sondern begreifen, hier gibt es eine eigene Kultur, hier gibt es eigene Werte, die man weiterleben und weiterentwickeln kann. Wir haben einen großen Reichtum hier im Norden von Halle und den kann man auf Schritt und Tritt entdecken und wird sich dabei immer wieder wundern und wird großen Gefallen daran finden.
1: Ich stehe wieder vor dem Karl-Löwe-Haus und bewege mich jetzt durch die teils engen, verwinkelten Gassen von Le-Büyen. Die internationale Karl-Löwe-Gesellschaft bewahrt hier nicht nur das Andenken des Komponisten, sondern trägt es eben auch nach außen, repräsentiert damit also auch ein Stück von der Geschichte, die man hier in Wettin-le-Büyen finden kann. In Le-Büyen verteilt findet man auch heute noch Kunstwerke, die an einzelne Stationen aus dem Leben von Karl-Löwe erinnern sollen. Für Wettin-le-Büyen ist Karl Löwe also auch weiterhin bedeutend. Im Ortsteil Nauendorf steht ja die Karl-Löwe-Grundschule Wettin-le-Büyen auf ihrer knallroten Vorderseite zu sehen. Natürlich Karl Löwe, wie wir auch schon gehört haben, ein Konzept, das selbst wiederum zurückgeht auf Initiative der internationalen Karl-Löwe-Gesellschaft hier in Le Bihun. Und wer einmal selbst vorbeikommt,

0: Will beim Karl-Löwe-Museum hier in Le Boyen. Öffnungszeiten sind immer Dienstag von 14:30 Uhr bis 17 Uhr, aber auch außerhalb davon möglich, wenn man sich vorab bei der Internationalen Karl-Löwe-Gesellschaft über ihre Homepage anmeldet, außerhalb von Schulferienzeiten.
1: Ein Einblick in das Karl-Löwe-Haus und die Arbeit der Internationalen Karl-Löwe-Gesellschaft Le Boyen. Mehr Informationen zur Gesellschaft findet ihr online unter www.iclg.org. Vor Ort in Naundorf war Gunnar aus der tagesaktuellen Redaktion von Radio Korax unterwegs im Rahmen der Sendereihe Ein Platz der Republik. Mehr Informationen zur Sendereihe findet ihr unter www.radiokorax.de/platz-der-republik. Wir haben es 9:10. Bis 10 Uhr verbringen wir hier noch gemeinsam den Morgen. Deshalb eine kleine Übersicht, was uns in unserer letzten gemeinsamen Stunde des Morgenmagazins erwartet. Heute am 29. Juni ist auch der Welttag der Kamera und anlässlich dessen komme ich mit Filmemacherin Andrea Grambo ins Gespräch und unterhalte mich mit ihr über Kameras. Außerdem gibt es für jeden Montag für euch den Vogel der Woche und wir schließen die Stunde ab mit einer Übersicht zu aktuellen Terminen, zu Veranstaltungen in Dresden und Potsdam und der Programmaussicht für den heutigen Tag in euren freien Radios. So viel zum Programm in unserer letzten gemeinsamen Stunde. Und bevor ich mit Andrea ins Gespräch komme, hören wir noch ein bisschen Musik. Wir hören die Viagra Boys zusammen mit Amy Taylor von Amy and the Sniffers. Wir hören In Spite of Ourselves.

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1: Die Viagra Boys zusammen mit Amy Taylor von Emily and the Sniffers haben wir dort gehört mit dem Stück In Spite of Ourselves. Es ist ein Cover, ich weiß gerade gar nicht, von wem das Original ist, aber mir gefällt diese Version so gut, dass es auch vielleicht ein bisschen egal ist. 9.16 Uhr haben wir es und heute ist der 29. Juni 2026. Und wir wollen an dieser Stelle einmal auf das heutige Datum zu sprechen kommen. Heute am 29. Juni ist nämlich auch der Weltkameratag. Eine Kamera besitzen heutzutage viele Menschen. In der Regel sind nämlich die meisten Handys heutzutage mit einer digitalen Kamera ausgestattet und die meisten Leute haben ein Handy. Doch was ist eine Kamera eigentlich genau und wie funktioniert sie? Das Internet sagt dazu Folgendes: Eine Kamera ist eine fototechnische Apparatur, die statische oder bewegte Bilder auf einem fotografischen Film oder elektronisch auf ein magnetisches Videoband oder digitales Speichermedium aufzeichnen oder über eine Schnittstelle übermitteln kann. Kamera ist als Kurzbezeichnung und Synonym für Fotoapparat gebräuchlich und leitet sich in dem Moment von dem lateinischen Camera obscura ab, also von der dunklen Kammer. Das war damals die Lochkamera. Und durch Einfügen einer Sammellinse in das Loch der Lochkamera konnte die Kamera verkleinert und das Bild heller und schärfer gemacht werden. Die Weiterentwicklung führte von der bildgebenden Linse, wie noch bei der Box, zu der mehrlinsigen Optik, dem Objektiv. Der Aufbau ist bei einer Digitalkamera oder einer analogen Kamera prinzipiell gleich. Das Bild wird von einem Objektiv auf einem Film, also bei einer Analogkamera, oder auf einem elektronischen Sensor, wie bei der Digitalkamera, an der gegenüberliegenden Kamerawand erzeugt und mit dem Auslöser wird das Bild des Kamerasensors aufgenommen, digital oder der Verschluss am Objektiv für eine sehr kurze Zeit geöffnet, sodass das Licht durch das Objektiv fallen und ein Bild aufgenommen werden kann. Das wäre dann das analoge Verfahren. Auch das Auge des Menschen und der Wirbeltiere ist im Prinzip eine Kamera. Also das Prinzip ist dasselbe. Und das Bild wird hier von der Linse auf der lichtempfindlichen Netzhaut an der Rückwand des Augapfels erzeugt. Und wie funktioniert dann eine Videokamera? Eine Filmkamera nimmt eine Vielzahl von Bildern auf ein Speichermedium oder einen fotografischen Film auf, die anschließend über einen Filmprojektor oder über einen Bildschirm gezeigt werden sollen. Und über das bewegte Bild oder die Filmkamera möchte ich jetzt auch ins Gespräch kommen mit Andrea Grambo. Andrea ist Filmemacherin aus Berlin und gemeinsam mit ihrem Kollegen Joscha Kirchknopf porträtiert sie verschiedenste Menschen rund um den Globus und kommt den einzelnen Persönlichkeiten dabei häufig sehr nah. Ihre gemeinsame Arbeit umkreist Menschen und Narrationen, in denen sie sich verhaften. Das Ergebnis davon sind nichtlineare Geschichten, die sich aus anthropologischer Feldforschung und künstlerischer Subversion entwickeln. Über die Bedeutung der Kamera für ihre Arbeit, aber auch über die Kamera als Medium, möchte ich mich jetzt mit Andrea unterhalten. Jetzt habe ich sie hier am Telefon. Guten Morgen, Andrea, und vielen Dank für deine Zeit.
2: Guten Morgen, hallo.
1: Ich ziehe dich mal noch ein bisschen hoch, klang es gerade ein bisschen leise. Vielleicht als Einstieg, Andrea, was war denn deine erste Kamera und wie kam sie zu dir?
2: Oh, das ist eine gute Frage. Also es war tatsächlich eine Fotokamera. Also ich komme eigentlich aus der Fotografie, habe Fotografie studiert in Bielefeld und dort auch mein Diplom in Fotografie gemacht und habe dann so, ja, ich glaube so 10, 15 Jahre hauptsächlich in der Magazinfotografie gearbeitet. Und wollte aber eigentlich schon immer zum Film. Und genau, und deswegen war meine erste Kamera eine Fotokamera, aber ich weiß gar nicht mehr, ehrlich gesagt. Ich glaube, es war eine kleine Yashica, so eine Sucherkamera, war meine erste Kamera. So, oder eine kleine Canon oder so, so als Kind. Und da hat es irgendwie auch schon angefangen, dass mich das so interessiert, Bilder einzufangen und Menschen und Sachen nahe zu kommen.
1: Und wie kam dann der Schwenk zum Film? Warum wolltest du vom statischen zum bewegten Bild umschwenken?
2: Also tatsächlich war es so, dass ich, wie gesagt, immer schon zum Film wollte. Ich fand das so als Kind, ich hatte nicht so eine ganz einfache Kindheit und es war sehr wild und es ist viel passiert und irgendwie haben mich Filme immer fasziniert und es war immer so die Möglichkeit, in so andere Welten und Universen einzutauchen und anderen Geschichten zu folgen und irgendwie Abenteuer zu erleben. Ich meine, so E.T. oder Die unendliche Geschichte oder Mio Mamio. Und das hat mich so fasziniert und ich glaube mir auch so viel Halt gegeben, dass ich irgendwie selber diese Geschichten erzählen wollte. Und der Zugang zum Film ist aber doch ein relativ elitärer. Und dann war der Weg in die Fotografie irgendwie einfacher und ich hatte dann irgendwie am Anfang angefangen, für Fotografinnen zu assistieren. Und dann halt bin ich irgendwie im Studium gelandet und habe dann, wie gesagt, lange irgendwie da drin gearbeitet und gemerkt aber auch, dass dieses Medium begrenzter ist so als der Film und dann irgendwie den Weg zurückgefunden, so gerade nach Corona, als auch so das Magazinsterben groß angefangen hat Und dann habe ich den Schritt gewagt und bin in den Film gegangen.
1: Und also es liegt natürlich auf der Hand, dass die Kamera zentral ist für deinen Job als Filmemacherin. Aber geh doch vielleicht nochmal auf die Bedeutung der Kamera für dich als Medium und für deine Arbeit ein.
2: Also als erstes ist es natürlich mein Werkzeug, ganz klassisch, meine Möglichkeit, irgendwie meine Kunst zu machen. Es ist halt auch die Möglichkeit, so sich hinter dieser Kamera zu verstecken und in der Welt, in eine andere Welt einzutauchen. Sie schafft irgendwie Distanz, aber halt auch Interesse und Verbundenheit zu seinem Gegenüber. Und es ist elementar für meine Arbeit. In der Fotografie war es natürlich noch direkter. Im Film arbeite ich jetzt mittlerweile durchaus auch mit Menschen, die quasi die Kamera machen und ich die Regie. Aber man hat dann trotzdem einen Monitor und gibt die Regieanweisung, die Kameraanweisung weiter. Manchmal fehlt mir das so direkt irgendwie hinter der Kamera zu stecken. Aber ja, das bleibt trotzdem irgendwie, das Auge bleibt trotzdem noch da.
1: Da hast du ein paar ganz gute Stichworte genannt, die sehr perfekt hinleiten zu meinen nächsten Fragen. Und zwar meintest du gerade, dass die Kamera ja zum einen ein verbindendes Element sein kann, aber manchmal auch Distanz erzeugt. Und ich weiß aus eigener Erfahrung, manchmal ist es ja gar nicht so einfach oder erscheint vielleicht auch gar nicht so passend, die Kamera in besonderen Momenten draufzuhalten. Aber es ist ja irgendwie notwendig. Und manchmal hat man sie dann entweder nicht so schnell zur Hand oder man will den Moment vielleicht auch in echt, also ohne einen Gegenstand zwischen sich selbst und dem, was geschieht, erleben. Also so geht es mir zumindest. Wie gehst du mit diesem Zwiespalt um, beziehungsweise wie empfindest du das?
2: Also ich glaube, es ist auch immer so eine Hürde. Also die Kamera ist halt irgendwie, es ist schon ein gutes Werkzeug, dass man halt, also es ist eine Überwindung. Also ich finde, das auch auf Menschen zuzugehen und zu fotografieren, immer wieder eine Überwindung. Es kommt natürlich auch darauf an, was man gerade fotografiert oder mit wem man zu tun hat. Wenn man jetzt auf politischen Großereignissen irgendwie arbeitet, auf Demonstrationen oder so, dann geht es ja auch darum, irgendwie ist so die Frage, wen zeige ich und wen zeige ich nicht oder was zeige ich und mit welcher Verantwortung gehe ich dann auch um, welches Bild ich schaffe. Also sobald man halt irgendwo eine Kamera draufrichtet, dann nimmt man halt auch Einfluss auf das Politische oder auf das, was gerade passiert. Man kann sich nicht mehr rausnehmen. So. Und ich glaube, so in so einer Verantwortung zu stehen, das ist super wichtig und so ein Bewusstsein zu schaffen. Und ich weiß gar nicht, wie war die Frage nochmal? Ich glaube, ich bin jetzt gerade so ein bisschen abgeleitet.
1: Die Frage war, wie du mit diesem Zwiespalt umgehst, also dass man manchmal draufhalten will, weil man es abbilden möchte, aber gleichzeitig vielleicht auch den Moment erleben möchte, ohne eben eine Kamera dazwischen und wie du damit umgehst.
2: Also das habe ich eher, also wenn ich jetzt irgendwie im Privaten fotografiere oder filme, dass man so merkt, so, okay, diesen Moment will ich jetzt irgendwie für mich haben und nicht unbedingt, also ich muss das nicht immer festhalten. Also ich bin jetzt so jemand, der mit der Handykamera relativ wenig zum Beispiel fotografiert, weil ich das auch einfach schön finde, einfach so den Moment zu erleben und nicht immer alles festzuhalten und irgendwie also jedes Essen zu fotografieren oder irgendwie jeden Ausflug oder jede Party, auf der man ist, irgendwie zu dokumentieren. Im beruflichen oder künstlerischen Sinne habe ich das eigentlich nicht. Also da bin ich dann schon so, dass ich irgendwie, wenn ich irgendwo angebissen habe und ich es fühle, dann tauche ich auch ein. Also dann ist quasi die Kamera ist dann halt so, also an der halte ich mich fest und dann bin ich da auch drin in der Welt. Und dann kann das natürlich später sein, dass ich in der Edit irgendwie überlege, was kommt rein oder nicht so. Also wo wir eben schon über Verantwortung geredet haben. Aber ansonsten kenne ich das tatsächlich, also im beruflichen, künstlerischen Kontext, da beiße ich mich ran. Also da hält mich dann auch nichts auf.
1: Mhm. Und du arbeitest ja häufig auch mindestens zu zweit, also mit deinem Kollegen Joscha Kirchknopf. Und jetzt frage ich mich, auch an der Stelle, weil du ja gerade auch nochmal auf so Regieführung zu sprechen gekommen bist, bei Foto- und Videoaufnahmen erzählt ja in der Regel die Person, die etwas abbildet, ja auch indirekt, wie sie eine Situation sieht oder wahrnimmt und formt damit ja auch immer ein wenig die zu erzählende Geschichte. Wie erzählt ihr denn Geschichten gemeinsam?
2: Also es ist schon so ein Dialog, der zwischen uns passiert. Also jetzt in unserem Film gibt es natürlich auch einfach eine Grundidee, manchmal ein Drehbuch oder einen Fragenkatalog, wenn man so Interviews, Talking Heads macht. dann sind das Sachen, die schon vorher ausgearbeitet sind. Intuitiv reden wir aber auch ganz viel miteinander in den Momenten. Und wir kennen uns halt seit fast 20 Jahren und wir arbeiten seit, glaube ich, oh Gott, keine Ahnung, wahrscheinlich so seit 17 Jahren zusammen. Und es ist schon sehr eingespielt. Also tatsächlich ist da, manchmal übernimmt der eine oder die andere die Kamera und weil man irgendwie was sieht, was der andere dann vielleicht nicht sieht und so. Das geht irgendwie so sehr intuitiv.
1: Und euer letztes Projekt, Fun with Flex, das ist dann ja eine Collage von Found-Footage-Sequenzen. Also ihr nutzt Filmsequenzen unter anderem aus musealen Datenbanken, aber auch aus Social Media. Also die sind dann in dem Moment nicht von euch. Was hältst du denn als professionelle Filmemacherin davon, dass heute die meisten Menschen eigentlich fast immer eine Kamera zur Verfügung haben?
2: An sich ist es was Schönes. Ich finde allerdings, so, also diesen Medienkonsum und auch das sich selbst stellen, tatsächlich, also es nimmt Überhand so und diese Medienflut, die uns da irgendwie so Instagram, TikTok, YouTube uns entgegenkommt, also die verzerrt natürlich unglaublich viel und ist auch ein großes Machtmedium, also was halt auch so politisch genutzt wird und also ich finde, es hat so beides. Also natürlich hat es die Möglichkeit, ein Sprachrohr zu sein. Und das ist auch gut. Und auf der anderen Seite wird das Bild natürlich auch verwässert. Also die Macht irgendwie des Bildes hat sich, oder auch der Narration an sich, hat sich irgendwie elementar dadurch verändert.
1: Und genau, gerade hatte ich es ja schon erwähnt, also vielleicht um nochmal auf aktuelle Projekte von euch zu sprechen zu kommen. Mhm. Euer letztes Projekt, Fun with Flex, das war ja sowohl eine Installation als auch dieser experimentelle Dokumentar-Kurzfilm, der sich mit dem komplexen Phänomen von Flaggen und ihrer Ästhetik und Narrativen und Symbolik beschäftigt. Und das war ja beides zu sehen im Vorfluter in Berlin 2025. Gibt es noch eine weitere Möglichkeit zum Anschauen?
2: Also es ist jetzt eingereicht bei so Filmfestivals und da hoffentlich kommt da auch gutes Feedback. Dann gibt es demnächst in Hitzacker, das ist im Wendland, Kunstverein Hitzacker, eine Ausstellung am 25.09. bis zum 18.10. Die heißt Homo Narrans, The Storytelling Animal. Da wird der Film auch nochmal gezeigt.
1: Und woran arbeitet ihr aktuell und wann gibt es dann davon was zu sehen?
2: Also ich habe jetzt im Winter oder Anfang des Jahres mein Drehbuch fertig geschrieben. Das wird ein Projekt sein, an dem ich bis jetzt allein gearbeitet habe, für ein Sozialdrama, also wahrscheinlich so künstlerisches, schon auch künstlerisch angehaucht, aber so im klassischeren narrativen Film angeordnet. Das wird so ein Mittel- bis Langspielfilm und an dem arbeite ich und ich hoffe, dass ich den nächstes Jahr drehen kann, nächsten Sommer.
1: Und dann habe ich abschließend noch eine Frage, die mich abrundend interessieren würde. Und wahrscheinlich ist sie nicht ganz leicht zu beantworten. Kannst du vielleicht einen Moment herausstellen, in dem du keine Kamera zur Hand hattest und es dir aber rückblickend sehr wünschen würdest? Also davon gibt es wahrscheinlich unzählige. Aber,
2: da gibt es unzählige.
1: Vielleicht kannst du auch zwei nennen, wenn einer zu schwierig ist. Aber das würde mich interessieren. Die beste verpasste Chance.
2: Also ich denke das eigentlich fast immer, wenn ich keine Kamera dabei habe, so, dass es mich ärgert, weil ich kann gar nicht anders als irgendwie Bilder sehen und Geschichten zu finden. Und jedes Mal, wenn das Licht gut ist und eine gute Situation ist, ich war gestern den Tag am See und bin mit meinem Bötchen irgendwie so ein bisschen rumgetüppelt und die Szenerie am Wasser, ob das irgendwie Kids waren, die mit der Angel eine Angel reingehalten haben oder von der Brücke gesprungen haben und das tiefstehende Licht. Und dann habe ich sofort Lust, irgendwie in diese Welt einzutauchen, mich mit den Menschen auseinanderzusetzen, sie zu fotografieren oder zu filmen. Eigentlich passiert das täglich. Und das ist das, was wir vorhin auch schon drüber geredet haben. Also so Disziplin an den Tag legen und eigentlich würde ich gerne jede Geschichte dieser Welt wahrscheinlich festhalten oder fast jede. Und diese verpassten Chancen sind also immer da. Also damit muss man leben.
1: Das sagt Andrea Grambo, Filmemacherin und visuelle Künstlerin aus Berlin. Andrea, ich bedanke mich nochmal ganz herzlich für deinen Input und deine Zeit heute früh. Und dann komm gut in die Woche und dann hoffe ich, dass wir uns vielleicht bald mal wieder sprechen oder sehen.
2: Ja.
1: Bis dann.
2: Das würde mich auch freuen.
1: Tschüss.
2: Bis dann. Ciao, ciao.
1: Ihr hört das Morgenmagazin und hier gibt es an dieser Stelle gleich wie jeden Montag von für euch auch noch den Vogel der Woche. Vorab gibt es jedoch noch ein bisschen Musik. Wir hören ein Stück von J-Club. Wir hören Down Bad.

0: J Club Down Bad haben wir dort gehört. Wir haben es 9.34 Uhr. Ihr hört das Morgenmagazin.
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0: An dieser Stelle gibt es hier gleich auch noch den Vogel der Woche. So oft moderiere ich nicht montags, deshalb komme ich nicht so oft in den Genuss des Vogels der Woche. Aber passend dazu an der Stelle noch ein Stück, das sich mit einem Vogel beschäftigt. Wir hören Miss E mit Hummingbird. Na, sollte eigentlich anlaufen.

0: Missy haben wir dort gehört mit Hummingbird. Kennt ihr vielleicht aus Orange is the New Black. Ihr hört das Morgenmagazin und das Stück habe ich gerade ausgewählt, da wir jetzt zu unserer wöchentlichen Rubrik des Vogels der Woche kommen. Und heute geht es um den Wüstengimpel.
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0: So klingt möglicherweise der Ort unseres Vogels der Woche. So klingt Steinwüste. Aber wieso ist jetzt ein Wüstenvogel Vogel der Woche? Wir haben doch keine Wüste hier, nur weil es ein bisschen heißer ist. Na, wir nicht. Aber beispielsweise in Südspanien, nahe Alicante zum Beispiel, da sieht es schon sehr so aus wie in Marokko und Tunesien oder in der Südosttürkei oder im Iran. Und in Spanien wird das ähnlich wie in Südfrankreich sehr wohl diskutiert, dass Gegenden und tatsächlich verwüsten. Zur Freude unseres Vogels der Woche, denn der hat sein Areal in den letzten 30 Jahren ausgedehnt nach Norden. Erst die Kanarischen Inseln besiedelt und dann auch die Gegend um Alicante, ein Inselvorkommen, das einzige, zumindest im geografischen Sinne, europäische Vorkommen des Wüstengimpels oder auch Wüstentrompeter, wie er heißt. Warum? Deshalb. Ansonsten ist er tatsächlich auch sandfarben, würde ich jetzt mal sagen. Also so auf staubigen Steinen, Untergrund oder eben im Sand würde man ihn glatt übersehen, wenn er nicht gerade in einem großen Trupp auffliegt. Denn das machen sie gern, sehr soziale Vögel, die Wüstengimpel. Haben so einen richtigen dicken Gimpelschnabel, aber eben ein ganz anderes Gefieder als unser bunter Gimpel, der im Übrigen eher Waldbewohner ist. Während die paar Vögel, die in Europa wohnen, dann tatsächlich so auf dem Boden, dabei auch gern mal in der Nähe von menschlichen Siedlungen, sofern es in diesen Wüsteneien welche gibt. Auf dem Boden bewegt er sich normalerweise eher schreitend oder hüpfend oder rennend, richtet sich immer mal auf, um auch zu sehen, ob irgendjemand kommt. Und da könnte er eigentlich mehr sehen, wenn er sich auf den Busch setzen würde, gibt es ja auch ab und an, oder auf einzustehende Bäume, macht er aber nie. Da das mit dem Trinken in der Wüste ja so eine Sache ist, ist der Wüstengimpel da sehr trickreich. Also mal abgesehen davon, dass er natürlich Wasserstellen dann kennt und morgens, abends da auch hindüst. Aber das kann dann auch ein paar Kilometer weg sein. Oder eben, wenn er merkt, dass es da so eine feuchte Felshöhle gibt, dann fliegt er da auch schon mal rein, um zu gucken, ob da nicht eine kleine Pfütze vom letzten Starkregen vor 10 Jahren übrig geblieben ist. Oder in Brunnenschächte zum Beispiel. Wenn es dem Wüstengimpel zu knallig sonnig wird, dann sucht er sich irgendwo eine Schattenfelswand oder so und wartet, bis es wieder angenehmer wird. Und das dann gerne auch mal in Trupps. Wie gesagt, sind ja sehr gesellig und schlafen auch gemeinsam, die Wüstengimpel, außer wenn sie gerade brüten. Aber das ist jetzt eigentlich auch schon wieder vorbei mit den Brüten. Die haben wir jetzt frei und lassen sich's gut gehen da in der Wüste. Oder manchmal auch vielleicht auf der Suche nach neuen Wüsten, Halbwüsten. Vor ein paar Tagen ist ein Wüstengimpel in Niedersachsen gefunden worden, leider tot. Jetzt kann es sein, dass es ihm einfach zu grün, also sozusagen vom Paradies erschlagen. Wahrscheinlicher ist dann tatsächlich irgendwie Schwäche oder vielleicht ist er auch angefahren worden. Es gab schon öfter mal so einzelne Wüstengimpel, die aufgetaucht sind. Und man fragt sich so ein bisschen, ist das ein Vorbote? Weiß der Wüstengimpel mehr als wir? Denn auch in der Südosttürkei scheint er sich nach Norden auszudehnen, auszubreiten. Und im Schlepptau hat er dann vielleicht die Wüste. Unser Wetterprophet der Woche, der Wüstentrompeter.
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2: Den Vogel der Woche haben wir dort gehört, der Wüstengimpel. Ihr hört das Morgenmagazin und zum Abschluss des heutigen Morgenmagazins gibt es an dieser Stelle gleich noch aktuelle Veranstaltungshinweise zu Dresden und Potsdam und eine kleine Programmvorschau, um zu schauen, was jetzt noch läuft in den freien Radios. Aber vorab noch ein Stück von Colter Wall. Also wenn ich Wüste höre, dann denke ich natürlich an Sand und deshalb an der Stelle passend das Stück Living on the Sand.

0: Colter Wall, Living on the Sand, hier heute Morgen zu hören im Morgenmagazin. Wir haben es 9:45.
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0: Und bevor wir zu aktuellen Veranstaltungstipps und Terminen in, wo gucken wir gleich hin, Potsdam und Dresden kommen, noch ein weiteres Stück. Wir hören Temperature von The Chats.

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1: Ja, die Temperaturen, die haben wir, glaube ich, alle gefühlt am vergangenen Wochenende. Temperature von The Chats haben wir dort gehört, hier heute Morgen im Morgenmagazin. Wir haben es gleich 10:10. Und es kühlt sich ja jetzt ein bisschen ab. Es wird ein bisschen frischer wieder, heute auch mit den Gewittern und so. Und falls ihr das Wochenende lieber zu Hause verbracht habt, weil es euch draußen ein bisschen zu heiß war, gibt es jetzt ein paar Veranstaltungstipps und Termine, zu denen man dann ja vielleicht auch wieder gehen kann, weil es nicht mehr ganz so heiß ist. In Dresden zum Beispiel, dort könnt ihr heute ins Erzählcafé gehen. Da gibt es eine offene Gesprächsrunde. Queeres Leben in der DDR. Kostenfrei ist das und ihr müsst euch auch nicht anmelden. Heute von 17 bis 19 Uhr in der Gedenkstätte Bautzener Straße 112a in Dresden. Oder ihr könnt auch ein kühles Getränk zum kleinen Preis trinken, nämlich im Kursiv. Dort gibt es heute Abend einen Barabend. 19 Uhr geht's los bis 23 Uhr und da geht's einfach darum, gemütlich in die Woche zu starten und mit anderen netten Leuten ein Getränk zu trinken. Das ist in der Oskarstraße 1 in Dresden-Strehlen. Und in Potsdam, da gibt's was Cooles heute. Und zwar gibt es da das Femjam oder die Femjam. Das ist eine öffentliche Jam-Session für musikbegeisterte Flinter-Personen. Das Programm ist auch offen für nicht-musikalischen Austausch. Also ihr könnt auch andere Künste und Themen an- oder mitbringen. Ihr könnt zeichnen, ihr könnt Visuals projizieren, ihr könnt tanzen, texten, ihr könnt euch austauschen über künstlerische und kreative Ideen oder einfach Dinge ausprobieren oder auch einfach nur gemütlich dabei sein. Das ist morgen von 19 bis 23 Uhr im Kunst- und Kreativhaus Rechenzentrum in der Dortusstraße 46 in Potsdam. Und die Teilnahme ist kostenlos. Wenn ihr könnt und wollt, dann könnt ihr Spenden für Betriebskosten dalassen. Ja, soweit zu Veranstaltungstipps in Dresden und Potsdam heute und morgen, also am 29. und am 30. Juni. Und es gibt noch mehr Musik an dieser Stelle. Ich bin auch mit Schwitzen beschäftigt hier tatsächlich. Wir hören ein Stück von Surfboard und danach gibt es dann noch einen kleinen Programmausblick für das, was heute noch bei Korax und anderen freien Radios so läuft. Aber zuerst hören wir Condom with No Come.

Aus Brooklyn in New York kommen sie. Surfboard haben wir dort gehört mit ihrem Stück Condom with No Cum. Und wenn euch das gefallen hat, dann gefällt euch vielleicht auch das Stück Herz von Emil and the Sniffers.

0: Emily in the Sniffers Herz haben wir dort gehört, hier heute Morgen im Morgenmagazin. Und damit sind wir auch am Ende unseres heutigen Morgenmagazins angelangt. Weiter geht's hier bei Radio Korax gleich mit Metaspace. Metaspace ist das Magazin des queer-feministischen Netzwerks Metaware aus Weimar. Und die nehmen euch mit zu anderen Sphären und neuen Perspektiven, ob mit Gästen im Studio oder den Mikros live vor Ort. Ein feministischer Blickwinkel auf aktuelle Themen ist garantiert. Und bei Radio Blau, da läuft jetzt spannenderweise Filmriss, das Kinomagazin, die Kinosendung bei Radio Blau, und wöchentlich werden euch dort die aktuellen Kino-Highlights vorgestellt. Es wird der Film der Woche gekürt und es werden Interviews und Beiträge zu den Filmstarts präsentiert. Soweit an dieser Stelle. Ich verabschiede mich auch ganz herzlich am Mikrofon. Katha, mein Name. Schön, dass ihr heute Morgen mit dabei wart. Und abschließend, dann gibt es natürlich noch unseren Jingle.
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0: Und ich verabschiede mich natürlich nicht nur bei den ZuhörerInnen auf der 95,9 in Halle und Umgebung, sondern ich verabschiede mich auch ganz herzlich bei allen Zuhörenden der Freien Radios Berlin und Brandenburg. Ich sage Tschüss nach Leipzig und auch nach Dresden. Ich sage Tschüss nach, für alle in Sachsen, die online vielleicht beim Rundfunkkombinat zugehört haben. Ein Wiedersehen auch an die Leute, die eingeschaltet haben bei Radio Swobfurt in Frankfurt oder die zugehört haben im Radio Unerhört in Marburg. Ja. Das war's an dieser Stelle und wir schließen den Tag oder den Tag, das wäre schön, das Morgenmagazin ab mit einem Stück von Terrorrhythmus. Wir hören Car Park Rave. Tschüss und habt's warm oder kühl genug, je nachdem, wie es gerade braucht, und bleibt trocken im Gewitter. Trinkt genug und dann hören wir uns kommende oder übernächste Woche wieder. Tschüss.

Ja, liebe Musikfreunde, das war es leider schon wieder für den Moment. Das war Gutes von gestern, die Classics aus den 70ern. Ich sage Dankeschön fürs Dabeisein und freue mich auf die nächste Sendung. Tschüss und bye bye, sagt Carsten Weidenfeld.

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2: Herzlich willkommen. Ja, die Fußball-WM 2026 läuft und viele schauen die Spiele wieder zu Hause oder im Garten mit Freunden. Das Bild auf großen Fernsehern oder Beamern ist ja auch top. Aber wie wichtig ist eigentlich der Sound für das echte Stadiongefühl?
3: Also für die WM so ein richtig guter Sound, der gehört dazu, weil man will ja irgendwie mittendrin dabei sein. Und ja, da muss man richtig aufdrehen, da muss laut sein, da muss die Stimmung rüberkommen.
4: Wichtig wäre für mich auch eine Soundbar davor, weil dann kommt das Stadion-Feeling richtig rüber.
5: Also für mich ist der richtige Sound, wenn ich ringsherum alles schön habe mit Dolby Surround und das Gefühl habe, ich sitze im Stadion selber. Es muss das Feeling rüberkommen wie im Stadion.
6: Wenn ich Fußball gucke, dann möchte ich das Gefühl haben, zu Hause in meinem Wohnzimmer eine Stadionatmosphäre zu haben. Und deswegen am kleinen Fernseher oder am Handy kommt für mich ein Fußballspiel gar nicht in Frage. Dann gucke ich lieber gar nicht.
7: Die Nachbarn kommen alle und da gehört es natürlich dazu, dass man einen guten Ton hat und dementsprechend auch die Stimmung.
8: Das ist das A und O. Da kommt die Stimmung aus dem Stadion direkt live rüber, wenn man aus allen Richtungen den Schrei hört, wenn der Ball ins Tor geht.
2: Guter Sound gehört für viele also einfach dazu, wenn echt der WM

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1: Die Fußball-WM schaut man ja am liebsten live. Blöd nur, wenn der Nachbar schon jubelt, bevor der Ball bei einem selbst überhaupt im Netz ist. Laut einer aktuellen Waipu-TV-Umfrage ist das jedem Zweiten schon mal passiert. Warum das so ist, wie man das ändern kann und wie man deutsches Fernsehen und die WM ganz einfach mit in den Urlaub nehmen kann, weiß Helke Michael.
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0: würde auseinanderfallen.
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1: Immer mehr Hausbesitzer setzen auf Solaranlagen. Seit dem Ausbruch des Iran-Kriegs ist die Nachfrage nach Photovoltaik sprunghaft gestiegen, weil Öl und Gas teurer geworden sind. Beim Berliner Unternehmen Enpal haben Kunden zuletzt 30% mehr Photovoltaikanlagen bestellt als vor einem Jahr. Laut einer Statista-Umfrage wollen 3/4 der Hausbesitzer eine Solaranlage kaufen, auch ohne staatliche Förderung. Immer mehr Menschen in Deutschland shoppen online, Tendenz steigend. Laut Handelsverband gab es im letzten Jahr einen Online-Umsatz von gut 92 Milliarden Euro. Das ist ein Plus von knapp 4%. Vor allem die Zahl der älteren Nutzer sei überdurchschnittlich stark gestiegen. Zudem nutzen einer Umfrage zufolge immer mehr Leute KI-Assistenten zum Preisvergleich. Autonome Käufe lehnen 60% allerdings noch ab. Und mehr als ein Drittel der Menschen in Deutschland hat regelmäßig Schlafprobleme. Laut Robert-Koch-Institut kann fast jeder Fünfte nicht regelmäßig durchschlafen. Knapp 4% haben Probleme beim Einschlafen und fast 13% leiden unter beidem. Insgesamt schlafen die Menschen in Deutschland schlechter als noch vor etwa 15 Jahren. Als mögliche Gründe nennen die Experten unter anderem die gestiegene Smartphone-Nutzung und gesellschaftliche Krise.
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1: Bonnie und Clyde sind ja bis heute das berühmteste Gangsterpärchen der amerikanischen Geschichte. Diesen Titel hat ihnen vor ein paar Monaten aber ein anderes legendäres Liebespaar auf der großen Kinoleinwand streitig gemacht. Genauer gesagt geht's dabei um Frankensteins Monster und seine Gefährtin in The Bride. Es lebe die Braut. Von Drehbuchautorin und Regisseurin Maggie Gyllenhaal. In den Hauptrollen sind Oscar-Kandidatin Jessie Buckley und Oscar-Preisträger Christian Bale zu sehen und an ihrer Seite außerdem Annette Bening, Peter Sarsgaard, Jake Gyllenhaal und Penelope Cruz. The Bride. Es lebe die Braut gibt es ab sofort auch auf 4K Ultra HD, Blu-ray und DVD. Mario Hattig verrät uns.
2: Chicago in den 1930er Jahren. Frankensteins Monster ist einsam und bittet eine geniale Wissenschaftlerin darum, ihm eine Braut zu erschaffen. Dafür graben sie eine ermordete junge Frau aus und erwecken die wieder zum Leben.
3: Ah! Kann mir jemand helfen? Bitte! Ich wollte das nicht. Ich wollte nichts davon! Bitte! Hilfe! Hilfe!
2: Natürlich hat Dee nach ihrer Wiedergeburt erstmal jede Menge Fragen.
3: Was ist passiert? Wie ist mein Name?
4: Ich weiß ihn nicht mehr.
5: Alles, was wir taten, geschah mit Absicht. Ich bin genauso geboren von den Toten. Ich bin ein Monster.
4: Ja, das bin ich auch.
5: Jetzt gibt es nichts weiter zu tun, als zu leben.
2: Genau das machen die beiden dann auch. Allerdings so radikal und rücksichtslos.
4: Angst.
6: Bitte tun Sie mir nichts, bitte, es tut mir leid.
3: Was genau tut Ihnen leid?
4: Haben Sie was angestellt? Etwas, womit Sie davon zu kommen hoffen?
2: Dass sie schon bald zu Geächteten werden.
7: Was ist, großer Mann?
8: Nun, süßes Kätzchen.
7: Na, willst du spielen?
3: Frankie!
2: Und als sich dann auch noch die Polizei an ihre Fersen heftet, wird ihre ungewöhnliche Liebesromanze erst recht auf eine harte Bewährungsprobe gestellt.
9: Kein Schritt weiter!
5: Diese Welt ist ein schwarzes Loch.
3: Die Ehrlosen werden verraten! Das Leben ist hier und es kommt zu euch durch die Monster!
9: Ja! Ja!
5: Bis dass der Tod uns scheidet.

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1: Die Fußball-WM läuft. Fußballfans und diejenigen, die sonst nicht so viel mit dem Ball am Hut haben, werden sicherlich das ein oder andere Spiel schauen. Die WM findet ja in den USA, Kanada und Mexiko statt. Das heißt, Spiele wird es ab den frühen Abendstunden geben. Und die schauen viele dann natürlich im heimischen Wohnzimmer, aber vielleicht auch mit ein paar Freunden im Garten, vielleicht mit einem Beamer. Und klar, das Bild ist wichtig. Aber ohne den richtigen Sound kommt so echte Stadionatmosphäre gar nicht erst auf. Wie man das Beste aus dem Fußballabend rausholt, weiß Hanna Kerst.
2: Echtes Stadiongefühl im heimischen Wohnzimmer? Das ist mit den allermeisten Fernsehern leider nicht möglich.
3: Der Sound reicht nicht aus. Obwohl die neuen Fernseher wirklich klasse Bild vermitteln und auch ganz schick aussehen. Aber die sind eben unheimlich dünn. Design spielt eine große Rolle. Aber es ist so ein bisschen, was man kennt, einen guten Computer, guten Laptop und schlechtes Internet. 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
1: Und mit Achim Petri. Der Schlagersänger ist in die Fußstapfen seines Vaters Wolfgang getreten.
2: Dass ich Musik mache, liegt jetzt schon 35 Jahre zurück. Also professionell, auch damit Geld verdiene. Und vor 20 Jahren ungefähr, 21 Jahren, habe ich mich dazu entschieden, den Nachnamen anzunehmen und halt Schlager zu machen.
1: Derzeit veröffentlicht Petri eine Single nach der anderen. Und?
2: Das Album ist in der Mache. Wir sind, ich lasse mir noch ein bisschen Zeit. Also muss ich ganz ehrlich auch noch hinzufügen. Weil ich möchte es so perfekt haben wie noch nie.
1: Auch Live-Auftritte sind geplant, allerdings nicht unbedingt eine Tour.
2: Ich habe 120 Auftritte im Jahr, ich bin eigentlich jedes Wochenende unterwegs.
1: Mit moderner Technik kennt Achim sich zwar aus, braucht sie aber nicht unbedingt.
2: Mein Vater zum Beispiel hat kein Handy. Er hat auch keine Kreditkarte, das hat alles meine Mutter. Mein Vater benutzt das Handy gelegentlich von meiner Mutter. Der hasst das. Der kommt natürlich auch aus einer anderen Generation. Ne? Also der hasst das komplett und auch Social Media findet er manchmal interessant. Der guckt dann drauf, aber die Seiten wird er nie machen. Die Zeit hätte er gar nicht. Ich wäre super glücklich, glaube ich, wenn ich mein Handy abgebe. Ich habe übrigens das älteste Handy hier bei mir im Haushalt. Ich habe tatsächlich das übelste Handy, was es überhaupt gibt. Das, was auch schon so gut wie, du kannst auch kaum noch was drauf sehen. Die Kamera funktioniert nur bedingt. Zum Glück ist meine Frau oft dabei, dann kann die das filmen mit ihrem guten Handy. Und meine Kinder haben noch bessere Handys. Also ich bin ja, wie gesagt, ich bin jetzt nicht abgeneigt. Also das muss ich dazu sagen, ich kenne mich auch mit Technik aus. Ich glaube eher, dass bestimmte Dinge muss man, ist es gut, ein Handy zu haben oder auch bestimmte Sachen wie Social Media oder so, die, aber leider beschleunigen sie auch bestimmte Sachen, die ich schade finde. Man hat überhaupt nicht mehr die Zeit, irgendwas was zu genießen.
1: Ja, und das war's dann auch schon wieder mit der Technik-Show für diese Woche. Ich bin Oliver Heinze und wünsche eine schöne Woche. Bis nächste Woche.

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Liebe Hörerinnen und Hörer, an einem wirklich heißen Wochenende begrüßen wir Sie wieder recht herzlich zu einer neuen Ausgabe von Radio DARC. Heute ist es die laufende Nummer 594. Das Datum der Erstveröffentlichung ist Freitag, der 26. Juni 2026. Ich bin Cody Farrin und werde Sie durch das Programm führen. Heiß ist nicht nur das aktuelle Wetter, nein, auch in Friedrichshafen am Bodensee geht es momentan heiß her. Dort treffen sich mehr als 10.000 Funkamateure aus aller Welt zum größten europäischen Funkevent. Das ist die Funkfachmesse Ham Radio mit dem traditionellen Bodenseetreffen. Nun, bei so viel Hitze brauchen wir auch einen heißen Song zum Start in diese Sendung. Hier ist Disco aus Schottland. Hier ist Kelly Marie mit Hot

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1: Heute mit diesen Themen. Europas größte Funkfachmesse, großer Erfolg. Erhebliches Risiko, ferngesteuerte Spielzeuge verstoßen gegen EU-Funknormen. EU-Kommission will Starlink einbremsen und BBC-Sondersendung zum Midwinter in der Antarktis. Am Mikrofon Conny Farren. Die 49. internationale Fachmesse Ham Radio in den Messehallen von Friedrichshafen am Bodensee kann noch vor ihrem Ende eine sehr positive Bilanz ziehen. Sie findet in diesem Jahr erstmalig zusammen mit der Astronomiefachmesse Astro statt und das Fazit sind deutlich mehr als 10.000 Besucher aus aller Welt. Wie immer war die Ham Radio viel mehr als die reine Besucherzahl. Es war das Treffen der internationalen Amateurfunkgemeinschaft schlechthin. Mehr als 380 teilnehmende Händler und Organisationen sowie 120 Vorträge und Workshops in 3 Tagen sprechen für sich. Kurz gesagt, es war volles Programm für die Funkamateure. Das waren teilweise völlig überfüllte Fachvorträge, das viele Feilschen um den richtigen Preis auf dem Flohmarkt, der großartige Applaus auf der Aktionsbühne im Foyer, sobald die Gewinner diverser Wettbewerbe geehrt wurden und die vielen persönlichen Begegnungen mit Funkfreunden aus aller Welt. Jugend und Ausbildung war ein großes Thema, die Lehrerfortbildung, die Contest University und auch wurden wieder die neuesten Trends der digitalen Signalverarbeitung diskutiert. In diesem Sinne, auf ein Wiedersehen zur 50. Ham Radio im kommenden Jahr. Die Messe Friedrichshafen hat den Termin für die Jubiläumsausgabe bereits bekannt gegeben. Es ist der 25. bis 27. Juni 2026. Viele Funkspielzeuge für Kinder können Kommunikationsgeräte stören, weil sie die EU-Funknormen nicht einhalten. Das hat eine Testkampagne der Europäischen Kommission ergeben. Die Generaldirektion Binnenmarkt, Industrie, Unternehmertum und KMU ließ insgesamt 88 Produkte für Kinder und Jugendliche untersuchen. Dazu gehörten ferngesteuerte Fahrzeuge, Walkie-Talkies, Kindernotebooks, elektronische Haustiere, Roboter sowie Musikplayer und Lautsprecher. Die Ergebnisse hat die Europäische Kommission jetzt veröffentlicht. Sie sind alarmierend. 53 der 88 Produkte fielen in den Labortests durch, darunter 36 von 50 ferngesteuerten Fahrzeugen und 14 von 16 Walkie-Talkies. Im Zentrum der Untersuchung stand die Frage, ob die Geräte Funksignale aussenden, die Notfalldienste, Funkkommunikation und Navigationssysteme stören könnten. Die EU-Marktüberwachungsbehörden sehen darin ein erhebliches Risiko und haben für 22 Produkte sogar Verkaufsverbote verhängt. 7 Anbieter wurden aufgefordert, ihre Produkte zu korrigieren. 58 nicht konforme Produkte wurden zudem in das EU-System ICSMS eingetragen, über das Behörden Testergebnisse europaweit koordinieren können. Als Hauptursachen benennt die Kommission sogenannte Störaussendungen, also Signale außerhalb der notwendigen Bandbreite sowie zu hohe Sendeleistung. Überschreitet sie festgelegte Grenzwerte, können andere Geräte gestört werden. Zusätzlich zu den Labortests prüften die Behörden formale Anforderungen, etwa ob Produkte das CE-Kennzeichen tragen, Warnhinweise vorhanden sind und Anleitungen in der jeweiligen Landessprache beiliegen. 61 Produkte kamen diesen Anforderungen nicht vollständig nach. In der Gesamtbewertung, die beide Prüfkategorien zusammenfasst, erfüllten daher nur 17 der 88 getesteten Produkte alle Auflagen. Rund ein Drittel der getesteten Produkte wurde in China gefertigt, die übrigen in der EU sowie in den USA, Großbritannien und Taiwan. Die Generaldirektion Binnenmarkt empfiehlt Verbrauchern, keine Produkte ohne CE-Kennzeichen zu kaufen. Die Produkttestkampagne wird jedes Jahr von der Europäischen Kommission finanziert und koordiniert Marktüberwachungsmaßnahmen in EU- und EFTA-Ländern.

0: Im Mai 2027 endet das bisherige Frequenzregime für das Satellitenband bei 2 GHz, das für mobile Satellitenanwendungen reserviert ist. Damals waren Immersat und Solaris Mobile Nutzer des sogenannten S-Bands. Nach 20 Jahren soll es nun jedoch neu aufgeteilt werden. Und die EU-Kommission will mit ihrem Vorschlag dem US-Satellitenanbieter Starlink von Elon Musk und anderen potenziellen Nicht-EU-Nutzern nur einen kleinen Teil vom Kuchen lassen. Aus Sicht der EU-Kommission geht es dabei um gleich zwei Dinge. Wer die Satelliten zur Verfügung stellt und zu welchen Bedingungen der zur Verfügung stehende Frequenzbereich genutzt werden kann. Große Netzwerke von Leo-Satelliten werden die Weltraumversion von Sendemasten, sagt die zuständige EU-Kommissionsvizepräsidentin Henna Virkkunen. Sie verknüpfen Land- und Weltraumsysteme und zeigen den Weg für zukünftige 6G-Mobilfunknetze. Angesichts einer immer größeren Zahl von Satelliten, die in niedriger bis mittlerer Höhe um den Erdball kreisen und am Boden für mehr oder minder fixe Datenverbindungen sorgen sollen, ist die Aufteilung der verfügbaren Kapazitäten eine höchst politische Entscheidung. Vor allem deshalb, weil dieser Markt von Nicht-EU-Anbietern wie Starlink und Amazons Leo dominiert wird. Ein Drittel des verfügbaren Frequenzspektrums zwischen 1980 und 2010 sowie 2170 und 2200 MHz soll künftig für Behördenkommunikation reserviert sein. Die verbleibenden zwei Drittel sollen sodann hälftig aufgeteilt werden, lautet der Vorschlag der EU-Kommission. Ein Drittel würde demnach für EU-Anbieter reserviert, die neu in den Markt eintreten, womit nicht zuletzt das IRIS-Projekt gemeint sein dürfte. Ein Drittel soll für die Nutzung der etablierten EU- und Nicht-EU-Anbieter zur Verfügung stehen. Die neuen Frequenzbedingungen sollen im übernächsten Jahr in Kraft treten. In einer Studie hat die EU-Kommission die zukünftigen Nutzungsszenarien prüfen lassen und anschließend gezielte Stakeholder befragt, wie das zur Verfügung stehende Satellitenfrequenzspektrum am besten genutzt werden könnte. Die BBC sendet jedes Jahr eine Sondersendung für die Überwinterer des British Antarctic Survey Teams, das auf verschiedenen Forschungsstationen in der Antarktis stationiert ist. Gespielt wurden zur Sonnenwende Musikwünsche sowie Grußbotschaften. Die 30-minütige Sendung ist jedes Jahr reichlich skurril. Sie fand am vergangenen Sonntag, dem 21. Juni 2026, von 21.30 Uhr bis 22 Uhr UTC statt, dem Tag der größten Dunkelheit auf der Südhalbkugel. Zum Einsatz kamen dabei drei Kurzwellenfrequenzen, nämlich 12.070 kHz und 9.460 kHz, beide abgestrahlt aus Wooferton mit derselben Anlage, die auch Radio DARC für seine sonntäglichen Programme nutzt. Zusätzlich gab es ein Relais von Ascension Island im Südatlantik auf 9.510 kHz. Die britischen Sondersendungen speziell für die Antarktis haben eine längere Tradition, vergleichbar mit der legendären deutschen Weihnachtssendung Gruß an Bord, die immer am Heiligen Abend in alle Welt geht und sich an Seeleute richtet, die nicht zu Hause sein können. Das waren unsere heutigen Meldungen aus der Funkwelt für Sie. Der folgende Musiktitel muss unbedingt etwas kommentiert werden. Erinnern Sie sich an das Jahr 1999? Da machte eine skurrile Episode aus dem Fernsehen die Runde. In einer Gerichtsshow auf Sat.1 trat eine sächsische Hausfrau namens Regina Zindler auf. Diese beschwerte sich bei ihrem Nachbarn, weil sein Knallerbsenstrauch durch ihren Maschendrahtzaun an der Grundstücksgrenze wuchs. Seitdem wurde das zu einem geflügelten Wort und Regina Zindler war als Miss Maschendrahtzaun eine Kultfigur im deutschen Fernsehen. Und kaum zu glauben, ihr anschließend zusammen mit Stefan Raab aufgenommener Hit Marmor, Stein und Eisen bricht, ursprünglich von Drafi Deutscher, wurde ein großer Erfolg. Am 5. Mai dieses Jahres ist Regina Zindler leider verstorben. Wir erinnern an sie mit diesem Nummer-1-Hit. Hier ist Miss Maschendrahtzaun.
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2: Am 5. Juli 2026 ist wieder Alexandersen-Tag. Da wird der historische Längstwellensender SAQ im schwedischen Grimeton wieder hochgefahren. Der sendet dann auf 17,2 kHz als Maschinensender. Also noch nicht mit Röhren, sondern richtig als Wechselstromgenerator. Das ist die letzte noch funktionsfähige Sendeanlage dieser Art und damit gehört er zum UNESCO-Weltkulturerbe. Für den 5. Juli sind zwei Aussendungen in CW geplant. Um 10.30 Uhr im EST, also 8.30 UTC, wird der Sender in Betrieb genommen. Eine Viertelstunde später kommt dann eine Rufschleife und um 11 Uhr im EST, also 9 UTC, wird eine kurze Grußbotschaft ausgesendet. Und das Ganze wiederholt sich dann nochmal 4 Stunden später, also am Nachmittag von 14.30 Uhr bis 15 Uhr MESZ, beziehungsweise 12.30 Uhr bis 13 UTC, wird noch einmal der Sender hochgefahren, die Testschleife und die Grußbotschaft ausgesendet. Eine Videoübertragung aus dem Sendesaal wird es allerdings dieses Jahr nicht geben. Man konzentriert sich auf den Betrieb der Senderanlage. Das ist ja nicht mehr so trivial bei so einem historischen Gerät. Und in der Vergangenheit fielen manchmal schon die Sendungen aus, weil man es doch nicht hingekriegt hat. Damit diesmal alles klappt, wird auch schon am 2. oder 3. Juli in der Zeit von 13 bis 16 Uhr MESZ, also 11 bis 14 UTC, der Sender getestet. Da sind eventuell kurze Sendungen zu empfangen. Die Empfangsberichte kann man dann an info@alexander.n.se info@alexander.n.se schicken. Und dann ist auch noch die Amateurfunkclubstation SK6SAQ auf den Bändern aktiv. Geplant sind da die folgenden Frequenzen, je nach Belegung natürlich leicht variierend. 3517,2 kHz CW, 7017,2 kHz CW, 14.017,2 kHz CW, 3.755 kHz LSB und 7.140 kHz LSB, also auf 80, 40 und 20 Meter. Die QSL kann man übers QSL-Büro schicken oder direkt an die Senderbetreiber, dann aber mit Rückporto. Viel Spaß beim Empfangen des Senders auf Längstwelle. Ein Beitrag von Wolf Dieter, Delta Lima 2, Mike Charlie Delta.

Mesh-Netzwerke sind immer gefragter und werden auch von Funkamateuren weltweit eingesetzt, obwohl oder gerade weil zwei der drei Systeme, Meshcom, Meshtastic und Meshcore, nicht auf Amateurfunkfrequenzen arbeiten. Sie nutzen das LoRa, das heißt Long-Range-Protokoll, mit der wenig störanfälligen Chirp-Modulation mit einer sehr geringen Datenrate und daher einer hohen Reichweite im zweistelligen Kilometerbereich, trotz minimaler Senderleistungen im Milliwatt-Bereich. Jetzt hat sich auch Arter des Themas angenommen. Sie stellen Mesh-Netzwerke weltweit vor, und zwar in der Sendereihe Trex. Da gibt es den Beitrag Off-Grid. Dazu kann man einfach auf ArteTV nach Mesh oder nach Off-Grid suchen. Der Beitrag wird bis 2029 verfügbar sein, der ist also längerfristig gespeichert. Man kann natürlich auch direkt in einer Suchmaschine nach Mesh und ArteTV suchen, dann findet man das auch. Der Beitrag stellt dezentrale Funknetzwerke als Alternative zu den kommerziellen Mobilfunknetzen vor. Wir werden in einem kommenden Beitrag näher auf diese Technologien eingehen, die Strom- und Telekommunikationsnetzunabhängige Textkommunikation auch in Notfällen verspricht. Das kann dann also zum Beispiel auf einem Handy angezeigt werden, geht aber nicht über die Handy-Mobilfunknetze. Die sind ja zentral organisiert mit Servern und Netzknoten. Das ist zwar ein leistungsfähiges System, aber anfällig gegenüber Störungen, Naturkatastrophen und auch Überwachung. Die LoRa-Mesh-Netzwerke arbeiten dagegen ähnlich wie Packet Radio früher, ohne große Netzknoten, ohne zentrale Infrastruktur. Das ist dann weniger leistungsfähig, aber dafür auch ausfallsicherer. Wobei einige der Systeme trotzdem ein intelligenteres Routing verwenden, denn das reine Weitergeben der Nachrichten von Knoten zu Knoten, wie in den ersten Packet-Radio-Protokollen, führt sehr schnell zu Verstopfungen. Aber 2024 gelang beispielsweise die Organisation der Rettungsdienste in Tennessee nach den Zerstörungen durch den Hurricane Helen mit dann noch funktionierenden Mesh-Netzwerken. Anderswo in den USA, in Nevada, in der Wüste, fanden sich auch Mesh-Knoten, welche die Naturschutzbehörde allerdings aufspürt und entfernt, weil sie da nicht genau weiß, wer die eigentlich aufgestellt hat und Drogenhändler als Ursachen vermutet. Naja, warum Drogenhändler ausgerechnet in Nevada in der Wüste sein sollten, das ist fragwürdig. Es wäre eigentlich eine sehr gute Notlösung, wenn jemand in der Wüste in Not gerät. Aber da sieht man, dass halt nicht immer das Verständnis für solche Netzwerke da ist. Und in den USA schon gar nicht. Wie geht das nun ohne Internet oder gar 5G? Und wo ist das interessant? Ja, zum Beispiel auch in Gesellschaften, die zunehmend überwacht werden oder in denen die Regierungen die Telekommunikation von heute auf morgen blockieren können, wie im Iran oder in der Ukraine, wo Russland ja als erstes die Internetstrukturen zerstört hat. Dort wurde dann Starlink verwendet, das aber natürlich sehr teuer ist und auch nicht ausfallsicher. Doch inzwischen sind diese dezentralen und offen zugänglichen Netzwerke nicht nur eine Fantasie von Preppern und Überlebenskünstlern. ArteTrex trifft Mesh-Fans in London, in Barcelona und in der Nähe von Bologna in Italien. In Barcelona installiert das Aktivistenduo Radical Data Repeater Antennen für Mesh-Tastic. In London hat Jack 44, ein britischer Elektronikingenieur und Spezialist für Spionagetechnologien, Tutorials erstellt, um Alternativen zu WLAN für alle zugänglich zu machen. Und in der Region Bologna in Italien bietet das von Cristina Carnevali ins Leben gerufene Projekt des ultralokalen Netzwerks Antennini, das deckt also ein Dorf ab, den Einwohnern dort, wo die öffentliche Infrastruktur es nicht mehr zulässt, einen gemeinsamen Zugang zum Internet über LibreMesh, das mit WLAN statt LoRa-Mesh-Technik auch höhere Datenraten bietet. Mit kommerziellen Anbietern hatten die Einwohner dort kein Glück. Und deswegen haben sie es jetzt über Mesh selbst organisiert. Es gibt also viele Anwendungen und ähnlich wie die kleinen Arduino-Computer sind auch die Mesh-Komponenten inzwischen relativ preisgünstig, als Fertigbausteine erhältlich und müssen dann nur entsprechend programmiert und beispielsweise mit einem Smartphone gekoppelt werden. Ein Beitrag von Wolf Dieter, Delta Lima 2, Mike Charlie Delta.

Bei FT8 denkt man an die Kurzwelle, an schwache Signale, die unhörbar aus dem Rauschen dekodiert werden können. Das ist auf den höheren Frequenzbändern jedoch genauso möglich. Deshalb gibt es einen Europa-Aktivitätsabend auf 2 Meter jeden ersten Mittwoch im Monat. Das nächste Mal ist also am 1. Juli. Da trifft man sich auf der Frequenz 144,174 MHz von 17 bis 21 UTC, also 19 bis 23 Uhr MESZ. Da können Kontakte geknüpft werden, neue Locator-Felder gesammelt und die Ausbreitungsbedingungen erkundigt werden. FT8 hat eben auch auf den höheren Bändern faszinierende Möglichkeiten, beispielsweise bei Tropo-Überreichweiten, bei kurzen Öffnungen und manchmal kann man sogar eine echte DX-Station erwischen. Jede Station zählt, egal ob mit großer Antennenanlage oder einfacher Portabelstation. Auch wenn man nur eine vertikal polarisierte Antenne hat, die Aktivität lebt von den Teilnehmern. Weitere Informationen dazu gibt es auf ft8activity.eu/rules, also Regeln, ft8activity.eu/rules. Gemacht wird das Ganze im Standard FT8-Modus, also nicht etwa den VHF-Contest-Mode einschalten. Die Frequenz ist 144,174 und die Zeit ist 17 bis 21 UTC bzw. 19 bis 23 Uhr MESZ. Ein Beitrag von Wolf Dieter, Delta Lima 2, Mike Charlie Delta.

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1: Für alles gibt es Vereine. Kultur, Brauchtum, Musik, Sport, Technik und natürlich auch für den Amateurfunk. Kurzwelle, UKW, Satelliten, Bastel- und Lötprojekte, das alles gibt es hier. Dabei ist der Amateurfunkdienst mehr als nur ein Hobby. Er dient der technischen Bildung, weckt Interesse an Naturwissenschaft und Technik und hat in Not- und Katastrophenfällen eine wichtige Funktion für die Gesellschaft. Schon oft haben die Funkamateure bewiesen, dass sie auch dann noch funken können, wenn sonst nichts mehr geht, beispielsweise nach schweren Erdbeben. Der gemeinnützige Deutsche Amateur-Radio-Club ist mit seinen mehr als 30.000 Mitgliedern in knapp 1.000 Ortsverbänden in ganz Deutschland zu finden. Wir waren zu Besuch bei ECHO 13, das ist die Nummer des Ortsverbandes Hamburg-Alstertal, und haben die dortigen Mitglieder bei ihren Aktivitäten begleitet. Ein Beitrag von Jens Riva.
2: Immer auf der Suche nach Signal. Und am besten geht das für Nils Bent und Christoph Schütte auf dem Dach der Stadtteilschule Bramfeld.
3: Ich melde mich dann, wenn du den Ruder drehen kannst.
4: Eine Richtantenne, die strahlt nicht in alle Richtungen und dadurch erhöhen wir die Sendeleistung. Das ist wie eine Taschenlampe, die strahlt in alle Richtungen, haben wir aber einen Reflektor vorne, bündeln wir den Lichtstrahl und genau das machen wir auch mit der Antenne. Und damit es dann dahin geht, wo wir hinfunken wollen, wollen wir nach Afrika, drehen wir auf Süden und wenn wir nach Westen drehen, dann bekommen wir Amerika rein.
2: Jeden Dienstag trifft sich der Ortsverband Alstertal E13 des Deutschen Amateur-Radio-Clubs. Mit fast 170 Mitgliedern ist er einer der größten in der Stadt. Manche sind schon seit fast 50 Jahren dabei. Immer wieder kommen auch Jüngere dazu.
5: Das ist für jeden, für Männlein, Weiblein. Meist so ab 10, 11 Jahren kann das losgehen. Also es gibt kleine Funkamateure, die sind 10, 11 Jahre alt und haben schon eine Lizenz.
6: Man lernt daraus. Die haben die Möglichkeit, bei uns ein bisschen abzugucken, wie wir die alten, größeren Sachen reparieren oder auch handhaben. Und wenn man heute diese Mikrotechnik sich anguckt, das ist enorm. Und da ist das, was die Jugend natürlich heute auch sehr begeistert.
2: 60 Jahre gibt es den Verein schon. Technikbegeistert sind hier alle und sie helfen sich gegenseitig. Antennen reparieren, Funkgeräte einstellen, auch bei gemeinsamen Ausflügen.
7: Beim Field Day übernachten wir dann eben auch. Da sind wir in Ochsenwerder, hier auch in Hamburg. Wir haben dort unsere Station und die muss halt komplett autark sein, also mit eigener Stromversorgung. Und wir campen dann da fürs Wochenende und funken in der Gruppe.
8: Delta Lima 2, Lima Echo Victor, noch da?
2: Christoph Schütte und seine Mitfunker vom E13 können immer in Kontakt sein. Jeder kann mitmachen zu fast jeder Zeit, von überall und eigentlich auch fast überall hin.
4: Also was ich mir wirklich nochmal, also persönlich wünschen würde, das wäre wirklich mal nochmal ein Kontakt in die Antarktis, weil anrufen kann man da nicht. Und ich würde mir dann auch für die Allgemeinheit wünschen, dass dieses Hobby ein bisschen präsenter wird, weil die Möglichkeiten, die wir haben, die sind enorm.
2: Die Amateurfunker, sie tauschen sich nicht nur im Alstertal aus, sondern mit Gleichgesinnten auf der ganzen Welt.

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1: Ein niederländisches Kriegsschiff ist durch einen analogen Trojaner geortet worden. Analoger Trojaner? Was soll das denn sein? Naja, ganz korrekt ist der Begriff nicht. Der Trojaner war schon digital. Aber er war kein Mail-Anhang und er musste auch nicht angeklickt werden. Sondern ganz klassisch wie das trojanische Pferd hat es ausgereicht, ihn an den Zielort zu bringen. Und tatsächlich musste er eben gar nicht erst geöffnet werden, so wie das Pferd. Er tat sein Werk automatisch bei Ankunft. Ja, was ist da passiert? Nein, das war kein kriegerischer Angriff. Das war ein Versuch eines Journalisten des niederländischen Regionalsenders Omroep Gelderland. Der hat 5 Euro investiert und einen Bluetooth-Tracker, also sowas wie die Apple AirTags, mit einer Postkarte verschickt. Also das war natürlich dann ein besonders flacher Bluetooth-Tracker. Das gibt's schon auch und wie gesagt, ist gar nicht so teuer. Und diese Postkarte hat er dann als vermeintliche Post eines Angehörigen an die HNLMS Evertsen adressiert. Das ist eine niederländische Luftabwehrfregatte, die zum Schutz des französischen Flugzeugträgers Charles de Gaulle vor Raketenbedrohungen eingesetzt wurde. Er hatte dabei keinen Angehörigen in der niederländischen Marine, sondern das niederländische Verteidigungsministerium hat vollständige Anweisungen online zur Verfügung, wie man Post und Pakete an Soldaten und Matrosen der niederländischen Streitkräfte senden kann. Der Trecker war dann am Zielort noch etwa 24 Stunden aktiv und zeigte, wie das Schiff den Hafen von Herakleion auf Kreta verließ und zunächst westlich entlang der Inselküste segelte, bevor sie nach Osten in Richtung Zypern abbog. So einen Tag später, als sich das Schiff in der Nähe von Zypern befand, ist dann die Batterie leer gewesen und der Trecker ging offline. Die Marine behauptet, der Trecker wäre beim Sortieren der Post gefunden und deaktiviert worden. War ja anscheinend nicht so. Das Verteidigungsministerium ändert jetzt allerdings seine Richtlinien und Grußkarten mit Batterien sind in Zukunft verboten. Das Problem ist natürlich, bei Postkarten sieht man das ja oder merkt es, wenn man sie öffnet und sie spielen Musik. Briefe werden dagegen im Gegensatz zu Postkarten bislang nicht durchleuchtet. Die Sicherheitslücke ist also noch nicht geschlossen. Somit ist klar, nicht nur private, sondern auch professionelle Stalker können mit diesen Trackern Unfug anrichten. Und eigentlich alles, was wir uns im normalen Leben bedienen, ob soziale Medien oder auch nur ein normales Android-Handy, können im Militärumfeld eigentlich nicht geduldet werden. Das macht natürlich die Arbeit für die Soldaten noch schwieriger, wenn sie auf die Art von ihren Verwandten abgeschnitten sind. Mancher schafft ja heute keine halbe Stunde, ohne dreimal sein Handy in die Hand zu nehmen. Wenn dasselbe ein Kriegsgegner macht, so eine Postkarte verschickt, dann braucht er anschließend bloß noch einen Marschflugkörper hinterher schicken und die Stimmung der Soldaten ist auf dem Nullpunkt, denn sie sind dann tot. Und natürlich muss man sich auch privat Sorgen machen, wenn plötzlich eine Grußkarte vom Ex in der Post auftaucht, könnte auch weniger lieb gemeint sein, als es ausschaut. Und Funktechnik braucht keine E-Mail oder Computer, um Geheimnisse preiszugeben. Ein Beitrag von Wolf-Dieter, Delta Lima 2, Mike Charlie Delta.

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1: Zum Ende dieser Sendung an einem wirklich heißen Wochenende gibt es wie immer als Dreingabe die heißeste Funkwettervorhersage auf Kurzwelle. Da kommen alle News und Entwicklungen auf den Tisch, respektive auf Ihren Kurzwellenempfängern. Unser Spezialist Christian Reiber vom HF-Referat des DARC mit seinem heutigen Blick auf die aktuellen Verhältnisse auf der Sonne, in der Ionosphäre und beim Erdmagnetfeld.
2: Sommer bedeutet Sonnenhöchststand. In der Mitte Deutschlands sind das mehr als 62 Grad, die unser Zentralgestirn mittags über dem Horizont steht. In 6 Monaten, zur Wintersonnenwende, werden es dann nur mehr gut 16 Grad sein. Das reicht dann noch für etwas mehr als 8 Stunden, die die Sonne über dem Horizont steht. Derzeit sind es mit 16,5 Stunden mehr als doppelt so viel. Diese Zahlen machen deutlich, wie viel mehr Energie die Atmosphäre über unseren Köpfen im Moment im Vergleich zum Winter erhält, und natürlich hat das auch weitreichende Folgen für die Ionosphäre. Eine davon ist beispielsweise, dass sich das Gas im Sommer stark aufheizt und sich deswegen ausdehnt. Die für die Kurzwellenausbreitung entscheidenden freien Elektronen verteilen sich dadurch auf ein größeres Volumen. Ihre Dichte sinkt also und damit auch die kritische Frequenz, die gerade noch zur Erde zurückgebrochen wird. Weil andererseits die Nacht so kurz ist, gehen deutlich weniger freie Elektronen durch Rekombination verloren als im Winter. Die kritische Frequenz sinkt daher nachts nicht mehr so stark ab. Daher sieht die MUF-Kurve dieser Tage fast schon ein wenig nach Rauschen aus. Die höchste nutzbare Frequenz wabert in einem recht engen Korridor zwischen 18 und 21 MHz hin und her. Nur ab und zu verlässt sie den Richtung 14 MHz nach unten und 25 MHz nach oben. Die Tag-Nacht-Unterschiede sind also sehr gering, und solange keine Störungen das Bild trüben, kann man auf dem 20- und 17-Meter-Band schon fast von Dauerbetrieb sprechen. Die Störungen, also vor allem ein sehr unruhiges Erdmagnetfeld, waren in der letzten Woche tatsächlich kein großes Thema. Nur am letzten Wochenende war etwas mehr Unruhe vorhanden, ansonsten war es weitgehend ruhig. Die Sonnenaktivität ist derweil auf dem Rückzug. Die größte sichtbare Region 4465 baut mehr und mehr ab, die Zahl der sichtbaren aktiven Regionen ist zurückgegangen und was noch da ist, ist klein und magnetisch einfach. Der solare Flux fiel daher auf 110 Einheiten. Auch die nächsten Tage werden recht störungsarm sein, und ob die aktuell wirksamen, aber recht kleinen koronalen Löcher noch Unruhe reinbringen, ist eher fraglich. Etwas mehr Nachschub an aktiven Regionen von der Sonnenrückseite wird für dieses Wochenende erwartet. Einen signifikanten Aufschwung wird es aber noch nicht bringen. Danach kommen dann aber weitere Fleckengruppen und Mitte der Woche erwarten wir dann die ehemals sehr aktive Region 4455 zurück. Das lässt einen moderaten Anstieg der Sonnenaktivität erwarten mit einem solaren Flux, der sich von 110 Einheiten kommend bis 140 entwickeln kann. Tagsüber ist das meiste DX auf 20 und 17 Meter zu erwarten. 15 Meter öffnet ebenfalls, aber nicht zuverlässig. Nachts wird das 20 Meter Band meist durchgehend nutzbar bleiben. Sporadik E ist auf 10, 6 und 4 Meter weiter fast täglich anzutreffen. Auf 6 Meter werden auch immer wieder Kontakte nach Nordamerika gelockt. Und auch auf 2 Meter tut sich was. Good DX.

Das war's nun für heute. Wir sind leider schon wieder am Ende von Radio DARC angelangt. Die Sendung der vergangenen Stunde war ein Programmbeitrag des gemeinnützigen Deutschen Amateur-Radio-Clubs im Rahmen der Sendefolgen unserer Übernahmepartner. Redaktion und Musikauswahl hatte Rainer Englert, Delta Foxtrot 2, November Uniform. 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Moin, tschüss, servus und 73, gut DX. Bis zum nächsten Mal.

0: Hallo und herzlich willkommen zu dem schicksten Montag, den ihr seit längerer Zeit hattet. 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Heute wieder Musik von John Diff. Hört freundlicherweise manchmal in mein Album rein, auf Spotify jetzt. Das macht deine linke Zecke sehr glücklich. Und wir gehen heute zu einem kleinen Pilotformat, das sich so ein bisschen mit Phänomenen unserer Zeit auseinandersetzen soll und wieder mit Diskurskultur. Ich habe es jetzt erstmal Wer cancelt die Show genannt, aber wir finden mal heraus, wie es am Ende genau laufen wird. Ich hoffe, dass jeder von uns ein kleines Plädoyer mitgebracht hat, das er dann verteidigen kann, auf das er auch Lust hat, ein bisschen provokativ zu sein. Und wir werden dann einfach mal herausfinden, ob wir es wirklich für so cancelungswürdig halten, wie die Person, die es mitgebracht hat. Nun gut, dann werde ich wohl jetzt beginnen. Gibt es noch Fragen bei den Anwesenden?
1: Wir können ja mal eine kurze Vorstellungsrunde machen, wer noch im Studio sitzt. Da hätten wir mich, den Ilja, von den Ghostways auf Rappo. Und
2: Schalämmchen, den Ben.
3: Und ich bin Philipp.
1: Ja, da sind wir alle vollzählig. Also vier Leute im Studio und damit eine gute Diskussionsrunde.
0: Dankeschön, Ilian. Mein Name ist Aaron und ich werde euch jetzt etwas erzählen, was mich schon länger ein bisschen nervt. So in der Umweltbewegung gibt es häufig so Vorstellungen von Essenzen, wie Landschaften auszusehen haben, wie Natur sich zusammensetzen soll. Und daneben, dass meine Intuition erstmal ist, dass das so ein bisschen nazimäßig rüberkommt, und ich will jetzt niemanden vom BUND erstmal direkt angreifen, ihr seid, seht ich alle, ganz korrekte Leute. Aber wieso sollten Ökosysteme eigentlich überhaupt genau so erhalten bleiben, wie sie uns jetzt erscheinen? Und dann wird natürlich die erste Intuition sagen, na, aber weil der Mensch, der tötet doch die Bienen. Jeder Einzelne nimmt da an seiner Kehle und dann wirkt er so schön daran rum, bis die dann nicht mehr bestäuben können und dann sterben auch noch alle die Blumen. Und dann, also, ja, aber der Mensch ist ja, wenn wir jetzt mal so ein bisschen diese ganzen Narrative von Zivilisation und Gott irgendwie wegnehmen, doch auch nur noch so ein komisches Produkt der sowieso wimmelnden Natur, oder? Also ich bin mir da manchmal unsicher, wieso wir uns da eigentlich so krass herausnehmen. Ich bin da eher so ein bisschen demütig und denke mir so, wir haben schon jetzt hier irgendwie was gebaut und ich rede jetzt hier in so ein Mikro rein, aber so ganz unnatürlich sind wir ja dann irgendwie auch nicht, vor allem weil diese ganz direkte Erscheinung irgendwie da ist. Und diese Verbindung...
4: Hört ihr das auch?
0: Ja, ich fühle mich, als ob irgendwie himmlische Musik von oben kommt.
1: Ich glaube, das kommt aus dem Haus 2, die machen da gerade irgendeine Probe oder so.
0: Das ist schon ein, ja.
4: Also wir machen keine Kirchenmusik hier.
0: Dankeschön. Leider muss ich dann enttäuschen. Ich dachte, das wäre jetzt irgendwie so ein göttliches Zeichen davon, dass ich richtig stehe. Aber,
4: Was für mich!
0: Ja.
5: Endlich hat jemand das da rausgefunden.
0: Ja,
4: du
0: leider.
4: Hast die Krone der Schöpfung despektierlich behandelt.
0: Ja, ich meine, das will ich ja gar nicht machen, denn ich glaube, das ist einfach nur so eine Frage von, wo sieht man eigentlich den Mensch walten? Und ich glaube, dass er letzten Endes natürlich auch einfach Teil seiner Ökosysteme ist, selbst wenn er sie kaputt macht. Und er ist einfach dementsprechend gleichbedeutend mit anderen Einwirkungen wie Vulkane oder solche komischen Sachen, die irgendwelche Dinosaurier mal umgebracht haben.
1: Oder Biber.
0: Oh, wir haben Biber. Oh, die schlimmsten. Die bauen ja auch noch Häuser. Der Mensch hasst sie. Sie erinnert einfach zu sehr an sich selbst. Und ich glaube, irgendein Gleichgewicht wird halt wieder kommen, selbst wenn alle Bienchen gestorben sind oder der leider letzte Wal irgendwie ertrinkt. Vielleicht ist der letzte dann auch noch derjenige, der wieder von den Esos irgendwie so sehr genervt wird, dass er erst recht einfach nur noch sterben will, wie letztes Mal. Aber dann würde ich einfach mal freigeben. Was sagt ihr dazu? Ist das cancelungswürdig?
1: Ich würde gleich mal was dazu sagen. Der Mensch ist der größte Terraformer auf diesem Planeten. Kurz vor dem Biber oder mit einer langen Lücke zwischen Biber und Mensch. Und ich glaube, rein historisch,

0: ja, problematisch sein können. Das heißt, der Mensch bastelt sich schon irgendwie eine Umwelt um diese Natur herum. Also er ersetzt sie halt. Und du hast schon recht mit den Bienen. Es wird wahrscheinlich demnächst irgendeine technologische Lösung geben, wie wir auch Pflanzen bestäuben können, dass, wenn die Biene ausstirbt. Die Frage ist halt, inwiefern entmenschlicht ist das falsche Wort, entnaturalisiert es uns. Ja, also nicht mehr Teil dessen zu sein, also wirklich in einer technologisch aufgearbeiteten Welt zu leben, in der alles ersetzt wurde und uns trotzdem ein Leben nach unseren Parametern erschafft, ist halt immer, auch die Frage der letzten Generation, weil die neue Generation, die daran reinwächst, die hinterfragt sie auch nicht mehr, so wie die jetzige Generation keine Welt vorm Internet in Frage stellt. Das ist halt denen auf die Festplatte gebrannt, die kennen nichts anderes als eine digitalisierte Welt. Insofern ist es so eine Frage, was möchte man sich erhalten? Und ja, der Planet könnte natürlich irgendwann auch mit der ganzen Plastik und dem Metall ein zunehmend menschliches Biotop werden. Meine Furcht ist tatsächlich, dass es wie bei allen Superprädatoren in der Geschichte war, dass, wenn sie ihren Zenit erreicht haben, eigentlich schon dem Untergang geweiht sind. Und die Gefahr kommt wahrscheinlich eher von unten. Wir haben keine natürlichen Fressfeinde mehr oben. Das heißt, es werden dann eher Viren und Bakterien sein, die uns dahin raffen, wenn das Packeis zum Beispiel in Sibirien schmilzt und da irgendwelche Parasiten rauskommen, die wir noch gar nicht kennen oder lange nicht kannten. Und das halte ich auch für einen wesentlichen Punkt der Evolution, dass halt eine Spezies, die zu erfolgreich wird, auch gleichzeitig dann wieder abgelöst wird durch was anderes.
1: Aber es klingt hier erstmal so, als ob du mir zustimmst, nur halt mit dem Hinweis darauf, dass wir vielleicht einfach dann abkratzen, wenn wir nicht so recht das machen. Oder würdest du jetzt schon noch dazu neigen, irgendwie bestehende Ökosysteme zu essentialisieren und zu sagen so, hey, nee, nein, ist richtig geil, wenn jetzt der Kranich kommt und wenn irgendwann kein Kranich mehr kommt, dann ist das scheiße.
2: Ja, also ich würd auch sagen, dass das eine völlig, völlig menschliche Projektion ist und der Gedanke, dass man das für irgendeine Natur tut, ist eigentlich absolut, ich halte es für absurd, weil ein Tier zu sein, was ja irgendwie die einzige mögliche Projektionsfläche für irgendwelche moralischen Ansprüche ist eh eigentlich in der Regel relativ furchtbar, wenn man nicht gerade ein Haustier ist, wie eine Katze oder ein Hund. Es wird denen relativ egal sein, ob die erhalten werden oder nicht. Der einzige Leidende darunter wirklich, das ist der Mensch. Und ich denke, dass man da einfach so ein Traditionalismus und halt irgendwie auch so ein christlichen Atavismus da drin irgendwie findet, dass die Welt dann dem Menschen untertan ist und damit auch in seiner Verantwortung liegt und auch so ein bisschen so als sein Garten dann erhalten werden muss. Aber an sich stört das wirklich, also ist wirklich der Einzige, den irgendwie stören kann, dass die Natur sich verändert, ist dann schon der Mensch.
1: Das heißt, eigentlich ist es schon schlecht für den Menschen, wenn sich die Ökosysteme jetzt entwickeln oder so verändern, dass er eventuell nicht mehr so gut dasteht.
2: Naja, also es gibt natürlich das ästhetische Problem, dass man diese ganze Vielfalt verliert und diese schönen Fische.
1: Ja, aber die schaut sich doch eh keiner an. Da muss man mit einer Lupe über der Wiese stehen und dann kannst du endlich mal eins dieser Insekten begutachten.
2: Das ja, macht ja keiner. Also es ist natürlich irgendwie ein Problem, dass da viel, viel auch kaputt gehen kann. Und dann hat man irgendwie diese Tiger nicht mehr, die ja auch irgendwie ökologisch wertvoll sind und so ein Wunder der Evolution, aber es interessiert diese Tiger, wie gesagt, recht wenig, ob die dann aussterben oder nicht. Und was so die Insekten angeht, ist die Artenvielfalt, die bricht natürlich dann so sukzessive zusammen. Aber das ist dann natürlich auch ein Problem, dass halt viele viele Systeme im Ganzen nicht mehr erhalten werden können wahrscheinlich. Also dann verlieren wir irgendwelche Wälder oder irgendwelche

0: besonderen Biotope, die halt nicht nur, das ist ja eine Kaskade, die nicht nur aus irgendwelchem Ungeziefer bestehen. Also ich bin zum Beispiel sehr froh für mich persönlich, dass diese ganzen Viecher nicht mehr auf der Windschutzscheibe sind oder überhaupt weniger Viecher gerade unterwegs sind. Also wenn man das, also ich bin jetzt schon genervt, aber wenn man das mit früher vergleicht, ist das ein absoluter Frieden. Aber es ist natürlich am Ende ein Zeichen dafür, dass wir bald irgendwelche Kipppunkte erreichen könnten, bei denen wir nicht absehen können, was passiert. Und dann verschwinden natürlich auch Sachen, die wir alle schön finden. Und abgesehen davon natürlich auch, dass es dann sehr materielle Effekte haben wird, denke ich, die für uns alle dann extrem spürbar sind, wo dann die Ressourcen knapp werden und so weiter.
1: Okay, Ben, hast du noch einen guten Take dafür? Wie ist deine Intuition denn?
2: Ja, ich denke gerade über euren Zynismus nach und ich denke über euren Fatalismus nach und ich denke über das Wort Anthropozän nach, in dem wir uns gerade befinden, dass der Mensch die treibende Kraft auf diesem Planeten mittlerweile ist und den Einfluss von einem 10 Kilometer Meteoriten hat oder von Jahrtausenden von Vulkanausbrüchen oder von Dutzenden von Erdbeben innerhalb von kurzer Zeit. Und ein großer Faktor ist, glaube ich, einfach Zeit, was wir als Mensch oder als Menschen immer so ein bisschen in unserer Naivität oder in unserer Kleinheit irgendwie nicht so betrachten. Also ihr sprecht ja von geologischen Zeiträumen. Also wie alt werden wir? Wir werden 80 vielleicht, hoffentlich, vielleicht ein bisschen älter.
1: Die Rente ist dann trotzdem noch 10 Jahre entfernt, ne?
2: Ja, aber alleine schon in meinem Leben, Philipp hat es angesprochen, die Viecher oder das Ungeziefer, wie er gesagt hat, auf der Windschutzscheibe, was für viele Vögel, Amphibien, Reptilien eine essentielle Nahrung darstellt, sind sehr viel weniger geworden. Es gibt dazu Zahlen, 2/3 weniger Insekten in den letzten 3 Jahrzehnten, also quantitativ. 2/3 weniger in weniger als 3 Jahrzehnten. Das finde ich äußerst bedenklich und äußerst erschreckend. Wir befinden uns laut einer amerikanischen Forscherin, die 2015 ein Buch rausgebracht hat, im 6. Massenaussterben. Also sprich, das 5. waren die Dinosaurier vor 65 und wir sind gerade im 6. Massenaussterben. Und es sterben gerade so viele Tierarten und Pflanzenarten wie niemals zuvor in den letzten 65 Millionen Jahren. Und der Mensch ist dafür hauptverantwortlich. Und ich wundere mich immer wieder über diesen Zynismus zu sagen, wir Menschen, die Menschheit, faktisch hat es letztendlich Auswirkungen auf einzelne Individuen, auf einzelne Menschen, die keine Nahrung mehr finden, aber auch auf einzelne Tiere, die keine Nahrung mehr finden, die keinen Lebensraum mehr haben, die elendig verenden, verbrennen. Verdursten, auch viele, viele Menschen, die jeden Tag verhungern und verdursten, weil ihnen die Lebensgrundlagen damit genommen werden und die Klimakatastrophe immer weiter voranschreitet. Und ich wehre mich gegen diesen Zynismus und ich wehre mich gegen dieses Peter Thielsche, die Menschheit wird schon irgendwie überleben und egal, welche Ökosysteme noch da sein werden, die Menschheit wird es schon irgendwie machen und im Zweifelsfall bauen wir uns eine Basis im Weltraum oder wir bauen uns eine Basis, wie Musk sagt, auf dem Mars und irgendwie ein paar von uns werden schon überleben. Damit habe ich ein großes Problem.
1: Okay, das heißt, eigentlich müssen wir uns von der Gattungsperspektive entfernen, deiner Meinung nach, also der Gattung Mensch und wie diese Gattung sich halt jetzt nun evolutionär weiterträgt, sondern eher danach schauen, wie geschädigte Individuen quasi existieren und wie sich die Ökosysteme letzten Endes, wie sie damit zusammenhängen.
2: Ja, es ist zutiefst unethisch, meines Erachtens. Es ist zutiefst unethisch und unmoralisch und der Menschenwürde nicht entsprechend von irgendeiner gesamten Menschheit zu sprechen, sondern wir müssen von einzelnen Individuen sprechen, die leiden. Und nicht nur von menschlichen Individuen, meines Erachtens, sondern von tierischen und auch von pflanzlichen Individuen, die leiden und die sterben und die meines Erachtens erstmal ein Recht auf Leben haben. Genauso wie Seen und Flüsse ein Recht auf Leben haben. Gibt es ja genug Ansätze, auch in der Philosophie, dass man einem Fluss zum Beispiel Rechte gibt oder einem See oder einem Meer. Und dass sie erstmal ein Recht darauf haben, so zu bleiben, wie sie sind. Und, ich gebe dir jetzt erstmal recht, natürlich Dinge verändern sich. Aber die Frage ist, wie schnell verändern sie sich? Und die Schnelligkeit der Veränderung, das ist das Entscheidende. Dass es eine natürliche Evolution gibt und dass es eine natürliche Veränderung geografischer Räume gibt, Klima, dies, das, Ananas, alles klar. Aber das passiert in Tausenden, Zehntausenden, Hunderttausenden und Millionen von Jahren. Aber nicht innerhalb von ein oder zwei Generationen, wie es gerade stattfindet.
0: Aber ist das nicht sehr eine anthropozentrische Perspektive irgendwie? Flüssen und Tieren und Pflanzen Rechte zu geben? Also irgendwie, ich weiß nicht, also für einen Fluss hat der Begriff Recht keinen Sinn. Das ist eine zutiefst menschliche Kategorie, ja, die überhaupt erst innerhalb von Zivilisation funktioniert. Und warum sollte jetzt ein Baum Teil der Zivilisation sein, anders als eine reine Projektion von uns? Und warum, also was interessiert irgendwie das Reh, ob es jetzt ausstirbt oder nicht geboren wird, weil es keine Nahrung findet oder gerissen wird, weil innerhalb des Jägerbeuteschemas jetzt gerade irgendwie eine Überzahl an Wölfen ist. Und also da geht ja das Leiden auch immer hin und her. Und also wenn ich jetzt irgendwie einem Fluchttier so menschenmäßig Rechte verleihen würde oder einem Baum irgendwie Rechte verleihen würde, dann... Also wär dann ein Biber irgendwie ein Täter oder wäre dann irgendwie ein Wolf ein Täter, den man dann auch rechtlich verfolgen müsste? Also ich finde diese Konstruktion irgendwie, die zieht so sehr viele schwierige Fragen nach sich und irgendwie sehr viele, also erzeugt halt sehr viele Inkonsistenzen und am Ende sehe ich da nur ein menschliches Interesse irgendwie das zu behalten, irgendwie das Ständische zu erhalten, also wie man den Kapitalismus halt nicht mag und sich irgendwie so die Feudalherrschaft auch, also nicht unbedingt bewahren will, aber so ein paar ständische Sachen will man halt irgendwie behalten, also so die Gemeinschaftlichkeit und die Urbanisierung, die zerstört irgendwie ganz viel, aber am Ende ist es doch immer so eine gewisse Sentimentalität, die dann irgendwie das zu einer eigenen Essenz überhöht, die aber eigentlich nur von unserer Seite kulturell angedichtet wurde.
3: Mhm. Ja, zwei Einwände dazu. Meinerseits ist auch bloß eine Gefühlslage, aber ich habe schon das Gefühl, dass natürlich die Nahrungskette in erster Linie brutal ist. Ne? Und der Mensch hat sich aus dieser Brutalität natürlich eine Vorherrschaft entwickelt, die ihn da raushebelt und im Endeffekt kann er alles essen, er kann alles regieren, er kann alles besitzen. Aus diesem Sozialdarwinismus heraus, ne? Den er ja nicht nur gegenüber seinesgleichen walten lässt, sondern auch gegenüber den Tieren, habe ich das Gefühl, dass natürlich, wenn eine gewisse Religion eine Rolle spielt, der Polytheismus, also das Heidentum, wenn man so will, ja, wonach der Fluss heilig war, der Baum heilig war, denn er spendet mir Schatten, der Fluss Wasser etc., eine ganz andere Gewichtigkeit hatte, um der Natur halt auch Tribut zu zollen für das, was sie gibt. Also man war dankbar dafür, dass diese Sachen da waren. Wenn man das immer mehr ersetzt, na klar, dann ist diese Dankbarkeit auch flöten. Aber das macht Menschen natürlich auch egoistischer. Und ich glaube, wenn man Ego gegen Eco gleichsetzt, also ein Ökosystem wirklich als einen oder sich selbst als Mensch als Teil dieses Ökosystems begreift, dann hat das Gesamt gesellschaftliche Folgen, die vielleicht auch miteinander mehr begünstigen, weil wir rotten ja nicht nur eine ganze Tierspezies aus, wir gehen ja mittlerweile auch so weit, dass wir ganze Menscheneigenarten, ne, oder haben wir schon immer gemacht eigentlich, vielleicht sind wir eher jetzt an dem Punkt, wo wir humanistischer handeln, und ich finde, das ist ja wiederum ein Fortschritt vielleicht sogar, wenn man das, in der Entwicklung sieht es gerade nicht so aus. Aber wie gesagt, ich glaube, dass der Mensch schon dafür verantwortlich ist, für seinesgleichen gerade zu stehen. Ja, und dass auch an verschiedenen Stellen, gerade mit einer höheren Position, auch dafür verantwortlich ist, dass kleinere Positionen, und wenn man es überhaupt hierarchisch, schimpansisch betrachten muss, verantwortlich ist. Und du hast halt als Mensch die Wahl. Also du kannst natürlich sagen, ich stelle mich all über das, mir ist es scheißegal, was mit Menschen passiert, die beeinträchtigt sind, die, also mit allen Minderheiten. Und mittlerweile sind die Insekten und die Tiere, die aussterben, ja auch diese Minderheiten. Dann lasse ich halt verrecken, sie sind eh schon irgendwie auf dem absteigenden Ast. Das ist halt die Frage so. Oder sagt man, okay, ich rette diesen absteigenden Ast zugunsten der Zukunft für
0: das
3: alle.
0: Würde und ich aber das canceln jetzt eigentlich nur den Nebensatz, aber das finde ich problematisch, dass Minderheiten, menschliche Minderheiten mit tierischen Minderheiten oder Insektenminderheiten oder Artenminderheiten gleichgesetzt werden können. Weil
3: das tue ich ja nicht, aber das tun tatsächlich Menschen, die, also jemand, der sich über alles stellt und sagt, ich möchte im Endeffekt eine völlig künstliche Gesellschaft erschaffen. Es ist im Endeffekt Faschismus. Also in dem Augenblick, wo ich sage, ich scheiße auf alle Lebewesen, die nicht notwendig sind. Ich möchte noch ein Beispiel, ein sehr praktisches anbringen. Und kennt ihr von T.C. Boyle die Kurzgeschichte Ende der Nahrungskette? Die ist, ja, du kennst bitte, sie.
2: Nein. Erzähl mal.
3: Okay. Es geht im Endeffekt um einen Gerichtsprozess, wo sich ein Forschungsteam oder ein Wissenschaftsteam rechtfertigen muss, warum im Borneo irgendwie alle Häuser weggefallen sind. Und um es kurz zu machen, weil die Geschichte wäre jetzt zu lang, es gab halt eine große Raupenplage im Borneo und die sind da hingereist, um den Herr zu werden als Entwicklungshilfe und haben halt ein Pestizid gesprüht, was diese Raupen vernichten sollte, die halt die Dächer weggefressen haben, denn die waren ja aus
2: Palmenblättern.
3: Aus Palmenblättern, genau. Und die Raupen sind auch gestorben, aber die Geckos haben dann diese Raupen, die mit diesem Pestizid besprüht waren, gefressen. Und die Geckos waren voll mit dem Pestizid, was dazu geführt hat, dass die halt sich nicht mehr bewegen konnten und sehr träge wurden. Daraufhin haben die Katzen, wenn ich mich recht erinnere, diese Raupen gefressen. Die Katzen sind aber an den Pestiziden, den Geckos, was die Geckos nicht dahin gerafft, gestorben. Daraufhin haben die Katzen nicht mehr die Ratten fressen können. Also hatten die in Borneo eine Rattenplage. Deswegen haben die aus Australien dann Unmengen Katzen irgendwie importiert und mit Fallschirm über Borneo abgelassen, damit die wieder, also die Nahrungskette zu beeinflussen, hat solche folgenreichen Konsequenzen. Ne? Und ich glaube, wenn wir das als Mensch betrachten, genauso, also wenn wir irgendwo unsere eigene Vielfalt eingrenzen, indem wir immer mehr sagen, okay, dieser Konformismus, den wir halt als Menschheit immer mehr vorantreiben, sorgt dafür, dass wir einfach, wir werden geistig, wir werden kulturell, wir werden ärmer.
0: Das glaube ich schon. Diese Geschichte von T.C. Boyle halte ich halt auch so ein bisschen für eine Schöpfungsmystik. Also es ist ja nicht in jedem Fall so. Da wird ja so ein bisschen auch impliziert, immer wenn man irgendwie eingreift, dann passiert das und das. Und also der größte oder ein riesiger Eingriff zum Beispiel, den es gibt in die Natur, ist einfach das Haber-Bosch-Verfahren. Aber ohne das Haber-Bosch-Verfahren könnten wir niemals die Menschheit, so wie sie existiert, ernähren. Und da kann man sich natürlich fragen, will man so einen großen Eingriff? Aber dass dann die Antwort darauf ist, ja, also man greift jetzt nicht so sehr in die Natur ein, weil das ist irgendwie viel zu riesig, aber dafür lässt man dann halt die Leute verhungern. Das geht ja auch, also das fände ich halt zutiefst unmoralisch. Und da hört dann auch wirklich so meine Sympathie irgendwie für sowas auf, weil dann wirklich so sehr, sehr klar ist, dein Naturding ist mir wirklich im Vergleich zu dem Schutz von Armen, von Hungernden scheißegal. Also obwohl ich obwohl ich das natürlich furchtbar finde, wenn Naturschutzgebiete wegfallen, aber so, dass man das irgendwie auf eine Ebene hieven kann und ja, das ist irgendwie alles gleich und man muss das, man muss auch eigentlich ist das genauso schlimm, so ein Ökosystem zu beeinflussen wie irgendwie einen menschlichen Lebensraum. Also da kommen dann so aus vielleicht einem positiv gemeinten Impuls so fürchterliche Implikationen raus, dass ich da wirklich eine ziemlich harte Grenze immer ziehe.
2: Okay, Ben, hast du also noch einen Take?
4: Ja, Nachtrag, Haber-Bosch-Verfahren ist die Synthese von Ammoniak zur Herstellung von Düngemitteln in der Landwirtschaft. Das wäre der erste Nachtrag für die Hörerinnen und Hörer. Und mein Take wäre jetzt noch, was mir jetzt auffällt ist, ihr werdet sehr abstrakt, wenn ihr von den Mensch, der Menschheit oder dem Menschen spricht. Ein Großteil der Menschen, die auf diesem Planeten leben, ein bisschen was über 8 Milliarden sind es mittlerweile, besitzen nichts. Besitzlos, haben ihre Arbeitskraft, die sie verkaufen. Nur ganz, ganz wenige Menschen besitzen was und ein Großteil der Welt ist aufgeteilt von zwischen 500 Firmen oder sowas und vielleicht ein paar tausend Familien. So. Und ein Großteil der Menschen besitzt gar nichts, außer die Arbeitskraft, die sie zur Verfügung stellen. Das wäre erstmal ein Nachtrag zu, wir abstrahieren zu sehr Mensch und die Menschheit und verlieren uns darin. Ja, okay. Die Tür ging gerade kurz auf. Genau, das wäre jetzt erstmal mein Take, das zu bedenken.
1: Okay, dann würde ich jetzt einfach so zu dem letzten Punkt kommen. Canceln oder nicht canceln? Können wir Ökosysteme ignorieren oder nicht? Ein letzter Satz?
3: Darf ich? Mein letzter Satz wäre, wenn wir Ökosysteme canceln, dann betrifft das natürlich auch in den Städten. Also ich beziehe es wieder auf die Menschen, ja, nicht nur die Tiere, sondern wenn wir Ökosysteme, und dazu gehören halt auch Städte, canceln, bedeutet das zum Beispiel, dass Neukölln demnächst von Schwaben überwandert wird. Also Ökosysteme zu erhalten und dafür zu sorgen, dass es auch ein bestimmtes Klientel, was da gewachsen ist, weiterhin zur Verfügung steht, halte ich für durchaus sinnvoll. Jetzt nur auf die Menschen bezogen und so ähnlich oder genauso sehe ich es auch im, im naturellen Bereich.
1: Okay, ich freue mich schon auf Maultaschendöner.
0: Philipp? Ja, also ich bin natürlich... Ich bin natürlich, wird das differenzierter sehen. Also das Eingangsstatement war ja auch jetzt noch ein bisschen differenzierter. Und also, dass es so einfach abzulehnen ist, dass man Ökosysteme verändert, auf jeden Fall nicht. Aber es hat natürlich einfach ganz praktische Konsequenzen. Und ich denke eher, der stärkere Imperativ, Ökosysteme zu erhalten, läge darin, dass wir nicht sagen, dass wir das für die Ökosysteme tun, sondern halt für uns alle, weil sonst halt wirklich Leid massiv ausbrechen wird. Und da ist die Konstruktion, glaube ich, ganz hilfreich. Was ist, wenn man nichts tut und wenn man die Möglichkeit hätte, das alles zu ersetzen, und es wäre deprimierend. Aber ja, da ist meine Antwort ehrlich gesagt nicht eindeutig, ob man um jeden Preis die Welt erhalten müsste in der Form, in der sie jetzt existiert.
2: Okay. Mein Take ist, mein Abschlusstake wäre zu sagen, lasst uns für die nächsten 1-2 Generationen vielleicht erstmal denken und lasst uns nicht in so großen Räumen denken von Tausenden oder Zehntausenden Jahren, sondern lasst uns in den Räumen von unseren Kindern oder vielleicht von unseren Enkeln denken und ihnen so gut wie möglich die Sache hinterlassen, wie es geht, und dem zerstörerischen Kapitalismus ein bisschen mehr Einhalt gebieten.
1: Ja, dann vielen Dank. Wir sehen, war es jetzt so halb cancelungswürdig, halb irgendwie auch nicht. Vielleicht ist das nächste dann ein bisschen provokativer und wir schauen dann mal, wer sich gleich die Blöße gibt.

0: 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Nun, wir kommen zu unserem nächsten Take. Ist er cancelungswürdig? Ben, klär uns mal bitte auf.
1: Ja, also was mich schon in den letzten Jahren immer wieder umtreibt, sind die Emotionen. Die Emotionen im politischen Raum, die Emotionen in der politischen Diskussion, die Emotionen in der politischen Manifestation und der Rechthaberei. Und mein Take wäre, Gefühle dürfen in der politischen Argumentation keine Rolle spielen. Sie sind lediglich Totschlagargumente. Ein Gefühl, das sich ohne einen gerechtfertigten existierenden Fakt ausdrückt, ist nur eine Illusion. Bitte.
0: So, Philipp, hast du direkt selber eine Intuition, die dazu passt?
2: Hahaha. Also mein Gefühl ist, dass das ist natürlich leichter Fang ist, also irgendwie jetzt auf Boulevardpresse rumzuhacken und der Bild-Zeitung, die macht das natürlich extrem, also irgendwie, ich hab auch ewig nicht mehr gesehen, was da drin steht, aber immer so diese Appelle und was da nicht alles steht, irgendwie jetzt passiert dieses und jenes, irgendwer hat irgendwen erschlagen und warum ist das alles so schlimm und jetzt muss doch mal was getan werden. Das appelliert natürlich an sehr niedere Instinkte und da kann man sich sehr drüber ärgern. Aber ja, und dann hat man die AfD, die natürlich auch ganz billig populistisch agiert. Aber die Frage ist, passiert das nur im Populismus oder gibt es nicht auch irgendwelche ernsthaften politischen Anliegen, die mit Emotionen arbeiten? Und ich würde sagen, wenn man sich für Gerechtigkeit und das Schicksal von Minderheiten interessiert und irgendwelche Schicksale sieht, dann ist das natürlich auch ein Antrieb, sich politisch zu engagieren. Und wenn man jetzt zum Beispiel an das Kind im Mittelmeer, das da angeschwemmt wurde, denkt, dieses sehr berühmte Bild, sehr grauenhafte Bild, hat das ja doch viele Leute berührt und dazu gebracht, tatsächlich etwas zu tun.
1: Ja, wirklich.
2: Ich denke, ich würde das unterstellen. Also, ich habe natürlich keine soziologische Datenbasis vorliegen, die da irgendwie in die eine oder andere Richtung geht, aber wenn ich mich jetzt als Kind oder Jugendlicher nachdenke und daran denke, wie sehr mich solche sozialen Ungerechtigkeiten und halt solche Sachen, wenn irgendwer, also damals war die Flüchtlingskrise noch nicht, aber der Irakkrieg zum Beispiel, und das hat mich dann schon irgendwie sehr früh sehr stark politisiert. Und das, also ich glaube, ohne irgendeine emotionale Bindung wäre Politik doch auch Also da würden dann doch zu viele ihre eigene Suppe kochen und sich zu wenige über die um die Interessen von Minderheiten Gedanken machen. Also wenn man kein emotionales Verhältnis zu einer Minderheit hat, dann ist es sehr unwahrscheinlich, dass man irgendwie sich dafür engagiert, dass es der besser geht und das eigene politische Handeln beeinflusst.
0: Aber muss man wirklich diese emotionale Verbindung haben? Also da tue ich mich irgendwie schwer. Weil müsste es nicht eigentlich irgendwie reichen, jetzt erstmal rein aus so einer aufgeklärten Perspektive, dass dort Menschen leiden, ohne dass ich mich jetzt unbedingt direkt hinter eine Personengruppe stelle, wie auch immer die dann letzten Endes zusammengesetzt ist, und dass ich dann zum einen mit ihnen mitfühle. Also ich meine, das passiert vermutlich sowieso, wenn man einfach Werte vertritt, dass man dann, wenn bestimmte Überzeugungen herausgefordert werden, wenn Menschen zum Beispiel entmenschlicht werden und man eher der Meinung ist, dass es da so eine Würde gibt und so weiter, dann passiert das natürlich automatisch, dementsprechend stimme ich dir schon zu. Gleichzeitig habe ich das Gefühl, aber dass Gefühle an sich so ein bisschen überzogen sind, überhaupt hier wertzuschätzen, weil natürlich eigentlich die Überzeugungen, die dahinter stehen, die letzten Endes der Grund für einen Gefühlsausbruch sind, dasjenige ist, was bestimmt, wie man sich politisch positioniert. Wenn man aber natürlich diese Überzeugung rauslässt und die ganze Zeit nur von seinen emotionalen Wegen plärt, dann hilft das nicht und man stößt vermutlich nur in eine Echokammer und kehrt nur zu seinen eigenen Freunden sowieso zurück. Aber die hat man ja schon überzeugt, bei denen muss man ja gar nicht mehr groß anknüpfen.
1: Also das Kind, das ertrunken ist 2015, Alan Kurdi, von dem du sprichst, hat meines Erachtens wenig bis gar nichts ausgelöst, außer einer kurzen Krokodilstränen-Arie in den Medien. Seitdem ist die Rettung, die Menschenlebensrettung auf dem Mittelmeer immer wieder kriminalisiert worden von den Staaten. Vor kurzem hat die Europäische Union das repressivste und radikalste Abschottungsprogramm seit seinem Bestehen verabschiedet und wird dazu beitragen, dass weiterhin hunderte, tausende Menschen im Mittelmeer ertrinken und pushgebackt werden oder auf offener See ausgesetzt werden oder nordafrikanische Staaten dafür da sind, Flüchtlingslager, ich nenne es jetzt mal nicht so, wie es, also eigentlich sind es Konzentrationslager, man muss es einfach klar sagen. Es sind Lager, die irgendwo aufgemacht werden, um die Leute zurückzuhalten und ihnen die Möglichkeit zu geben, frei sich zu bewegen. So, und da ist die EU trotz aller ihrer vermeintlichen Werte ganz vorne dabei, diesen Menschen eine Menge Schaden zuzufügen oder ihnen Leib und Leben zu nehmen und dazu beizutragen. Und meines Erachtens hat das gar nichts verändert. Dieses Bild von dem jungen Alan Kurdi. Im Gegenteil, in den letzten 11 Jahren ist die AfD mittlerweile die stärkste Kraft in Deutschland. Die rechtsextremen, rechtsnationalen, völkischen Parteien in Europa sind immer weiter auf dem Vormarsch. Die Abschottungspolitik der EU, wie ich gerade schon gesagt habe, nimmt mittlerweile massivste Formen an. Und also scheiß auf Emotionen, was das Bild anging. Gar nichts hat's gemacht. Gar nichts.
2: Ja, also die Enttäuschung teile ich natürlich und ebenso das Entsetzen über das Handeln der Europäischen Union. Es ist total schwer. Also man steckt ja nicht in den Köpfen der Menschen drin. Aber es gab ja auch immer noch und gibt auch immer noch sehr viele, für die das ein sehr wichtiges Thema ist und die nicht einfach aufgeben wollen. Die sind natürlich in Bedrängnis, aber es gibt ja Menschen, dieses Thema durchaus immer noch so betrifft, dass sie dass sie sich dagegen, gegen diese Politik wehren und auf jeden Fall sich eine Partei suchen, die sich dagegen positioniert und wo dann auch die Linkspartei Sarah Wagenknecht und ihre Leute abgestoßen hat. Es ist absolut widerlich, was für einen Rechtsruck wir haben, aber ich denke schon, dass viele Leute, die sich dagegen positionieren und irgendwie engagieren, das schon auch aus sehr persönlichen Motiven suchen, tun und aus einer Konfrontation heraus, die sie irgendwie hin und wieder hatten mit der herrschenden Unmoral. Und also wenigstens, dass diese Leute dann emotional sind und auch eben darauf wütend sind, denn man darf nicht vergessen, es gibt nicht nur Rechte in der Politik, es mag so aussehen, aber es gibt immer noch auch sehr viele Leute, die genau dieses Gesellschaftsmodell ablehnen und ob die so fest wären, ohne emotional zu sein und ohne irgendwelche Schicksale mitbekommen zu haben, halte ich doch für wenigstens in Teilen fraglich.
1: Ja, also ich will jetzt auch gar nicht negieren, dass der Mensch ein emotionales Wesen ist. Ja, klar, das ist ganz, ganz wesentlich, werden wir von unseren Emotionen gesteuert und Emotionen treiben uns an, Emotionen motivieren uns, Emotionen bringen uns dazu, morgens, nachdem wir aufgestanden sind, überhaupt in die Welt zu treten. Klar, bin ich komplett dabei und Emotionen sind auch wichtig, um sich politisch zu engagieren. Können natürlich auch dazu beitragen, dass man politisch resigniert und feststellt, scheiße, macht alles doch keinen Sinn. Dazu können Emotionen auch führen. Was mein Punkt ist, ist der, dass der politische Raum, die politische Sphäre, die politischen Akteurinnen und Akteure, die Spin-Doktoren und die ganzen Marketingfirmen, die Emotionen für sich entdeckt haben und es von der Wirtschaft abgeguckt haben, den Verkauf einer politischen Meinung an Emotionen zu koppeln. Also nehmen wir mal zum Beispiel McDonald's, ich liebe es, oder Energie und Wasser Potsdam, der Potsdam-Liebe-Tarif, den man jetzt abschließen kann. Oder nehmen wir Borussia Dortmund, echte Liebe. Und so können wir immer weitergehen, dass die Liebe in dem Wirtschaftsraum und in dem Konsumptionsraum und in dem Verkaufsraum der Wirtschaft eine ganz, ganz große Rolle spielt. Und im Politischen in den letzten Jahren wird die starke Emotion, jetzt der Hass, das Gegenteil der Liebe, ja auch verwendet. Alle sprechen von Hass und Hetze, wenn irgendwas ihnen nicht passt und es muss ein Stopp sein mit der Hass und der Hetze und so weiter und so fort. Und ich frage mich, wohin soll das führen, wenn ich immer stärkere Emotionen anspreche und die Leute immer mehr auch radikalisiere über ihre extremen Emotionen?
3: Na, warte mal, also im Endeffekt ist ja diese Hass und Hetze auch wirklich ein gewachsenes Phänomen, was durch ganze Trollarmeen im digitalen Sektor vorangetrieben wurde. Also wenn du persönlich betroffen bist von ich töte deine Kinder oder und so weiter und so fort, was dir dann alles irgendwie in Kommentarspalten begegnet, dann kann man schon auch am privaten Beispiel von Hass und Hetze reden, weil es werden der Menschen tatsächlich entmutigt, verängstigt, um aufzuhören, eine bestimmte Meinung zu vertreten. Was ich halt auch schwierig finde, weil ich habe, glaube ich, ein bisschen den Aufhänger verpasst. Sind wir noch beim gleichen Thema wie davor oder habt ihr ein neues angefangen?
1: Wir sind bei einem neuen.
3: Okay, ja, ich war nämlich gerade so draußen, es tut mir sehr leid, aber ich habe jetzt, wenn ich es aber richtig verstanden habe, geht es ja um Emotionen und die Möglichkeit, sich in Emotionen auch entweder neu zu verorten oder.
1: Es geht um Emotionen im politischen Raum, in der politischen Argumentation, in der politischen Auseinandersetzung.
3: Okay, und an der Stelle, das habe ich jetzt mitverfolgt, sehe ich es halt immer, na klar, es ist eine persönliche Entwicklung, die man durchmacht. Ne? Also wenn du bestimmten Repressionen ausgesetzt warst, dann hast du halt zwei Möglichkeiten. Entweder du lässt dich halt davon komplett einschüchtern, das ist ja die Taktik von zum Beispiel Hate Speech und so, jemanden zu entmündigen, oder du radikalisierst dich. Und ich halte natürlich diese Radikalisierung ohne einen Dialog für durchaus schwierig und auch für ja nicht zielfördernd letztlich, aber es ist natürlich auch ein Punkt, an dem man bestimmte Alarmglocken entwickelt. Ne? Ich bin in Brandenburg-Havel geboren, ich hatte da meine Auseinandersetzung oder beziehungsweise ich wurde auseinandergesetzt bis zu meinem 17. Lebensjahr und bin dann in Potsdam, im ganz geilen, ist besetzt, nein, ein kleines Dorf, wer hat sich tapfer dagegen gelandet und habe in Potsdam zum ersten Mal Freunde entdeckt. Und ich habe natürlich eine große Angst davor, dass ich wieder die 90er der Brandenburg erleben müsste. Aber gleichzeitig sensibilisiert es mich natürlich, genau solche Freiräume zu erhalten, ja, wie Potsdam jetzt, wie ich es kennengelernt habe. Und das wiederum gibt mir das Gefühl, ich wohne jetzt lange genug in Potsdam, dass es den Potsdamern per se, die hier aufgewachsen sind, zum Teil einfach auch noch zu gut geht. Ihr wisst, wie ich meine. Also es gibt mir so ein Gefühl von, okay, na klar, man kann von ihr aus viel machen und man kämpft für Rechte gegen Rechte. Man engagiert sich da und da. Und es ist natürlich auch ein großes Gefühl von Stärke, dass man in so einer Bubble leben kann wie Potsdam. Auf der anderen Seite glaube ich, dass die Leute halt, so kenne ich auch die Potsdamer, unter denen ich groß geworden bin, sich nicht nach Brandenburg an der Havel und zwangsläufig begeben würden, weil sie mit den Leuten dort überhaupt nicht reden wollen, reden könnten und teilweise auch Angst haben, sich dort auf der Straße zu bewegen. So, ja. Ich meine, ich bin jetzt so aus dem Alter raus, wo man mal schnell eins auf die Fresse kriegt, so, das passiert jetzt irgendwie nicht mehr, aber grundlegend denke ich auch, man muss halt gucken, dass man nicht No-Go-Areas auch auf der anderen Seite errichtet. Also wenn man sagt, okay, für mich ist irgendwie Potsdam der Ort, an dem ich mich aufhalten kann und ich fahre auch gerne mal nach Leipzig, nach Bremen und nach Berlin, aber ich würde einen Teufel tun, nach Cottbus zu fahren, weil außer für eine Demo, wo ich genug mit anderen Leuten dabei bin, das halte ich halt auch für schwierig. Also eigentlich würde ich mir wünschen, dass gerade wo die Mieten und alles in Potsdam immer teurer wird, sich 20 Leute sagen würden, ey, wir schnappen uns eine billige Immobilie in Cottbus und bauen da was auf. Das würde ich mir für Brandenburg zum Beispiel auch wünschen, wo es kaum noch Jugendkultur gibt. Und Potsdam ist davon übersättigt. Weil die kommen ja alle von den Dörfern und den kleinen Städten nach Potsdam, weil es halt eben, wie ich es auch gemacht habe, klar. Aber irgendwann diesen Punkt zu entwickeln, also mich macht es emotional einfach traurig zu sehen, dass man sich irgendwie so verkerkert, weil ich das Gefühl habe, so, man gibt dadurch so viel anderes auf. Man überlässt es ja auch irgendwo genau der Gegenseite.
1: Was hat das jetzt mit Emotionen im politischen Raum zu tun?
3: Naja, für mich eine Emotion, meine ganz persönliche, dass ich das Gefühl habe, so, ich bin halt in Potsdam eigentlich so ein bisschen in meinem eigenen goldenen Käfig. Und der kann sich natürlich auch in Potsdam ganz schön vergolden, merke ich ja auch, innerhalb der linken Szene. Und ich glaube, um diesen Austausch hinzukriegen, muss man sich mit anderen Leuten auch wieder auseinandersetzen. Also es kann nicht sein, dass man nur für eine Demo in eine andere Stadt fährt. Ich glaube, man muss da auch präsent sein. Man muss irgendwo, und wie gesagt, es ist für mich wirklich bloß eine Theorie. Meine emotionale, also im subpolitischen Bereich, geht es halt darum, dass Menschen halt dort präsent sind, wo sie auch vielleicht sogar eine Partei beeinflussen können, wenn diese bestimmte Gruppierung von Menschen wieder vertreten ist. Es gibt halt Städte, in denen sind halt, es gibt keine Linken in Brandenburg. Die sind alle in Potsdam. Die gibt es da nicht. Also wenn ich das Thema richtig verstanden habe, Entschuldigung, wenn ich daran vorbeirede.
4: Also ich meine, man könnte es so drehen, dass du der Meinung bist, dass ein gewisser emotionaler Halt auch notwendig ist, damit eine Szene floriert und dass Emotionen auch Gemeinschaft stiften kann, um das quasi, was so eine Szene ausmacht und was das Positive ist, dann halt auch nach außen zu tragen.
3: Ich glaube, dass die Szene eher zerstückelt, wenn sie überpräsent ist in einem bestimmten Ort. Also die Emotionen, die werden erstens hochgekocht, zweitens geht es dann ganz viel um Kleinteiliges, was nicht zielfördernd ist. Also man redet eigentlich gar nicht um die größeren Baustellen, man redet darum, man politisiert alles in irgendwelchen kleinen Diskussionsrunden, wie wir jetzt zum Beispiel ohne wirklich aktiv zu werden. Und aktiv werden in Potsdam ist gerade sinnlos. Das meine ich ja mit, es geht den Leuten zu gut. Also hier geht's ihnen wirklich gut. Wir haben in Potsdam eine wirklich gute linke Infrastruktur, nach wie vor. Egal wie teuer die Mieten werden und egal wie sehr die Freiräume auch bedroht sind, aus der Bedrohung heraus ergibt sich ja auch wieder ein Zusammenhalt. Den habe ich zum Beispiel, als ich hergezogen bin, sehr vermisst. Ich habe mich immer gewundert, warum bestimmte Häuser in Potsdam nicht miteinander reden. Ja? In Potsdam West zur Mitte nach Babelsberg, es gab keine Kommunikation. Und erstmal durch die Geflüchteten, die 2016 herkamen, dann nochmal durch das Erstarken der AfD, aber auch durch Corona hat sich nochmal ganz viel irgendwie auch in Gruppen zusammengebildet. Es gibt da wirklich mittlerweile einen festen Kern. Es ist auch dem Mangel an Nachwuchs geschuldet, dass sich diese Menschen, die jetzt in der linken Szene wirklich aktiv sind, zusammenfinden und überlegen, was können wir tun. Und das fehlt halt in anderen Städten. Die sind wirklich unterrepräsentiert. Und wie gesagt, ich hoffe trotzdem, ich rede nicht am Thema vorbei, aber ich glaube, die Emotionalität ist an der Stelle überstrapaziert, wenn sich diese Pläne dann trotzdem in Kleinteiligen verlieren und nicht das große Ganze betrachten, also über den Tellerrand gucken, über Potsdam hinaus gucken. So, also eigentlich müsste man viel mehr, das würde ich mir auch von der Politik wünschen, so, aber ich denke, die emotionale Geschichte ist halt immer, die endet dort, wo man auch sein eigenes Habitat verortet oder so.
4: Das heißt also doch die Echokammern. Also dass man mit Emotionen vor allem quasi nur mit seinen eigenen Gruppen spricht.
3: Ja.
4: Und dass man eigentlich kaum diesen Motivationsgedanken irgendwie hat, der eventuell dadurch entsteht, wenn man eben über Emotionen kommuniziert. Das ist eigentlich ja dann was Schlechtes für den Wunsch nach einer besseren Gesellschaft, oder? Wenn man nur quasi versucht, nur Emotionen sich selber auszudrücken oder anzuknüpfen.
2: Ja, also ich bin der Meinung, das Thema ist ein bisschen zu oder recht weit gesteckt, um das so in so einem engen Format zu diskutieren, denn also, dass es eine zu starke Emotionalisierung gibt und dass es alles in so eine kapitalistische Verwertungslogik einfließt und dann halt diese Boulevardmechanismen bedient werden, das ist natürlich ein riesiges Problem und da würde ich auch völlig zustimmen, dass man da irgendwas gegen tun muss. Also und auch von linker Seite der Instagram-Aktivismus, der irgendwie eigentlich auch sehr sehr impotent ist und nur dazu führt, dass man Bestätigung von Leuten bekommt, die eh schon genau dasselbe denken und man dann eigentlich nur damit bewirkt, dass man sich besonders gut fühlt, aber wenn man irgendwie so eine sagt, wie schrecklich das ist und das ist ganz bösartig und da müssen wir jetzt wütend sein, wenn man das auf so eine bestimmte Art macht, dann tut man nichts weiter, als irgendwie eine Polarisierung voranzutreiben und auch wirklich so es ist kein natürlich kein lösungsorientiertes Vorgehen. Und da sollte sich natürlich jeder von eigentlich zurückhalten oder Wut zu erzeugen, wie es jetzt unser armer Bundeskanzler tut und irgendwie über eine Stadtbilddebatte die Leute zu emotionalisieren. Das ist natürlich auch schon wegen der Lüge total schäbig, aber dann auch so, welche Emotionen er dann aufruft, das ist auch total schäbig und da gibt es echt viel, was man wirklich nicht wollen kann. Aber das wäre halt eine Diskussion für sich. Aber es gibt halt auch Bilder aus Gaza zum Beispiel, das sind schon Sachen, die einen emotionalisieren und das ist ein emotionales Thema und da würde ich jetzt nicht sagen, dass irgendwie Gefühle da kein nichts zu suchen haben. Oder wenn man die Geschichte von einem Rentner hört, der halt 40 Jahre gearbeitet hat, aber dann Pfandflaschen sammeln muss und halt Leute, die dann irgendwie Hundefutter kaufen, weil ihnen das Essen zu teuer ist und so diese ganzen Armutsgeschichten, ich glaube, die sind schon wichtig, also auch vielleicht nicht mehr so sehr, wenn man schon ein bisschen älter ist und gefestigter, aber irgendwie so, dass die erzählt werden, ist einfach wichtig, um immer wieder die Leute den politischen Menschen darauf hinzuweisen, hier geht es um etwas, das dich wirklich berührt und da ist etwas, das du nicht wollen kannst. Und das kann nicht alles sein, aber was wäre die Alternative, dass wir so Fachdiskussionen haben und irgendwie ich weiß nicht, ob man damit dann auch in einer Demokratie am Ende so extrem erfolgreich ist.
3: Also ja, und ich glaube, das Problem sind die Algorithmen dahinter, nicht wahr? Also du hast natürlich Berichte aus Gaza, du hast Berichte über Rentner, die Flaschen sammeln müssen und je nachdem, was dich halt gerade auch interessiert, wirst du halt darauf gestoßen. Also das, was in den Tagesthemen debattiert wird, sind dann auch bestimmte Themen, die halt die Tagesthemen versuchen vielleicht sogar in einem bestimmten Gleichgewicht zu präsentieren. Aber grundlegend suchst du dir halt aus, ob dich gerade der verhungernde Hund interessiert oder der verhungernde Mensch aus Afrika oder ob dich gerade die Opfer in Gaza interessieren. Ich glaube, diese Bubbles, diese Algorithmen, die du auch im digitalen Sektor halt zunehmend hast, jemand, der sich da irgendwann mal radikalisiert wird, der kriegt halt auch auf YouTube bloß noch gleiche Inhalte vorgeschlagen. Also es ist dann auch, wenn ihn nicht jemand von außen überrascht oder sein Handy schnappt und mal 5, 6 andere Sachen anklickt, die den Algorithmus verändern, bleibt der halt in dieser Bubble. Und ich glaube, das ist ein großes Problem. Ich wollte noch was sagen. Das war eigentlich mein ausschlaggebender Punkt. Und zwar, ich habe es gerade nicht mehr. Sorry.
1: Ja. Also ich würde gerne nochmal differenzieren wollen zwischen Emotionen bei einzelnen Menschen, bei einzelnen Gruppen und Emotionen in dem großen politischen Diskursraum. Natürlich sind Emotionen dafür essentiell, zu sagen, wir vergeschwistern uns, wir solidarisieren uns, wir nehmen an etwas Anteil, wir empören uns, wir werden wütend, wir haben Angst, wir wollen das so nicht, wir wollen es anders, wir wollen nicht, dass Menschen leiden, wir wollen nicht, dass Menschen sterben, egal wo und wann. So, klar, dessen bin ich mir bewusst. Und dass Emotionen auch wesentlich dafür sind, in die politische Agitation, in die politische Aktivität zu gehen, ist mir auch bewusst. Allerdings, worauf ich hinaus will, ist, dass die Überemotionalisierung und die Radikalisierung von Emotionen dazu führt, dass es zu solchen Perversionen kommt, wie den gefühlten Wahrheiten. Dass es keine Fakten mehr gibt, sondern das Herrschende plötzlich von gefühlten Wahrheiten sprechen und die Fakten komplett beiseite wischen und jeden abwerten und hämisch begrinsen, der versucht, mit Fakten zu kommen. Es geht, wie wir jetzt auch gerade merken, bei der AfD, aber nicht nur bei der AfD, sondern auch bei der CDU und auch bei allen anderen Parteien geht es um starke Emotionalisierung und damit habe ich ein großes Problem. Es geht darum, die Basis der Menschen zu verbessern. Es geht um die wirtschaftliche Basis, es geht um Gesundheit, es geht um das Soziale, es geht um Bildung, es geht um den Alltag, der für die Menschen besser gemacht werden muss.
4: So ein
1: alter
4: Hut.
1: Naja, klar, ja, aber alter Hut heißt ja nicht, dass die soziale Frage, die verschärft sich ja gerade wieder.
3: Es ist ja nicht nur die herrschende Klasse, die darüber entscheidet, sondern es sind ja auch also mal jetzt vor ein paar Jahren die Abschaffung des Dislike-Buttons. Ja, es gibt diesen Like-Button. Ja. So. Und das sorgt im Endeffekt dafür, dass Menschen, die sich erstmal für ein bestimmtes Thema begeistert oder sich darüber echauffiert haben, immer weiteres Feedback und immer weiteres Futter bekommen für genau diese Sichtweise. Und das ist ja eine Emotionalität. Also diese Emotion, ich habe es ja schon immer gesagt, ich habe es ja schon immer gewusst. sorgt für ein Lobby, dass alle Stammtischphilosophen von vor 20 Jahren mittlerweile eine weltweite Lobby haben, um sich bestätigt zu fühlen in dem, was sie emotional fühlen. Und das ist nicht ein Bild und gerade nicht aus ihrer Stadt oder aus ihrem Dunstkreis, aus ihrem Land, aus weiß ich was, sondern es ist halt einfach eine Bestätigung auch von Ausgegrenzten. Das kann sowohl positiv als auch negativ sein. Das trifft genauso auf eine Transgender-Person irgendwie im Dorf zu, ja, die sich bisher immer ausgeschlossen gefühlt hat. Die fühlt sich plötzlich innerhalb einer Community und sagt, ey, ich fühle mich stark, ich kann hier was bewegen, so, weil ich habe plötzlich dieses Feedback durch irgendwelche Newsgroups und durch irgendwelche Diskussionsforen. Ich kriege diese Bestätigung. Die kriegen aber Nazis auf kleinen Dörfern ganz genauso. Und die waren gar nicht stark an der Stelle. Aber sie sind mittlerweile gewachsen. Und das ist die große Gefahr auch des mittlerweile europäischen Faschismus. Nicht mehr national begrenzt, sondern innerhalb, also grenzenübergreifend. Man, die fahren nach Tschechien, nach Italien, machen Nazi-Partys. Und das können die ziemlich einfach über eine Facebook-Veranstaltung planen. Genauso wie ein CSD. Mhm. Also, ja, das ist halt mit der Emotion so eine Sache. Ich meine, es ist wie immer ein zweischneidiges Ding. Es dient denen und dient den anderen genauso.
2: Ja, aber also man kann natürlich sagen, dass die Polarität auch irgendwie politische Kämpfe entstehen lässt, die dann nicht mehr sich gegen die herrschende Klasse richten und wo sich dann irgendwie Gruppen wegen ihrer Identitätszugehörigkeit untereinander bekämpfen und irgendwie so

0: unserer Zeit, um von den Umständen abzulenken. Und da wäre ich natürlich total dabei zu sagen, dass das eine Katastrophe ist. Und aber da würde sich halt dann auch die These abändern, dass man nicht mehr sagt, Gefühle haben in der Politik, in der politischen Diskussion gar nichts zu suchen. Also ich würde eher sagen, dass die Art der Emotionalisierung und die warenästhetische Umsetzung von Emotionen und politischen Emotionen irgendwie, dass das eigentliche Problem ist, wie es dann eben auch wirklich durch die Tech-Konzerne, die eben über die Produktionsmittel von Meinungen inzwischen fast vollständig verfügen, wie das dann von denen vorangetrieben wird. Und es ist faszinierend, wie die halt Marktanbieter sind für Meinungen, die wo dann wie im Kaufhaus wirklich anscheinend alles zu haben ist, aber alles ist irgendwie vorgefertigt und man kommt nicht mehr zu einer eigenen individuellen Meinung, sondern ist in der Regel in so einer Bubble, die sich immer nur selber reproduziert. Und insofern, also ist vielleicht die Produktion von Emotionalität, wie sie gerade stattfindet und ihre Kapitalisierung das größte Problem.
1: Vielleicht wollen wir noch mal kurz konkret werden. Ich hätte ein Beispiel. Die Besteuerung der Vermögenden, der Überreichen, wird immer wieder abgeschmettert mit der Neiddebatte und dem Missgunst, den die da haben, die unten, die nicht so viel haben, die nicht so fleißig waren, die nicht so mutig waren, die nicht so eine LeistungsträgerInnen sind. Die wollen doch einfach nur den hart arbeitenden Vermögenden das Geld wegnehmen, weil sie es ihnen nicht gönnen. So. Es geht nicht um Macht, es geht nicht um Einfluss, es geht nicht um die Demokratiebeeinflussung, es geht nicht um Lobbyisten und Lobbyistinnen, die ich bezahlen kann, die die Gesetze für meine Lobbygruppe oder für meine Company-Sphäre schreiben und direkt dann im Bundestag durchgewunken werden, weil die Abgeordneten gar keine Zeit mehr dazu haben, die überhaupt zu lesen. Darum geht's nicht. Es wird abgeschmettert mit, ach, die sind ja da alle nur neidisch und missgünstig und gönn's denen ja nicht. So ein klassisches Beispiel. Und alle anderen Sachen, die da eine relevante Rolle spielen, werden damit einfach kaschiert und verschleiert.
2: Ich stimme dir völlig zu. Ich glaube, es geht generell nach dem Motto Teile und Herrsche. Nach wie vor und an der Stelle natürlich auch bestimmte Gruppen voneinander abzuspalten und aufeinander eifersüchtig zu machen oder neidisch zu machen, beziehungsweise sogar, was die Techno-Konzerne betrifft, bestimmte Richtlinien eben nicht einzuführen, weil es durchaus, das ist jetzt eine Verschwörungstheorie, aber gewünscht ist, dass bestimmte Sachen gegeneinander sich oder gegeneinander aufbegehren. Also solange sich alles miteinander streitet, kann eine bestimmte Elite halten, schalten und walten, wie sie möchte. Das würde ich nicht mal nur vermuten, sondern ich denke, das ist tatsächlich die Wahrheit, weil ja, es nützt halt einer Elite immer, wenn untenrum sich alle nicht mehr verstehen. Also das Beispiel zum Beispiel von Myanmar, ja, als sich Mark Zuckerberg damals gewehrt hat, irgendwie Facebook zu regulieren, um oder sich zumindest in die Verantwortung zu begeben, was da stattgefunden hat am Massaker. Ich glaube, das ist vielleicht am Anfang gar nicht mal gewollt, aber es nützt vor allem denen, die dann, wenn eine Gesellschaft erstmal destabilisiert ist, dort ein bestimmtes Klientel zu etablieren oder ein Hilton-Hotel hinzubasteln oder was auch immer.
0: Ich würde noch hinzufügen, dass ich so ein bisschen in Frage stellen würde, dass das Problem an der Neiddebatte jetzt generell Gefühle in der Politik sind, weil es gibt ja auch eine große Wut dagegen, dass es Milliardäre gibt, die während des oder Das ist halt eine, kann ja nicht sein, dass man nicht mal gegen Milliardäre ist, also sondern dass man einfach die massive die

0: die Massivität der Ungleichheit blöd findet. Diese Wut ist natürlich auch eine Emotion. Ich glaube, bei der Neiddebatte ist es wirklich eher so, dass, die von Akteuren vorangetrieben wird, die einfach sehr viel Einfluss besitzen, und die könnten den natürlich auch genauso gut einsetzen, um irgendwie eine Wutdebatte über soziale Ungerechtigkeit, eine Gerechtigkeitsdebatte voranzutreiben. Und da ist es eher, glaube ich, einfach so wieder der Besitz an Produktionsmitteln. Springer ist einfach ein Konzern, der die Interessen derer, die haben, vertritt und deswegen immer wieder dafür sorgt, dass diejenigen, die sie bedient, jetzt nicht unbedingt zu den Besitzenden gehören, aber dass sie da eine extreme Medienmacht hat und die einfach ausnutzt, dann eben auf so eine Art. Aber ich denke nicht, dass es am Emotionalisieren liegt, sondern wirklich an so einer Monopolisierung von Meinungserzeugung.
1: Ja, also in meiner Wahrnehmung passiert das nicht nur bei Springer, in meiner Wahrnehmung passiert das auch im Öffentlich-Rechtlichen, das passiert natürlich bei Lanz, das passiert bei den üblichen politischen Talk-Formaten im Öffentlich-Rechtlichen, das passiert genauso auch beim Bertelsmann-Konzern, RTL etc. Da findet das auch immer wieder statt, dass das abgeschmettert wird und dass ein Lanz dann halt auch sagt, naja, wollen wir jetzt den armen Rentnern ihr zweites oder drittes Wohnungchen wegnehmen, was sie sich gekauft haben, um ihre Rente zu sichern. Diese Diskussionen finden ja genauso statt. Da geht es nicht um Vonovia, da geht es nicht um Deutsche Wohnen und Co. oder wie sie alle heißen, diese großen Firmen, die am DAX oder wo auch immer gelistet sind und die Zehntausende, Hunderttausende Wohnungen haben und die Mieten immer weiter erhöhen. Sondern es wird ja dann über genau dieses gefühlige, wollen wir Omi und Opa ihre zweite oder dritte Wohnung wegnehmen, die sie sich hart erarbeitet haben in den letzten 45 Jahren. So, das ist das übliche Narrativ, was dann stattfindet von den Moderationen.
0: Aber die könnten ja auch über Fakten irgendwie Lügen in die Welt setzen oder über ersponnene Fakten, macht ja Lanz immer, oder einfach über Verkürzungen, ja, das betrifft jetzt irgendwie die und die Leute, es betrifft natürlich nicht Kleinsparer, dieses Gesetz, sondern hauptsächlich eben Großbesitzer.
1: Und das findet aber in der Argumentation nicht statt. Es wird immer mit dem kleinen Häuschen argumentiert.
0: Ja, nun, man will ja nicht den Wähler gegen seine Kapitalinteressen aufbringen. Aber ich denke, dass ich würde mich dadurch eher bestätigt fühlen. Das Monopol ist einfach riesig, dass die Besitzenden haben und Kommunikation über diejenigen verfügen, die eigentlich mehr sind, die ist minimal und sehe ich erstmal einfach wieder das klassische Problem, dass der Verteilung von Produktionsmitteln und dass jetzt das Problem ist, dass irgendwer mit Gefühlen arbeitet. Also wie die herrschende Klasse dann mit Gefühlen arbeitet, ist natürlich pervers, aber das ist ein Mittel, das man so und so einsetzen kann.
2: Aber könnte es sein, dass genau, du sprachst ja von dieser Minderheit, die über eigentlich, oder diese Mehrheit, die in den Medien nicht mehr präsent ist, die nicht präsentiert wird. Also wenn du jetzt Lanz und so weiter nimmst, dann ist es genau der Vorwurf, den jetzt endlich die AfD, dem RBB oder der der Medienlandschaft in Deutschland macht. Und das kannst du natürlich als linke Person genauso betrachten, die werden ja auch nicht repräsentiert, so, aber die AfD echauffiert sich darüber mehr und sagt, okay, das sind die Systemmedien, das sind die...
1: wo sind die sozialistischen Ideen im öffentlich-rechtlichen Rundfunk? Gibt es ja nicht.
2: So,
1: obwohl er eigentlich neutral sein müsste und der Kapitalismus im deutschen Grundgesetz mit keinem einzigen Wort erwähnt wird. Mhm. Und das Grundgesetz die Wirtschaftsform jetzt erstmal offen lässt, könnte man ja argumentieren, werden sozialistische Ideen oder auch andere progressive Wirtschaftsideen im öffentlichen rechtlichen Rundfunk nicht thematisiert.
2: Nee, weil es natürlich irgendwie immer, glaube ich, auch bestimmte Geldgeber sind, die das endlich dafür sorgen, dass ein bestimmter Bericht überhaupt stattfindet. Ne? Ich meine, wenn wir über die Deutsche Bahn berichten, dann ist natürlich die Deutsche Bahn irgendwie der Pushpunkt. So, man versucht irgendwie, also es berichtet ja auch kein RBB darüber irgendwie, dass die Hitzewelle zu Klimaausfällen irgendwie geführt hat und dass wieder die Bahn irgendwie 5-mal zu spät kam in der letzten Woche, sondern es geht darum, dass das Netz jetzt da und da ausgebaut wird. Also es sind ja positive Nachrichten. Die schlechten Nachrichten kommen in meiner Meinung nach aus dem Ausland oder dass gerade Knut gestorben ist oder so.
1: Oder Timmy.
0: Oder von den Ausländern dann.
1: Oder Hope. Mhm.
3: Okay, das heißt, Emotionen sind dann so ein bisschen okay, wenn es mit den rechten Überzeugungen und Werten zusammengeht.
0: Ja, so, ich halte das für erstmal neutral und eher so dann das, was ich daraus dann, wie es dann präsent ist und wie es ausgenutzt wird, das halte ich dann eben in den Medien, die kapitalistische Interessen vertreten, halt für absolut widerlich.
2: Es gibt ja auch kein Kanal Berlin mehr. Es gibt kein Viva 2 mehr. Es gibt die ganzen subversiven Formate nicht mehr. Ich meine, das hat mich zum Beispiel, auch, ich will nicht sagen radikalisiert, aber es hat mir das Gefühl gegeben, ey, es gibt was abseits des Lebens meiner Eltern. Und das wird medial gar nicht mehr dargestellt. Also ich kann natürlich auf YouTube mir Sachen angucken, aber ich habe nicht das Gefühl, dass es innerhalb des Staates, in dem ich lebe, irgendeine Relevanz hat. Es gibt ja auch kein MTV mehr. Ja? Also auch keine Jugendkultur, die sich auf irgendeiner Musikgeschichte aufbauen würde, sondern jeder hat seinen Spotify-Scheiß. Und das ist halt wichtig. Also dass Subversion und subversive Ideen auch durch, auch meiner Meinung nach, staatlich-rechtliche Formate wiedergespiegelt werden. So, abseits vom Sandmann.
1: Also was ich immer wieder feststelle, die Ideologien sind vor Emotionen resilient, lassen sich nicht beeinflussen. Also versuche eine Ideologie harten Menschen zu überzeugen, bekommst du nicht hin. Er ist so tief drin in seinem Glauben, in seinem Fühlen, in seinem Denken, es ist so existenziell bei ihm geworden ist, dass du ihn mit den besten Argumenten und auch mit den gefühligsten Dingen nicht überzeugen kannst.
2: Warte, da wollte ich noch was zu sagen, weil ich glaube schon, wenn das Format objektiv genug ist. Also ich gebe noch mal ein Beispiel und ihr kennt Markant. Mhm. Ja, Markant, der YouTuber. Ja. Und ich achte ihn total dafür, dass er die Eier hat und den Mut hat, da irgendwie hinzugehen und die Sachen zu machen, die er macht. Auf der anderen Seite habe ich immer wieder ein Problem mit ihm, weil ich das Gefühl habe, jedes Mal, wenn ich, und der ist jung, ja, also der ist auch keine 30, der Typ ist so Anfang 20 und mit dem Elan geht er auch auf diese Demos und das sei ihm auch vergönnt. Ich hatte trotzdem das ganze Format für ein bisschen fragwürdig, weil er eine Dorfbevölkerung komplett einer bestimmten Demo bloßstellt. Also er sorgt dafür, dass bestimmte, der Bauer von, weiß ich was, der niemals auf YouTube landen wollte, den untersetzt er noch mit Memes und mit einem Lacher und sagt, was ist das für eine Kartoffel? Und entlockt ihm zusammengeschnitten Aussagen, die sehr AfD-nah sind, die diesem Menschen, wenn er jemals auf die Idee kommt, den Markant-Kanal zu gucken und sich selbst da wieder sieht, noch viel mehr radikalisieren werden. Ich halte es einfach für kontraproduktiv. Also du wirst diesen Menschen dadurch nicht abholen und du wirst wahrscheinlich auch viele andere, die sich mit diesem Menschen assoziieren, nicht dazu bringen, dass sie über ihr eigenes Verhalten oder ihre eigene Wahl oder über eigenes Denken nachdenken. Es ist einfach ein sehr jugendliches Format, aber ich würde mir einfach wünschen, dass er die Menschen ernst nimmt und an der Stelle, an der wirklich, aber das, wie gesagt, das ist ein Reifeprozess, den würde ich ihm gar nicht persönlich ankreiden, sondern ich habe manchmal so ein Gefühl von, wem nützt das gerade? So, das.
1: Ja, letztendlich, also ich habe jetzt nicht allzu viel von ihm gesehen. Immer mal wieder wird mir was von ihm reingespült. Mein Empfinden ist schon, dass er die Leute eher vorführt und dass er für seine Peer Group die Beiträge macht. Richtig. Und dass er keinen einzigen AfD- oder rechtskonservativen, rechtsextremen Wähler, Wählerin überzeugen wird, irgendwas anderes zu wählen, sondern er macht das für seine Gruppe und oder für seine Gruppen.
2: Hätte ich aber mit Anfang 20 auch noch so gemacht, tatsächlich. Und das ist der Punkt, wenn ich meine. Ich meine, wie alt wird der sein? 22, 23?
1: Ja, sowas. Ja. Ist ja auch fair enough, soll er machen. Er nutzt die digitalen Medien, um auf sich aufmerksam zu machen. Hat er jetzt seinen ersten Preis damit auch schon bekommen. Fair enough, soll er alles machen. Und er verdient damit auch mittlerweile wahrscheinlich sein Geld. Wieder über YouTube und Instagram und die ihr Geld nicht in Deutschland versteuern, sondern gar nicht oder in Irland zu ganz wenigen Prozenten und weniger Steuern zahlen als eine Krankenschwester. Fair enough, ist halt gerade so, aber letztendlich trägt er nicht dazu bei, dass Menschen sich verständigen, sondern ich bin da bei dir. Es geht eher um eine Verhärtung und eine Verächtlichmachung, ein spöttisches. Und letztendlich, was ich auch bei den Rechten in den letzten Jahren beobachte, ein Drüberlachen, sich lustig machen.
3: Ja, ist quasi einfach eine Spiegelung von dem, was auf der anderen Seite zu beobachten ist. Und das ist ja eigentlich das Problem dann an Emotionen, dass quasi da einfach das gleiche Spiel gespielt wird, wie diejenigen, von denen man sich eigentlich absetzen will. Mhm. Und gerade dann eben solche Personen hervorzutun. Also da steckt keine Vision dahinter, da steckt keine Idee, wie man eigentlich als Gesellschaft irgendwie weiterkommt.
1: Keine Lösung.
3: Es ist quasi ein einfacher Sündenbock für eine spezifische Echokammer. Ja. Schau dir an, dieser Bauer, der ist derjenige, der am Ende dazu führen wird, dass dieses andere Deutschland untergehen wird, womit sich dann markant Leute irgendwie identifizieren, aber.
0: Ja, aber das Problem ist jetzt doch nicht Emotionen per se, sondern eher Verantwortungslosigkeit und so eine gewisse Gehässigkeit, die, was ja ein ziemlicher Spezialfall jetzt von Emotionen ist und dass man sich halt nicht darum kümmert, wie man jemanden abholt. Aber wie holt man überhaupt einen AfD-Wähler ab? Und die zweite Frage ist, also wenn man die AfD-Wähler gar nicht mehr abholen kann, wenn das eh schon so eine Sekte ist oder wenn man das so sieht, geht's dann nur um die? Also es geht ja auch irgendwie noch um sehr viele andere Leute,
1: absolut,
0: die in diesem Land wählen und darum, dass die nicht AfD wählen. Und also man sollte auch nicht immer nur auf die AfD gucken, sondern sich auch fragen, wie soll die Kommunikation mit dem Rest der Leute laufen? Und da ist es jetzt irgendwie jetzt auch nicht ein ausreichendes Argument zu sagen, okay, Emotionen in politischen Diskussionen funktioniert nicht, weil man kann keinen AfD-Wähler abholen. Und das ist einfach nicht der einzige, für den politische Kommunikation da sein sollte. Und da muss man dann vielleicht, ja, also es ist ein Thema für sich. Wie geht man mit den ganzen Sektierer um? Wie geht man mit Sektierern um? Wie geht man mit der Magersekte um? Wie geht man mit der Fidesz-Sekte um? Wie geht man mit der AfD-Sekte um? Wie geht man dann den besonders radikalen irgendwie der Höcke-Sekte um? Und aber das ist nicht, wirklich nicht die einzige Frage, an der sich dann politische Kommunikation orientieren sollte.
1: Gefühle funktionieren tatsächlich sehr, sehr gut. Das ist ja meines Erachtens ein großes Problem. Und die Herangehensweise des alles wird immer schlimmer, alles wird immer schrecklicher, wir sind kurz vorm Weltuntergang oder alles ist Wahnsinn oder alles ist krank oder das findet nicht mal nur bei der die AfD war das ja die Vorreiterin in den letzten 10 Jahren und mittlerweile haben das die anderen Parteien auch übernommen. So, dieses Weltuntergangsszenario immer wieder heraufzubeschwören und den Menschen Angst zu machen, Angst um die Zukunft. So. Und das funktioniert ziemlich gut, offensichtlich.
0: Also das Problem ist eher Angst als dann Emotionen
2: per se. Genau, aber das ist der Punkt, den ich sehe, also wenn ich mal nach Brandenburg gucke, wo meine Familie immer noch wohnt und dann lerne ich auch irgendwie den Freundeskreis meines Bruders beispielsweise kennen und was ich da erlebe ist, dass viele Leute halt seit Jahren in irgendwelchen echt trostlosen Jobs ohne Kulturangebot feststecken und dann gibt es also Brandenburg ist keine arme Stadt, ja, da funktioniert viel über Vetternwirtschaft, es gibt Leute, die irgendwie auch eine Menge Geld verdienen an der Stelle und das sind lustigerweise genau die AfD-Hardliner, die dann als Rattenfänger fungieren, um den Leuten irgendwie ein gelingendes Leben vorzuleben und ihnen sagen so, ja Mensch, ey, weißt du musst mal, und wenn du es auch so haben willst, dann brauchst du irgendwie, du musst dich selbst anstrengen, du musst selbst irgendwie für deine Rechte einstehen, bevor es irgendein Ausländer bekommt, musst du mal irgendwie und so weiter und so fort. Diese Rattenfänger gibt's halt. Und ich glaube, an ganz vielen Orten in Deutschland geht es halt darum, dass Menschen, abgegessen sind. Also ich gebe mal gerne noch ein anderes Beispiel. Ich war in Laos mal gewesen und Laos ist eines der ärmsten Länder der Erde und ich hatte das Gefühl, die Menschen sind echt alle glücklich, weil da der Staatsapparat unwesentlich mehr verdient als der Bauer. Also es war wirklich ein sozialistisches System so, ne? Und die waren alle miteinander glücklich. Ich glaube, der Tourismus hat es vielleicht auch kaputt gemacht an der Stelle. Und was man jetzt erlebt so in verschiedenen Städten, ist halt, dass diese AfD-Antwort auf verschiedene Fragen halt einfache Antworten auf komplizierte Fragen sind. Und die Menschen halt sagen so, ey, ich möchte mich damit gar nicht mehr auseinandersetzen. Mir tut die Hüfte weh, ich habe hier irgendwie ein kaputtes Knie, ich habe das und das. Ich muss irgendwie noch irgendwie zum Psycho, weil die dritte Ehe ist gerade gescheitert, die Kinder reden nicht mit mir. Was nicht alles passieren kann im Laufe eines Lebens. Und wenn dann nicht das Gefühl hast, du hast zumindest in deiner Freizeit ein schönes Leben und einen Austausch, dass zumindest dein Arbeitsleben nicht so konträr von deinem Freizeitleben getrennt wäre, sondern dass es so einen nahtlosen Übergang gibt, wie ich es auch in Asien lustigerweise erlebt habe. Die Leute leben halt nicht in diesem, ich muss jetzt 8 Stunden und danach versuche ich irgendwie, ich gehe noch ins Kino und danach gucke ich Netflix. So, das ist ja eine Isolation, die abseits deines Arbeitslebens stattfindet. Und wenn jeder so argumentiert innerhalb der eigenen Firma oder der eigenen Angestelltenverhältnisse, dann ist natürlich klar, ich muss jetzt hier nur noch durchhalten und dann habe ich endlich Freizeit, mit der sie nichts anfangen zu fangen wissen, weil
1: Doch immer wieder diese sehr aussagekräftigen Studien, dass 2/3 der arbeitenden Bevölkerung in Deutschland innerlich schon gekündigt hat und eigentlich sich nur noch auf Arbeit schleppt und versucht, die Zeit so gut wie möglich rumzubringen. Ich weiß nicht, ob es die 2/3 immer noch sind, ob es mittlerweile mehr oder weniger sind, aber es treibt auf jeden Fall viele Leute um, dass sie etwas tun, das ihnen nicht besonders viel Sinn macht, beziehungsweise sie schon am Anfang einen Sinn gespürt haben, ihn aber durch die Strukturen und durch die Verhärtung und durch die Excel-Kapitalisierung ihres Berufs es unglaublich schwer gemacht wird, oder ihren Idealismus auszuleben und ihre Freude zu behalten.
2: Oder durch die Arbeit an sich. Du möchtest ja eine Arbeit, die dir am Ende des Tages gefühlt, also im sozialen Bereich, deswegen würde mich sehr freuen, wenn Menschen in den sozialen Bereich gehen, gerade der ist KI-sicher, weil es bringt ja was, wenn du am Ende des Tages, ey, ich habe halt irgendwie 2 Menschen geholfen, ja, oder ich habe halt irgendwie ein Resultat in meiner Arbeit. Wenn du eine App programmierst oder irgendwie versuchst, nennt mir andere Beispiele, es gibt zig wahrscheinlich, wenn du keinen Sinn in deiner Arbeit siehst, weil du nicht das Gefühl hast, du tust irgendwas, was dieser Gesellschaft noch nützt oder beiträgt oder du hast einen Anteil daran, dass etwas vorangeht, dann krepierst du daran. Also sinnentleerte Arbeit ist einer der Hauptgründe, glaube ich, für ein unzufriedenes Leben.
1: Ja, aber es wird wahrscheinlich auch einen Ingenieur oder eine Ingenieurin geben, die eine große Sinnhaftigkeit darin sieht, ein Raketensystem für einen Marschflugkörper mitzuentwickeln und dafür jeden Monat ein gutes Geld kriegt und sagt, ja, ich mache hier was Sinnvolles und das Geld gebe ich dann für was Nettes aus.
2: Die wirst du auch so schnell nicht los, die Ingenieurin. Das ist so. Also die macht das genau, na klar. Also ich meine, wir haben jetzt diesen Krieg zum Beispiel, diese Kriegsgeilheit auch bloß deswegen, weil in den letzten Jahren durch KI und durch Robotik so viele geile neue Spielzeuge und Tools entwickelt worden sind, dass kriegsgeile Menschen oder die entwickelt haben, Bock haben, die Scheiße auch mal wirklich auf einem Schlachtfeld sehen zu können. Also wer will nicht die kleinen geilen Roboterhunde laufen sehen, wenn er sie entwickelt hat oder wenn er sie steuern darf? Also die ganzen Call of Duty Kids sind richtig geil darauf, mal eine Drohne irgendwie in einem wirklich echtes Kriegsgebiet steuern zu dürfen. Das ist ja auch ein Werdeprozess. Diese ganze neue technische Revolution, in der wir uns befinden, will auch benutzt werden. Was nützt dir eine Drohne, wenn du sie bloß über Nachbars nackter Ehefrau kreisen lassen darfst? Muss man so zu formulieren.
1: Oder über einen nackten Nachbarn.
2: Ja, Entschuldigung, ich wollte das jetzt nicht visualisieren.
0: Ja, wir wollen ja nicht irgendwie voraussetzen, dass, dass das so eindimensional ist.
3: Okay, aber dann, wir haben jetzt lange darüber geredet. Wie steht ihr denn jetzt dazu? Bleibt ihr trotzdem eher Emotionen canceln?
2: Ich bin Emo, ich stehe immer für Emotionen. Ich bin so groß geworden.
1: Ich bleibe dabei, Emotionen so weit wie möglich raus. Das heißt nicht, den Menschen als emotionales Wesen zu negieren, aber die Emotionen, die Gefühle in der politischen Kommunikation so gering wie möglich zu halten.
2: Warte mal, aber nehmen wir mal jetzt, Entschuldigung, ich muss noch mal, weil ich war am Anfang des Gesprächs nicht dabei. Mhm. Wenn ich zum Beispiel den Gregor Gysi sehe, den ich wirklich für eine emotionale Gestalt in der Politik halte, also eben weil er in seiner Art und Weise, er wirkt menschlich. Und wenn ich Emotionalität mit Menschlichkeit gleichsetze, möchte ich natürlich eine Person in der Politik, die mir das Gefühl gibt, so, ey, er ist nah. Ja. Ich fühle diese Person so.
1: Aber was Gregor Gysi immer wieder schafft, ist, mit Fakten zu argumentieren.
2: Voll.
1: So. Sie sollen ja sagen, da geht es nicht darum, ich fühle das jetzt oder ich will den Menschen irgendwie Liebe geben oder ich will den Menschen Angst machen oder ich nie, Deutschland schafft sich ab oder weiß der Geier, so redet er nicht, sondern okay. Er argumentiert
2: aber dann
1: mit Fakten.
2: Dann verstehen wir uns aber miss, weil ich denke nicht, dass irgendwie Angstmacherei wirklich, es ist ja Kalkül, es ist ja keine Emotion. Emotion ist ja, wenn ein Politiker mir das Gefühl gibt, so, ey, passt mal auf, wir haben es hier gerade brenzlig. Und das würde ich nach wie vor wollen. Also ich würde ja wollen, dass mir ein Politiker das Gefühl gibt, so, ich stehe für eine Sache ein und das ist nicht eine Emotion, die er nach außen trägt, sondern die er innerlich fühlt. Und das ist ja ein Unterschied, ob jemand eine Emotion in sich trägt und die nach außen gibt oder ob er mir versucht, nach einem Kalkül eine Emotion zu vermitteln oder mir aufzuzwingen.
1: Ja, aber das ist ja auch wieder die Frage. Also jetzt heißt es auch wieder seit 1-2 Jahren, morgen kommt der Russe. So, also auch das wird ja jetzt schon seit Jahren propagiert. Das
2: war keine Emotion.
1: Und, ja, aber da wird auch immer wieder gesagt, auch brenzlig, wir müssen noch mehr Milliarden und noch Hunderte und noch mal eine Billion Euro Schulden aufnehmen. Und müssen noch mehr aufrüsten und Deutschland muss die stärkste Armee Europas machen, stimmt. Weil morgen könnte der Russe schon kommen.
2: Deswegen sage ich, ist schon eigentlich fast ich mag emotionale Politiker, es wäre schlimm, wenn wir bloß noch irgendwie Imperatoren hätten, aber ich mag keine Instrumentalisierung emotionalerseits bestimmter Themen.
1: Und damit will ich nicht sagen, dass der russische, ich will damit in keinster Art und Weise den russischen schrecklichen Krieg irgendwas, also nichts dergleichen, aber mir geht es darum, was diese gefühlige, diese angstmachende Emotion dann an politischer Wirkmächtigkeit entfaltet und letztendlich dann dem militärisch-industriellen Komplex natürlich dann auch viele, viele Milliarden bringt.
3: Ja, ich meine, das ist ja vermutlich letztendlich das Problem, dass es so ein Ungleichgewicht zwischen kommunizierter Emotion und gründebasierten Fakten, die irgendwie zu dieser Emotion führen sollen, gibt. Weil natürlich ist zum Beispiel im Fall Russland irgendwie so ein gewisser nationalistischer Anspruch gilt jetzt erstmal für die Ukraine stärker, als es dann für Deutschland eben gilt. Also wie wahrscheinlich ist es, dass der Russe geplant hat, einen Durchmarsch bis nach Portugal zu machen letzten Endes. Ja. Es ist ja eben die Sache, okay, wir beobachten jetzt quasi diesen einen Fall eventuell muss man da anders unterstützen oder wie auch immer die ganzen Diskurse die ganze Zeit waren. Ich fand sowieso, dass als einzelner Bürger in einem Liberalismus ich da jetzt wenig eigentlich sowieso mitreden konnte, wie in der Ukraine etwas passiert ist. Und dementsprechend ist es ja eigentlich so ein bisschen absurd, dass man die ganze Zeit diese emotionale Ansprache hatte und gleichzeitig eigentlich so wenig Wirkmacht Und dementsprechend war die emotionale Ansprache ja nur eine gewisse Propaganda für eine spezifische Richtung, die irgendwie eingeschlagen werden sollte. Und das war natürlich vor allem dann eher von konservativer Richtung, weil natürlich konservative Geopolitik eher davon ausgeht, dann in eine Verteidigung oder eben in eine eventuellen Angriff zu gehen, ohne jetzt in irgendeine Kerbe zu schlagen, da jetzt Russland verteidigen zu wollen.
1: Ja, auch da wird ja immer wieder mit Emotionen argumentiert, die Ukrainer verteidigen unsere Freiheit. Da krepieren jeden Tag Hunderte, Tausende Menschen aufs Übelste. In Grabenkämpfen. Da leiden Zehntausende, Hunderttausende Menschen, Millionen Menschen. Und ich finde es unglaublich zynisch, dann immer wieder zu sagen, ja, die Ukrainer verteidigen ja unsere Freiheit da im Donbass. Also, erklär das mal dem einzelnen Ukrainer da, der dem sein Bein abgeschossen wurde oder der eine Drohne über seinen Kopf bekommen hat und
3: ja, elendig kritisiert. Die Freiheit Gütersloh hat er verteidigt.
0: Ja, so. Ja, also was ich finde, also du argumentierst ja jetzt gerade auch recht emotional mit dem abgeschossenen Bein und dass die Leute da sterben. Sind natürlich krepieren, genau. Dass das für die sehr schrecklich ist. Und ich muss sagen, das finde ich relativ unproblematisch und sogar richtig, dass man das als Gegenpol setzt zu dieser Begeisterung irgendwie und dieser Gewaltoffenheit, die sich überall, also vielerorts einstellt. Da sehe ich jetzt kein Problem und so, also ich finde, also ich würde diese Aussage in ihrer, also nicht, weil ich total für alles, was an Emotionalität da ist, bin, sondern in ihrer Verflachung würde ich sie einfach absolut canceln, weil das einfach an dem Problem vorbeigeht und das auch kaschiert, dass es einfach das Problem ist nicht, das sind nicht Gefühle. Gefühle sind nicht problematisch. Das Problem ist Verkitschung und Verdummung von komplexen Inhalten und Manipulation. Es ist Bösartigkeit, es ist Gier, es ist eine ungerechte Verteilung an Produktionsmitteln für Meinung. Und die Dialektik, die sich auch aus der Internet-Social-Media-Kommunikation entwickelt hat, die halt auch immer mehr verflacht, was ja auch wieder eine totale Verkitschung von Diskursen ist. Aber darüber zu reden, wie schrecklich das für die Soldaten ist in der Ukraine, wie schlimm das ist, sowas zu erzählen, wie dass man von der Straße da auch wegrekrutiert wird und das eigentlich so ein bisschen eigentlich Kidnapping ist. Ja. Man wird gekidnappt, um zu sterben und zu töten. Das sind ja sehr emotionale Sachen, die ich aber immer wieder erzählen würde und wo ich auch sagen würde, das ist sinnvoll und wichtig, das zu erzählen. Und es werden einfach nur die falschen Sachen erzählt und es werden die Sachen aus den falschen Gründen erzählt und es wird von den falschen Leuten das falsche Thema gepusht.
3: Na gut, dann werden wir hier wohl beenden, diese Diskussion. Ich habe immer noch das Gefühl, dass es natürlich sehr ambivalent ist und das letzten Endes irgendwie so, wie das gesagt, die Gründe, die Werte, irgendwie das ist, wodurch Emotionen irgendwie legitim werden. Gleichzeitig ist natürlich aber auch, wenn Philipp ursprünglich sich so stärker Richtung Emotionen positioniert hat, kam jetzt natürlich trotzdem raus, dass eigentlich gerade bei emotionaler Ansprache und emotionaler Darstellung man misstrauisch bleiben muss und dass die Emotion halt eben eher auf einem wirklich legitimen Grund basieren muss, weil das andere könnte natürlich eher mehr Schall und Rauch einfach nur sein, Luftschlösser, die sich direkt auflösen, sobald das Völkische an deiner Haustür klingelt.
0: Ja, so. Nun, ich glaube, wenn einem jemand mit größerer Reichweite was erzählt, sollte man auch immer misstrauisch sein.
1: Misstrauen ist immer gut.
3: Also ja.
1: Und Zweifel auch.
2: Also, mit Zweifel für den Zweifel.
0: Kritisch sollte man schon bleiben.
3: Nun gut. Die Zeit ist schon vorangeschritten. Ich glaube, wir belassen es dabei. Wir können noch irgendwie kurz darüber reden, wie steht ihr denn eigentlich dazu, Sprechverbote auszusprechen? Oder ist es eigentlich okay, dass auch vielleicht obskure Themen, obskure Meinungen, vielleicht auch reaktionäre Meinungen immer wieder zurück in den Diskursraum gespült werden, den demokratischen? Weil das ist ja eigentlich das, was quasi bei der Cancel-Debatte zugrunde liegt.
0: Oh Gott,
2: das ist
0: ein weites Feld.
2: Ich habe direkt eine Antwort drauf. Ich glaube, dass es erstmal gut ist, auch unpopuläre oder sehr populäre Meinungen in den Diskurs mit einfließen zu lassen. Ich glaube, die Antwort darauf darf halt, und da sind wir wieder bei Emotionalität, nicht zu emotional ausfallen. Das heißt, wenn jemand eine sehr kontroverse Meinung in den Diskurs einbringt und ich das Gefühl habe, ich fühle mich davon getriggert, ich fühle mich irgendwie selbst angegriffen, dann darf ich mich zum Beispiel nicht von meiner Emotion leiten lassen, sondern ich müsste es schaffen, einen Satz zu formulieren, der halt, was wir vorhin hatten, nicht meiner eigenen Bubble dient, um mich selbst innerhalb meines Dunstkreises zu verteidigen gegen diese Meinung, sondern sachlich darauf zu reagieren, um unter Umständen, und das wäre ja vielleicht die dahinter, die Person zu erreichen, ihr vielleicht sogar ein Lächeln zu entlocken, indem ich irgendwas sarkastisch oder dann irgendwie so humoristisch formuliere, dass die Person erstmal da das Gefühl hat, ich bin ihr auch sympathisch, weil dann gibt es ein Aufbauen und dann kann man miteinander reden. Ich meine, das kriegen in manchen Diskussionsrunden, Talkrunden PolitikerInnen miteinander hin, dann aber auch nur in ihrem eigenen, ja, exakt, das meinte ich, aber niemals mit denen, die ausgegrenzt sind. Und diese Opferrolle der AfD basiert ja darauf, dass sie wirklich auch innerhalb einer Diskussionsrunde immer der außenstehende Punkt sind, der sich vor allen anderen rechtfertigen muss. So. Und denen das Gefühl zu geben, ich verstehe ihre Meinung. Oh, jetzt plaudere ich sie aus den Nähkästen. Liebe AfD, ich hoffe, ihr hört diesen Render nicht. Das ja, dürfen die ja gar nicht wissen. Aber der Punkt ist ja der. Das würdest du mich canceln. Aber der Punkt ist ja der, mit Leuten. Ich kenne das halt aus Brandenburg. Ich kenne da echt so Rattenfänger. Es gibt AfD-Wähler. Es gibt auch wirklich Leute, die sind tatsächlich dabei zu missionieren, weil sie hardcore so drauf sind. Und unter Umständen denke ich, okay, mit dem musst du gar nicht mehr reden. Du musst erst die Schäfchen irgendwie noch abholen von diesem Wolf. Aber mich mit der Person zu unterhalten und das Gefühl zu haben, warte mal, es gibt doch noch einen Punkt, an dem man vielleicht andocken kann. Wobei die explizite Person, die ich gerade meine, es gibt da einen Menschen, sogar der Ansicht ist, dass links und rechts nach der Hufeisentaktik ja gar nicht so weit voneinander entfernt sind, sondern eigentlich haben wir ein gemeinsames Feindbild und müssten uns bloß gegen den Staat und seine Doktrinen wehren. Wir könnten nicht weiter voneinander
3: entfernt sein. Hast du kennst Jürgen Elsässer?
2: Genau. Ja, solche Leute hast du natürlich auch in Brandenburg. Und dann ist die Frage so, wie weit kann ich gehen und wie weit gehe ich raus und habe das Gefühl, okay, der steht rein animalisch betrachtet als so ein muskulöser, braungebrannter, 2 Meter großer Alpha-Typ einfach über mir. Also nach einem wirklichen Sozialdarwinismus zu urteilen, er steht über mir, weil im Zweifelsfall, wenn ich ihn richtig aus der Höhle locke, haut er mir einfach die Fresse rein und geht. Und das Gefühl kriegst du halt dann an der Stelle.
1: Also,
2: Und wie dagegen vorgehen?
1: Also, was ich noch bringen würde, ist, sich nicht von seinen Emotionen übermenschen zu lassen, sondern seinen Emotionen auch zu misstrauen und im Zweifelsfall mal neutralen Wikipedia-Artikel zu lesen, große Anführungsstriche, oder sich noch andere Medien zu Gemüte führen, die vielleicht ein bisschen weniger emotionalisieren oder auch mal eine Nacht drüber schlafen und die Emotionen mal ein bisschen sacken zu lassen, bevor ich dann irgendwann zu einer Meinung komme. Und immer meinungsoffen bleiben, zu sagen, ey, morgen lerne ich vielleicht was Neues kennen, was mich in meinen Meinungen verändern kann.
2: Die Lieben.
0: Ja, also ich muss sagen, dieses Canceln, Also das, da, diese, die, die, diese, das ist so eine unzulässige Begriffsreduktion irgendwie. Also es gibt tausend, also canceln, also das, das umfasst so viele Sachen und also man, man kann, also es gibt jetzt das Klassische irgendwie, dass man sagt, der soll jetzt nicht mehr, nicht mehr seine Literatursendung haben, weil der hat irgendwie was, was Macho-mäßiges gesagt und darüber kann man sprechen. Und aber dann gibt es auch so, so also das fand ich halt so ein bisschen, bisschen zu trivial. Und dann gibt es aber auch so Leute wie Dieter Nuhr, die dann irgendwie bei Frauenmorden so Selbstschuld sagen, wo ich dann denke, das ist was völlig anderes als dieses, dieses, dieses triviale Canceln, was wir, was ja irgendwie schon so ein bisschen, so, so ein bisschen so einen unernsten Klang hat. Und wo das herkommt, das finde ich natürlich, finde ich schon ein bisschen pervers. Also, weil das aus so einer Emotionalisiertheit kommt und so einer Haltung, dass sobald man irgendwie das Gefühl hat, etwas ist, ist falsch und dass man dann auch mit dem Gefühl einfach recht hat, weil es einen getriggert hat und dann auch so die Diskussion sehr eng wird und
1: na oder gar nicht mehr stattfindet.
0: Ja, oder also ich, gar nicht ich, mehr stattfindet. Also sie wird eigentlich, sie wird eigentlich mit, also canceln unterbindet eigentlich so von der Begriffslogik her schon Diskussion, weil man ist getriggert und wer getriggert ist, hat recht. Und das ist so die nächste Perversion, die ich an diesem Begriff, also an diesem Begriff oder an der dieser Vorgehensweise unangenehm finde, dass man so mit häufig mit so psychologischen Begriffen um sich wirft, wo eigentlich doch eher so jemand irgendwie eine politische Meinung hat und dass man dann auch so ein bisschen Sachen trivialisiert, die sehr ernst sind. Also ich bin mir ganz sicher, dass nicht jeder, der sagt, dass ihn was triggert, also auch mit einem Ernst sagt, dass ihn was triggert, dass der dann wirklich da auch traumatisiert ist. Und
2: Wobei der Triggerpoint, glaube ich, auch ein Punkt ist, das geht, also ich meine, ich wurde in Brandenburg von Nazis verdroschen, zweimal, einmal haben sie mir eine Rippe gebrochen und einen großen Zeh und einmal haben sie mich von den Füßen auf den Kopf fallen lassen und ich bin deswegen auch nach Potsdam gezogen, also nicht nur deswegen, aber ich habe hier erstmals Freunde gefunden und mein Trigger aus dieser Erfahrung ist eigentlich im Nachhinein, jetzt auch locker 20 Jahre später, dass ich versuche zu verstehen, was passiert ist. Ich habe natürlich wahnsinnige Angst, immer noch vor sehr maskulinen Gestalten, das ist so, das ist drin, das ist eine körperliche Angst, aber die, der psychologische Effekt ist halt eher der, dass ich das Gefühl habe, ich habe diese Gewalt erlebt und ich möchte eigentlich, ich möchte mit diesen Personen reden, ich möchte diesen Kontakt suchen und ich glaube, dann hat eine Person, die nicht getriggert ist, eher noch viel weniger, ja, weil sie die Angst ist was sehr Abstraktes, sie ist halt da, aber sie ist niemals erlebt worden und das Gefühl, oh Gott, das könnte mir auch passieren und sie ist nicht Teil des Lebens.
1: Ja. Hast du die Menschen angezeigt, wurden die zur Rechenschaft gezogen?
2: Nein, das war damals auch nicht gang und gäbe, glaube ich.
0: Ja, ich glaube, also in gewissen Umfeldern kann man auch nicht unbedingt da viel Gesetzeskraft erwarten. Nee. Ja.
2: Aber das hat mir halt ein Gefühl gegeben von, also wenn ich jetzt nach Brandenburg gehe, ich sag mal so, ich habe immer natürlich Schiss, so, aber ich habe aufgrund dieses Triggers, glaube ich, eine Verhaltensweise entwickelt, die es mir erlaubt, mit diesen Charakteren umzugehen. Wenn ich einen Fascho in Brandenburg begegne, weiß ich, wie ich mit der Person zu reden habe, ohne dass es so eskaliert und ich mich politisch verraten müsste. Also es funktioniert, weil ich das Gefühl habe, okay, dieser Mensch, er ist halt in Brandenburg geblieben. Ich bin weggegangen. Das ist ein ganz wesentlicher Punkt, weil es gibt ja die Menschen, die würden auch gerne woanders hingehen, aber sie trauen sich es nicht, weil eigentlich sind das Menschen, die da verhaftet sind, wo sie groß geworden sind. Das finde ich einen traurigen Aspekt, immer emotional zu bleiben.
1: Ja, aber jetzt könnte Mensch ja auch sagen, über die lange Welle haben sie es mit den Aktionen geschafft, dass du dich ihnen anpasst, dass du wie ein Chamäleon versuchst, die Farbe zu wechseln in Brandenburg und nicht versuchst, aufzufallen.
2: Ja, das stimmt, aber der Punkt ist ja, dass ich innerhalb meines Chamäleoneffektes viel mehr Wirkungsmacht habe, als wenn ich auffallen würde. Weil wenn ich auffallen würde, dann könnte ich mich genauso wie in Brandenburg damals in meinen Go-Areas bewegen und nicht mehr in die No-Go-Areas. Ja, ich würde tatsächlich auch vom Mittelstand ganz anders betrachtet werden. Also Kleider machen Leute und das trifft ja auch wirklich zu. In dem Augenblick, wo ich mir einen Anzug anziehe, was ich sehr selten mache, habe ich ja die Möglichkeit, in Kreise reinzukommen, die normalerweise mich nicht mehr mit dem Arsch angucken würden. Und das gibt mir wiederum eher Macht über die als andersrum. Sehe ich so. Also ich finde es halt schön, irgendwie auch schauspielen zu können in bestimmten Stellen, beziehungsweise mich in bestimmten Situationen einem rein mental oder sprachlich oder auch optisch einen Kreis zu öffnen, der...
1: Ja, jetzt bist du aber als Whitey in Brandenburg und es gibt ja genug Menschen, die nicht ganz so helle Haut haben in Brandenburg und die auch nicht die Wahl haben, Brandenburg jetzt einfach mal zu verlassen, sondern weil sie halt auch von den deutschen Gesetzen her dazu gezwungen werden, die Residenzpflicht einzuhalten und da schön in ihrer Unterkunft zu bleiben.
2: Mit denen laufe ich ja auch gerne mal durch Brandenburg, weil mich pisst keiner an und die pisst vor allem keiner an, solange ich daneben stehe. Und das gibt mir wieder auch ein Gefühl von Selbstermächtigung, für jemanden da sein zu können, der es normalerweise so nicht könnte. Und sich vielleicht dann irgendwann durch die Kommunikation mit bestimmten Menschen auch ermächtigt fühlt, selbst auch ohne mich allein dorthin gehen zu können. Also das ist ja genau der springende Punkt, Menschen abzuholen. Ja. Also, ich will in Brandenburg, es wäre wünschenswert, so, ne? Aber ich meine, es gibt Orte und Menschen, die musst du nicht abholen in Brandenburg. Aber du gibst ihnen zumindest das Gefühl, dass sie verstanden worden sind. Und das gibt ihnen vielleicht sogar ein Wohlgefühl, was sie vielleicht wiederum offener macht für Meinung abseits ihres sogenannten Mainstreams. Also, weißt du, was ich meine? Also, wenn jemand ein gutes Gefühl gibt für den Abend und der fühlt sich verstanden, konnte sich mal auskotzen, interessiert er sich am nächsten Tag unter Umständen für Sachen, für die er sich am Vortag noch nicht interessiert hat.
1: Dann lass uns doch nächstes Mal jemanden aus Brandenburg einladen, der Teil des dritten Wegs ist oder der ein gezeigter Blau-Brauner ist und dann gucken wir mal, wie wirkmächtig wir hier sein können, mit ihm zu reden.
2: Interessant ist das allemal. Da kommt aber so nah kenne ich keinen von denen.
1: Aber ich würde gerne noch über die Psychologisierung im politischen Raum nächstes Mal reden wollen. Das finde ich ein tolles Thema. Mhm. Und die Psychologisierung der Sprache, das finde ich auch ein ganz interessantes Thema. Trigger und so. Das
0: ja, Narzissmus.
1: Genau. Ja. Wahnsinn, krank.
0: Ja, also alles Mögliche. Ja, gibt noch so einen Psychologen, der irgendwie recht oft auftritt im Fernsehen und der meint dann auch, ja, es ist falsch, Trump als Narzissten zu bezeichnen, weil das ein Krankheitsbegriff ist. Die Krankheitsbegriffe hat man, um Leuten zu helfen und nicht um die zu stigmatisieren. Und man stigmatisiert ja dann auch Leute, die wirklich darunter leiden. Also das ist ein Begriff, der eigentlich ein sehr ernsthaftes und schweres Leiden dann auch fassbar machen soll. Und da übergeht man dann auch einfach, dass diese Leute schlechte Menschen sind. Und schlechte Menschen zeichnen sich genau dadurch aus, dass sie so handeln, wie sie handeln, weil sie nicht krank sind, sondern weil sie eben wirklich innerhalb ihres Verantwortungsbereichs dann das Falsche tun, mit dem Wissen das Falsche zu tun. Und da entlastet man dann auch so Leute wie Trump natürlich auch eher. Und es gibt gibt noch sehr viele ähnliche Probleme, die irgendwie in diesem ganzen Psychologie-Begriffsfeld liegen, auch, dass man sich unangreifbar macht, irgendwie, wer über Psychologie redet, der hat auch eine extreme Urteilsmacht und da kann man auf jeden Fall nochmal gut sich drüber auseinandersetzen.
1: Und es gibt ja auch diese alte psychologische Regel oder die Regel im psychologischen Diskurs, psychotherapeutischen Diskurs, keine Ferndiagnose.
0: Ja, okay.
1: Sondern das soll ein Therapeut machen oder jemand, der sich damit auskennt. Aber ja,
0: keine Leinenpsychologie.
2: Aber auch genau. Die sind teilweise Opfer ihrer eigenen Diagnose.
1: Ja.
2: Wir haben es jetzt über 2 Stunden geschafft. Die Frage ist, machen wir noch eine Stunde durch oder spielen Musik und hören auf?
1: Ich wäre für Musik, ich habe nämlich noch einen Anschlusstermin. Ich wusste nicht, dass es hier so gut flutscht heute.
0: Ja, also ich muss halt um 7 wieder in der Wohnung sein, da kommt wer.
2: Mhm.
0: Okay. Ich.
2: Aber das war sehr schön.
3: Ging so wird er noch durchziehen.
0: Ganz gut.
3: Mhm. Also dann.
2: Ja, verabschieden wir uns.
3: Ja.
0: War eine schöne Diskussion.
2: Mhm.
3: Ihr habt Freies Radio Potsdam gehört. Ja. Und jetzt kommt noch ein Track von John Diff zu finden auf allen Streamingdiensten.
2: Mhm.
3: Mein Name ist Aaron und wir hören uns dann das nächste Mal.
2: Hier Ilja noch und da Philipp und da
1: der Ben.

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Na, einen wunderschönen Abend am 5. Montag. Live, mit einer Live-Sendung jetzt mal ein schönes Potpourri aus. Mal gucken, was passiert, sehr spontan. Jo, ich fange jetzt mal an. Jetzt selber übrigens, ich bin sonst am 4. Montag, sprich vor einer Woche, am Start immer von 21 bis 22 Uhr. Und jetzt hört ihr einfach mal eine wunderschöne Live-Version. Dream of Hope and Dreams, ein Song von Bruce Springsteen. Live vom 14. Mai 25.

Ja, was bringst du denn live in Manchester am 14. Mai letzten Jahres? Land of Hope and Dreams. Ein sehr patriotischer Song, wie ich denke. Zwar im positiven Sinne, weil man freut sich ja immer so, wenn man Land of Hope and Dreams, wo es doch noch Hoffnung gibt und Träume. Er hat sicherlich auf sein eigenes Land Amerika bezogen, aber man kann das für jedes Land sehen. Ja, wir machen weiter mit einem guten Freund von ihm, und zwar Sting. Der hat jetzt ein neues Live-Album rausgebracht. Ich mache das hier alles sehr spontan heute. Live at Rijks Museum, wenn ich das richtig ausspreche. Muss ein tolles Museum sein. Gibt auf Arte auch ein Konzert dazu. Das Ding beschreibt es selber, dass er sich sehr, sehr geehrt fühlt, dort spielen zu dürfen. Und ich spiele jetzt einfach mal den Song Shape of My Heart von diesem Live-Album. Bis gleich.

was für, nach wie vor für eine schöne Stimme dieser Mann doch hat. Ach ja, Sting. Ja, mich berührt der Song immer wieder, weil ich denke auch immer natürlich an den Film Leon der Profi, wo der Song ja auch zum Soundtrack dazu gehört. Ja, wie sagen wir es, Bruce Springsteen gerade? People get ready. People get ready. Da, da, da, da. Hier mal eine Version von Aretha Franklin. People get ready. Die großartige Aretha Franklin.

Die großartige Aretha Franklin mit People Get Ready. Ein toller Song von Curtis Mayfield. übrigens den Song, also People Get Ready, hat auch schon Sting selber gesungen, live, unterstützt von dem großartigen, längst verstorbenen Supergitarristen Jeff Beck und seiner Band. Das zwar beim Konzert, als sie Rock'n'Roll sich selber gefeiert hat, ich glaube, das war 2014, ich will jetzt nichts falsch sagen. Aber wir bleiben bei Curtis Mayfield. Und zwar Move On Up, Extended Version, dass ihr mal ein bisschen was von habt. Move On Up, du.

Ja, unvergesslich, Curtis Mayfield, Move On Up, Extended Version, was persönlich meine Lieblingsversion ist, weil dann dieser Break, dann geht es immer mit den Trommeln los, absolut geil, und Curtis Mayfield gehört für mich auch zu den ganz, ganz großen Songschreibern und Songsängern, war ja nicht der Einzige von ihm. Ich mache weiter mit Sade, und zwar mit ihrem 2011 rausgekommenen Song, Album Bring Me Home. Und da gibt es jetzt ein Double, sozusagen aus dem Songs Paradise and Nothing Compares. Quatsch, Nothing Compares. Nothing Come Between Us. So, und jetzt geht's los mit Sade.

Sade, auch sehr schön. Und ich mache weiter mit einer anderen Künstlerin. Und zwar auch eine Live-Version von ihrem Song, live gesungen bei der Human Rights Notour 1988, von der ich in meinen Sendungen schon häufig erzählt habe, weil ich wünschte, ich wäre dabei gewesen. Eine Tour mit Tracy Chapman, mit Bruce Springsteen, mit Peter Gabriel, Yosem Noor und Sting. Boah. Und zwar Freedom Now, das, was man sich heutzutage ja eigentlich wünscht. Freedom Now, Freedom bitte sofort. Tracy Chapman.

Tracy Chapman. Freedom Now. Und der selben Tour gibt es jetzt einen anderen Song von Youssou N'Dour. Der nennt sich Du Jus, wenn ich das richtig ausspreche, oder einfach nur The Trust. Youssou N'Dour live während dieser Tour.

Youssou N'Dour, einer der weltweit bekanntesten senegalesischen Musiker. Mit bekannt und unterstützt in seinen Anfangsjahren. Also hat in Senegal schon Platten rausgebracht, aber Peter Gabriel ist noch aufmerksam geworden und hat ihn noch ein bisschen unterstützt, der auch bei dieser Tour, von der ich eben gerade gesprochen habe, dabei war. Und hier ist er jetzt selber. Und zwar nicht von dieser Tour, sondern von dem Secret World Live Album Come Talk to Me. Ein wunderschöner Song, der jetzt wieder in der Telefonzelle steht. Einfach unvergesslich. Peter Gabriel, Talk to Me aus dem Secret World Live Album von 1994.

Peter Gebel, Live Talk to Me. Man kann ja über ihn sagen, was man möchte, und er wird ja auch teilweise kritisiert mit seinem Real World Label. Ich kann mir da kein Urteil erlauben, weil dazu stecke ich nicht drin in der Materie, aber ich kann nur sagen, danke, durch dieses Label habe ich immer viele, viele Bands kennengelernt und viele Musiker, weil er hat vielen Künstlern einfach die Möglichkeit gegeben, unter professionellen Bedingungen einfach Alben aufzunehmen. Und das muss man ihm lassen. Unter anderem eine Band, die ich aber erst, nachdem ich das Album hatte, als mich erinnert habe, dass ich die Band schon live gesehen habe, Afrocal Sound System, aus ihrem Album Volume 3, und zwar der Song When You're Falling.

Ja, African Sound System, wie natürlich rauszuhören war, mit Special Gastsänger Peter Gabriel. Ja, sie haben sich wie in allem immer Gastsänger geholt, auch die großartige Jennifer Connor war mal dabei. Ich mache jetzt einen Sprung in die Samenkultur zu den Samis und zwar zu Mary Boyne, eine Künstlerin, die ich auch sehr mag, die ich vor vielen, vielen Jahren in der Passionskirche mal erlebt habe. Und auf unserer ersten Theater, oder nicht die erste, aber in der großen Theatertour, hat mir eine israelische Trapez-Performance-Künstlerin dabei und sie hat diese Scheibe, von der ich jetzt einen Song spiele, gehört und hat sich einen rausgesucht und hat dazu ihre Performance an dem Mast gemacht. Das war irre, aber den Song spiele ich nicht, sondern einen anderen. Aus ihrem Album Erlin aus dem Jahre 1996, der Song Echo, Mary Boyne.

Ja, die große Arthur Mariboyen. Und natürlich kam der Song Skat ja noch hinten ran, als sie angefangen hat zu singen. Mann, deutsche Sprache. Ich mache weiter mit einem Soundtrack-Song aus dem Album Dead Man Walking, den Tim Robbins inszeniert hat. The Face of Love, jetzt mal das Original. Ich habe schon eine Live-Version gespielt mit dem Neffe von ihm und mit Eddie Vedder, aber jetzt die Original-Studio-Version. Nusrat Fatih Ali Khan und Eddie Vedder, The Face of Love.

0: So, reicht jetzt lange. Nee, ist eine schöne Version. Das war Nusrat Ali. Ich lasse es. Ich krieg's heute nicht mehr zusammen. Ist warm hier im Studio. Ihr seid beim fünften Montag im Freien Radio Potsdam auf dem Freilandgelände in Potsdam zu erreichen über 12D in Brandenburg und 7D in Berlin oder einfach nur freiesradio-potsdam.de. Ich habe das in der letzten Stunde einfach vergessen. Wir sind jetzt hier live im Studio und zwar seit 19 Uhr bin ich hier am Mikro, der Bobby aus Bobbys Muckmix. Bekanntlicherweise auch an jedem vierten, sozusagen genau vor einer Woche zu hören, und würde jetzt eigentlich in einer knappen Dreiviertelstunde erst anfangen. Nee, ich sitze jetzt hier und Video gibt es nicht, einfach nur fünfter Montag. Ich mache seit 19 Uhr alles spontan und werde wahrscheinlich auch dann irgendwann noch von meinen zwei Menschen hier im Studio abgelöst, die dann das Ganze übernehmen oder irgendwas anderes einspielen. So, aber solange ich hier kein Signal kriege, mache ich weiter. Und zwar jetzt mit Miriam Makeba. Tula Sizwe, wenn ich das richtig ausspreche, Bindestrich Short Biolis, Miriam Makeba. Das dauert natürlich manchmal mit dem Internet hier ein bisschen. Aber jetzt.
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Ja, genau. Ich mache jetzt mal weiter gleich im nächsten Song mit Exil von Jeffrey Oyema. Weil ich versuche gerade lang den Bogen zu kriegen von meiner lieben Nachbarin Marianne. Die macht dann gleich weiter. Mal gucken, was sie macht. Lass uns überraschen.

Exil von Jeffrey Oyema. Ja, und bevor ich jetzt das Mikro und die Musik weitergebe, verabschiede ich mich jetzt erstmal mit einem meiner Lieblingssongs von Sting, und zwar von dem Album, was er jetzt gerade frisch rausgebracht hat, wo ich vorhin schon einen Song gespielt habe. Und zwar der Song Fragile. Weil eigentlich besingt er einen Zustand, wie fragil wir alle sein können im Leben. Fragile, live.

0: Wunderbar, und was? Wir wollen deine Trimis auf einer Frage. Welcome to our Pan-African Radio Program. Willkommen zu unserer panafrikanischen Radiosendung. Eigentlich ist es eine ungewöhnliche Zeit.
1: Ja, genau. Schön, dich jetzt willkommen zu heißen, Marianne, hier. Ich verabschiede mich jetzt. Wir klären noch mal kurz hier was Technisches, dass alles läuft, und dann geht's weiter mit dir. Viel Spaß.
0: Dann machen wir zunächst einmal unser Jingle. Danke dir.
1: Ja, musst du mal gucken, sich an.
0: Ja, wie gesagt, da muss man erst mal vielleicht auf den Knopf drücken, dann funktioniert es besser. Oder nicht?
1: Das ist Technik.
0: Will einfach nicht.
1: Will nicht?
0: Dann will überhaupt nicht. Weigert sich unheimlich.
2: Weigert sich unheimlich.
0: Warum, das weiß man nicht so ganz.
1: Zu lange zu quatschen. Da ist die
0: dann
1: Eins.
0: Quatschen wir eine,
1: hier ist die
0: eine
1: Eins.
0: Weile. Dann quatschen wir... Quatschen wir eine Weile weiter. Und ich erkläre da zunächst einmal, dass wir heute beim Reisefoto sind. Das hat sich seit den letzten 5 Minuten nicht geändert. Und dass wir den 5. Montag haben. Mhm. Und das ist eine sehr schöne Sache. Und dann versuchen wir doch irgendwie...
2: Die Musik anzuschließen, nicht wahr?
0: Die Musik anzuschließen. Und zwar, dass wir antworten... Also unseren Jingle bekommen, mal schauen, ah, vielleicht muss ich ein bisschen, nee, das war auch an. Also ich wollte eigentlich erklären, warum wir hier sind. Also am 16. Juni ist eigentlich der Tag des afrikanischen Kindes. Und die Frage wäre zu wissen, ah, jetzt funktioniert natürlich. Also die Frage
2: weiter.
0: Wäre zu wissen, warum es überhaupt den Tag des afrikanischen Kindes gibt. Und davor hören wir ein kleines bisschen Manu Dibango Mboasu.

Das ist der 16. Juni. Und das ist, übrigens, das war ein Auszug aus dem Musik von Sarafina. Das ist ein Film, der genauso gedreht wurde zu diesem Thema. Was passierte am 16. Juni 1976? Also, der 16. Juni ist der Internationale Tag des afrikanischen Kindes. Warum? Das ist ein Tag zum Andenken an den Mut und das Opfer der jungen DemonstrantInnen in Soweto. Wir sind im Jahre 1976. Und auf Initiative der Organisation der Afrikanischen Einheit, heute Afrikanischen Union, wird jedes Jahr seit 1991 am 16. Juni daran gedacht. Also warum sind einfach so viele Kinder, viele Jugendliche auf die Straße gegangen? Also der Anlass für den Aufstand war angesetzt. Das ist ein Gesetz von 1974. Ich weiß nicht, ob alle, die hier sind, also nicht im Studio, sondern die uns zuhören, schon geboren waren. Aber auf jeden Fall, das war ein Gesetz von 1974. Und das war ein Gesetz, das eigentlich bisher nicht systematisch umgesetzt wurde. Und nach diesem Gesetz sollten die Kinder in den höheren Schulklassen nunmehr auf Afrikaans und nicht mehr auf Englisch unterrichtet werden sollten. Afrikaans, das ist eine Art von niederländische Sprache. Das ist die Sprache von den Menschen, die nach Südafrika gegangen sind und viele Menschen unterdrückt haben. Sogar getötet wurden, sogar gefoltert wurden, hatten und völlig ausgebeutet hatten. Das war die Zeit des Apartheids. Das heißt, wo die Menschen, je nachdem, wie sie angestuft wurden, ob sie als Schwarze oder als Weiße angestuft wurden oder irgendwas dazwischen, was nicht existiert, aber ich meine, das war einfach ein rassistisches System. Also je nachdem, wie die Menschen ziemlich willkürlich angestuft wurden, sind die Menschen zu verschiedenen Schulen gegangen. Es gab sogar für das Postamt unterschiedliche Eingänge und Ausgänge. Kann man sich sowas vorstellen? Ja, das hat mal existiert. Und auch in Deutschland vor ungefähr 80 Jahren zum Beispiel. Also und das Gleiche mit Wohnvierteln. Also nicht unbedingt, dass es unterschiedliche Posteingänge, aber dass Menschen ihre Rechte völlig entnommen wurden und gefoltert und in KZ gesteckt wurden. Also Afrikaans, das war die Sprache von diesen Menschen, die schwarze Menschen unterdrückt haben, also schwarze Afrikanerinnen. Und das hat eigentlich Nelson Mandela in einem Satz zusammengefasst: Die Kinder weigerten sich, in der Sprache ihrer Unterdrücker unterrichtet zu werden. Könnt ihr euch das vorstellen? 10.000 bis 15.000 Kinder gingen zur Straße, trugen Plakaten und sangen Morena Bolo, Kache Shabe, ja, sei es so. Das heißt, dieses Lied Nkosi Sikelel Afrika. Und das alles friedlich. Die haben niemanden angegriffen, sie waren unbewaffnet. Also einfach kleine, jüngere Kinder, ältere Kinder, die ihre Rechte durchsetzen wollten. In den Wochen nach dem 16. Juni verbreitete sich der Aufstand auf zahlreiche südafrikanische Townships. Das ist da, wo die schwarzen SüdafrikanerInnen gelebt haben. Und das war absolut furchtbar. Dieser Aufstand wurde brutal niederschlagen. Wir sprechen von einem Ausschlag von Kindern, die völlig niedergeschlagen wurden. Absolut brutal. Das bedeutet, über 500 SchülerInnen wurden während des Aufstands ermordet. Tausende wurden aufgrund ihrer Sehnsucht nach Gerechtigkeit, Freiheit und Gleichheit ins Gefängnis geschickt, gefoltert und oder ins Exil getrieben. Am 16. Juni 1977 wurde die Reform zurückgezogen. Die Kinder wurden weiter oder wieder in Englisch, aber in keiner afrikanischen Sprache unterrichtet. Und das bedeutet, dass das Apartheid eigentlich weiterging. Und erst viel später, das heißt in 1994
wurde das Apartheid zumindest gesetzlich abgeschafft. Südafrika hat jetzt 11 Amtssprachen. Vielleicht kennt ihr ein paar. Afrikaans, aber auch Ndebele, Nord-Soto, Süd-Soto, Setswana, Swati, Tsonga, Venda, Hoxa, Zulu, in denen die Kinder unterrichtet werden. Der Aufstand von Soweto wurde zum Symbol des Widerstands gegen das Apartheid-Regime. Und wer einmal in Südafrika unterwegs war, also ich war mal in Südafrika 2001 und das ist fantastisch, was man wirklich hören kann. Das heißt, man hört Radio und Radio zum Beispiel die Nachrichten in 11 verschiedenen Sprachen. Das ist umwerfend. Und auch mit unterschiedlichen Videoaufnahmen, also wirklich. Aber wie gesagt, man darf nicht vergessen, das sind 10.000 von Kindern, die das auch erkämpft haben. Und wie gesagt, über 1.000 wurden unendliches Leid, unerträgliches Leid zugefügt. Und das ist jetzt ein bisschen mehr Musik von Sarafina.

Und jetzt haben wir natürlich unsere Forderungen für die heutige Zeit. Wir wissen, es gibt diese UN-Dekade für Menschen mit afrikanischen Vorfahren, die sogar die zweite. Also die hat letztes Jahr angefangen und geht bis 34, glaube ich. Und warum gibt es eine UN-Dekade? Weil es eine Weltkonferenz gegen Rassismus gab 2001. Da war ich auch dabei. Und dann gab es ein Dokument, das ist die Erklärung, der Aktionsplan aus der Weltkonferenz gegen Rassismus. Und in der Erklärung steht zum Beispiel, dass Versklavung und die Versklavung von Handeln mit versklavten Menschen ein Verbrechen gegen die Menschlichkeit ist. Also ich fasse das zusammen. Das ist das erste Mal oder war. Und das ist das erste Mal, dass der transatlantische Handel mit versklavten Menschen als Verbrechen gegen die Menschlichkeit anerkannt wurde. Wir wissen, dass jetzt eine entsprechende Resolution von der Vollversammlung der UN auch gekommen ist auf Initiative von Ghana. Aber wie gesagt, 2001 ist das erste Mal, dass sowas in einem UN-Dokument stand. Offiziell. Das bedeutet, Deutschland hat das auch anerkannt, zumindest theoretisch. Und deswegen, 2011 gab es ein UN-Jahr für die Menschen mit afrikanischen Vorfahren. Da gab es eine UN-Dekade. Und jetzt sind wir schon in der zweiten UN-Dekade. Und wir warten ab. Nee, wir warten nicht ab. Wir fordern die Bundesregierung, aber auch die Landesregierung, umfassende Maßnahmen zur lückenlosen Umsetzung auch der UN-Kinderkonvention, also der UN-Erklärung des Aktionsplans aus der Weltkonferenz von Durban, aber auch der UN-Kinderkonvention. Das heißt, in der bilateralen und der multilateralen Zusammenarbeit sollte auch alle Kinder davon profitieren. Würde, Zugang zu Wasser, Bildung, Fürsorge und gesunde Umwelt für alle afrikanischen Kinder und alle Kinder der Welt. Und auch Zugang zur Schule, zu Weiter-, zu Fort- und zur Hochschulbildung für alle Kinder und Jugendliche. Das bedeutet in Deutschland auch für asylsuchende Kinder und junge Menschen. Wir wollen auch die Abschaffung von Ausbildungsverbot und von Residenzpflicht auch so. Nicht unbedingt die jetzt, die es angeblich nicht mehr so gibt, sondern wenn Menschen jetzt ins Gefängnis geschickt werden können, einfach weil sie Asyl beantragen wollen oder weil sie abgeschoben werden sollen, dann ist es nicht so toll, insbesondere nicht für Kinder. Und das verstößt eigentlich gegen die Kinderrechtskonvention. Und wir wollen sowieso Bleiberecht für alle. So. Also, Unterkunft in Wohnungen, das gehört auch zu den Forderungen. Und Respekt für afrikanische Sprachen aus Afrika und der Diaspora. Die Integration, also das heißt, dass afrikanische Sprachen aus Afrika und der ganzen afrikanischen Communities, aus den ganzen afrikanischen Communities weltweit sollten auch in die Curricula, und zwar von den Schulen. Auch die Einstellung afrikanischer Lehrende aus Afrika afrikanischen Communities weltweit, als Dozentinnen, als Lehrerinnen, Grundschulen, Gesamtschulen, Gymnasien, Berufsschulen, weiterführende Schulen und in allen anderen Bildungseinrichtungen mit Vollzeit und unbefristeten Verträgen und nicht nur als Sprachassistentin für ein 6-monatiges Seminar. Wir wollen auch das Ende von Kriminalisierung, Ausgrenzung, Gewalt, Diskriminierung und Rassismus und konkrete und zielgerichtete Maßnahmen im Rahmen der zweiten UN-Dekade für Menschen mit afrikanischen Wurzeln oder Vorfahren oder Erben, wie man das nennen möchte, um Menschen afrikanischer Abstammung, wie es offiziell heißt, wenn es nicht Menschen afrikanischer Herkunft. Also, wir führen diese zweite UN-Dekade 2025-2034 und wollen nun endlich mal die zügige und vollständige Umsetzung der Erklärung und des Aktionsplans von Durban. Das heißt unter anderem im Schulsystem, in den Schulrahmenplänen, insbesondere damit nun endlich mal
großartiger Beitrag Afrikas und der afrikanischen Kinder, Frauen und aller afrikanischen schwarzen, afrodiasporischen, Menschen zur Weltgeschichte nun ich mal anerkannt werden kann.

0: segne Afrika, möge sein Geist, wörtlich Horn, aufsteigen. Er hört auch unsere Gebete. Herr, segne uns, seine Afrikas Familie. Herr, beschütze dein Volk, beende du Kriege und Zwistigkeiten. Beschütze dein Volk, Volk von Südafrika, Südafrika. Aus dem Blau von unserem Himmel, aus der Tiefe von unserer See, über unseren ewigen Bergen, wo die Felswände Antwort geben. Klingt den Ruf, der Ruf zusammenzukommen, und vereint werden wir stehen. Lasst uns leben und streben für die Freiheit in Südafrika, unser Land. Und das ist die Übersetzung von Kosi Sikelel, Afrika. Ich glaube, ihr kennt das schon, weil wir das auch oft gespielt haben hier. Und ihr kennt auch die Version, die wir alle so lieben. Und das ist die Version mit Miriam Makeba. Und das hören wir jetzt.
1: God bless Africa.
0: Das war übrigens eine Lieferung.

herzlich willkommen im Freien Radio Potsdam. Mein Name ist Joe One. Ich stelle mich mal hier kurz richtig ein. Wir hören jetzt noch eine Stunde lang live aus dem Studio im Haus 2 im Freiland in Potsdam aus dem Dubversiv Radio. Eine Stunde lang entspannte Musik. Da ich heute so überrumpelt hierher gekommen bin, habe ich das Beste genommen, was ich finden konnte, und es war das Beste. Wir hören rein. Yeah. Genießt die Zeit. Und wie wir eben schon gehört haben, Liebe ist die Antwort. Worldwide Peace.

Reis, Radio Potsdam. Rasta Reis. Yes, easy. Adam Prescott in Sons of Dub. Wir haben uns gedacht, heute hier so zum Wetter, also noch ausklingt, jetzt ist es hier im Studio immer noch warm. Wir machen was Entspanntes. Nicht zu wild, aber auch nicht zu langsam. Deswegen hier für euch eine Stunde lang Steppers, Reggae. Einfach Musik zum Leimen, zum Rumsitzen, was trinken. Vielleicht guckt das Spiel, wir wissen es nicht. Wir haben Spaß. Freies Radio Potsdam. Yes, sire. Atopic Vision.

Yeah. Ja, Schulz. Aus dem wunderschönen Thüringen spielt hier auch die Harmonika. Yeah.

0: Ich muss mich direkt korrigieren, das ArtX aus Frankreich mit den Dancing Trees, rausgekommen 2020 auf ODG.
1: Yeah.
0: Wie es auch sei, ihr seid hier im Freien Radio Potsdam, wir sind die Verwirrten, ihr seid die, die uns zuhören. Habt Spaß, es ist warm, lehnt euch zurück, genießt die Musik, geht laut und macht den Fernsehton leise.

Art X. Wie schon gesagt, Dancing Tree. Und danach kommt der Rhythm schlechthin, der Rockford Rock. Yeah. Soul Dimension. Easy.

Soul Dimension 1967, Studio One. Es war warm und sowas ist bei rausgekommen. Yeah.

Easy. Musik für warme Tage. Augusto Pablo mit dem Track Melodica. Auch aus dem Jahr 1900 irgendwas mit 60. Ich sag mal 67 wieder. Ich weiß es gerade nicht. Augusto Pablo, Melodica.

Ja, wenn ihr euch fragt, wo wir sind gerade am See. Ganz klar bei dem Wetter, aber Vorsicht jetzt, ne? Im Dunkeln nicht unbedingt nochmal reinspringen, man sieht ja nicht, was drin ist. Wir sind hier bei den Fishermen. Bei der Fisherman Melody. Ja, und ich glaube, das ist Dean Fraser, man hört es schon mit dem Saxophon. Der Fisherman Rhythm.

0: Ja. Wenn ihr euch fragt, wo ihr seid hier im Fraport. Wir sind hier langsam im Nachtprogramm angelangt. Aufgrund der Hitze haben wir was gewählt, was ein bisschen entspannter sein sollte. Wir tanzen jetzt noch ein bisschen die Wärme aus uns heraus. Ja, hier in unserer 5. Montagssendung. Ja, ganz exklusiv. Subversiv. Und danach, wie heißt deine Sendung?
1: Aber es ist eine Wiederholung.
0: Ich habe das jetzt nicht ganz verstanden. Sag mal nochmal.
1: Ja, Ghost Waves.
0: Ghost Waves, genau. Ab 11 Uhr Ghost Waves. Jetzt einfach noch ein bisschen Musik. Im Dubversiv-Style. 5. Montag, Freies Radio Potsdam, DAB+, ganz Land Brandenburg. Grüße gehen raus nach Eberswalde, warum auch immer.

Easy Vibe, Airy Vibes. Dafür sieht Radio hier am 5. Montag mal zu ungewohnter Zeit, aber gefolgt von den Ghost Waves in gewohnter Reihenfolge. Ja, wir hören hier eine Stunde lang lockere Sommermusik. Wir grooven noch so ein bisschen, drehen laut auf und haben Spaß. Freies Radio Potsdam.

Yeah, easy going. Freies Radio Potsdam. 5. Montag im Monat. Wir machen heute, was wir wollen. Und ich habe mir eine Sendung rausgesucht, die ich so entspannt vom Wetter fand. Die muss sein. Joe One, Freies Radio Potsdam. Habt's gewohnt. Freies.

Yeah, nochmal ans Festival erinnert. Was letzte Woche wahrscheinlich war und wegen Hitze ein total krasses Ereignis. Ja, ich guck mal, was wir hier noch haben in unseren letzten 3 Minuten. Ich glaube, wir sind beim Dub Creator angelangt. Glorious Dub. Hört rein, genießt die Musik, Freies Radio Potsdam, DAB Plus und im Internet freiesradiopotsdam.de. Nach mir gibt's die Ghost Waves. Wir sind hier am 5. Montag des Monats. Da machen wir immer ein bisschen extra Sause. In diesem Sinne, dreht nochmal auf und dann Ghost Waves. Yo.

Ja, wenn die Züge Hizo dann mal wenigstens Chuchu machen würden. Die machen eher so Tuk-Tuk und dann kommen sie auch noch zu spät. Und das nicht erst seit gestern. Aber es gibt so viele Sachen, über die man sich aufregen kann, glaube ich. Und ich weiß nicht, wie es euch geht. Mir geht es so, ich habe keinen Bock gerade, mich aufzuregen und mich über irgendwas zu ärgern. Deswegen positive Musik sehr an dieser Stelle angebracht. Und deswegen jetzt hier Insistor von den Tapes and Tapes.

die wunderbare Belle Cobain, nicht gehört, Belle Cobain, mit ihrem Song Awakening und hier im Hintergrund schon Hi-Fi Science Fiction.

B-Sides, die mittlerweile zu Klassikern wurden. Das war natürlich die Stimme von Dirk von Lotso von Tokotronic. Und ihr könnt ja mal raten, welche Band sich hinter folgendem Instrumentalstück versteckt.

Ja, die 90er, als wir alle noch etwas beseelter und emotional fülliger waren. Hier der Hidden Track HK Farewell vom allerersten Placebo-Album aus dem Jahre 1996 und nun ebenfalls der letzte Track eines Debütalbums aus dem Jahre 1998, And You Will Know Us by the Trail of Dead, When We Begin to Steal.

Zugegeben, der Positivismus ist uns mit diesem Track ein wenig abhanden gekommen. Fast schon prophezeierisch zeichnet Cradle of Death-Sänger Conrad Keeley hier ein düsteres Bild der USA, wie wir es heute täglich hautnah miterleben müssen. 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Das könnt ihr euch bei Bedarf gern selbst entkrypten. Wir lassen jetzt erstmal wieder den Sommer rein. Broken Social Scene-Sängerin Amy Million von ihrem Soloalbum We Went to Find You, der Titel Kiss That Summer.

Kein Sommer ohne das Management, MGMT, Congratulations und nun das Kollaborationsprojekt von The No Twist und Themselves, Sweden and God, Perfect Speed.

danke sehr. Das letzte Stück, das wir spielen, ist nicht von uns, sondern von einer englischen Band, Special AKA, und das heißt Racist Friend.

Live-Aufnahmen zweier Bands, die vermutlich nicht näher vorgestellt werden müssen. Zuvor Prodigies Out of Space live vom Puckelpop Festival 2005 und im Anschluss noch einmal Tokutronic, weil sie so wunderbar in den Sommer passen, mit ihrer Live-Cover-Version des Special-Song Racist Friend, wie Dirk ja schon zu Beginn bereits selbst anmoderiert hat. Und nun noch ein Track für alle Liebenden dort draußen, die Originalversion des Harry Nilsson-Hits Without You, geschrieben und erschienen im Jahre 1970 auf der Platte No Dice von der Band Badfinger.

Und hier ist er nun auch, Harry Nilsson vom Album Nilsson Schmielsen aus dem Jahre 1971, Jump into the Fire.

0: Das war eine Stunde Ghost Waves im Sommer. Ich verabschiede mich mit dem Abendlied von Blumfeld. Bis bald. Habt's gut. Ciao, ciao.
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0: Das waren The Stone Roses mit ihrem, wie ich finde, Smasher-Hit Tithe Rope aus dem Jahr 1995. Und damit herzlich willkommen zu den Favorite Tunes zum Feierabend mit Lissy und
1: Bonnie.
0: Und?
1: Bonnie.
0: Und Lissy. Damit beide Eselin.
1: Ich glaube, man hat meinen Text geübt. Ja. Entschuldigung, der Frosch muss noch kurz weg.
0: Das ist bestimmt noch der Rest von deinem Abendessen. Wir hatten hier gerade noch Abendessen an diesem vierten Montag im Mai. Ihr hört Freies Radio Potsdam in Berlin und Brandenburg auf DAB Plus zu empfangen. In Berlin ist es der Kanal 7D, in Potsdam der Kanal 12D oder beziehungsweise auch im Land Brandenburg. 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Und auch da könnt ihr uns hören. Und auf irgendeinem dieser Wege hört ihr uns gerade, sonst würdet ihr uns nicht hören. Und wir kommen hier alle zwei Monate, seit einer ganzen Weile zusammen und nicht mehr monatlich. Und statt einer Stunde senden wir zwei Stunden Favorite Tunes, also Lieblingslieder. Und heute hat sich Bonnie überlegt, wie wir die Show gestalten oder zumindest sich für ihren Teil was überlegt. Und ich bin dann da so dazwischen gesprungen oder werde das tun. Und vielleicht erzählt Bonnie mal kurz, was sie heute macht. Tolles.
1: Ich verwöhne euch heute die zwei Stunden über mit einer und derselben Band. Ich war im März bei meinem vierten oder fünften, ich weiß es nicht genau, Deus-Konzert in Berlin und habe dann gedacht, Mann, ich weiß, ich habe sie schon öfter im Radio gespielt, aber ich möchte mal so ein kleines Special machen. Das war eine echte Herausforderung, weil die haben 8 Alben draußen. Plus noch eben so 2 Compilations und Singles und EP hier und da. Und ich dachte mir so, okay, wenn man jetzt mal so ungefähr runterrechnet, bei 2 Stunden steht mir also quasi eine Sendezeit von einer Stunde. Und wenn man dann eben noch das Gequatsche von uns abzieht, dann sind es vielleicht auch nur noch 45 Minuten. Wie packe ich jetzt, ich sag jetzt mal, irgendwie über 30 Jahre Bandgeschichte irgendwie in 45 Minuten, das geht gar nicht. Und war dann irgendwann völlig verzweifelt und habe mich dann entschieden, mich auf die 90er zu konzentrieren, weil es sind dann in Anführungsstrichen nur 3 Alben. Und auch da war es schwer, Tatsache, sich auf bestimmte Songs zu beschränken. Aber gut, das habe ich jetzt irgendwie hingekriegt. Und damit habt ihr dann sozusagen mal so einen kleinen Querschnitt aus der Musik von Deus. Und vielleicht versteht ihr dann auch meine wirklich große Liebe zu dieser Band.
0: Ich bin gespannt, ob du es bei mir diesmal dann schaffst. Weil wenn ihr uns regelmäßig zuhört, dann wisst ihr, Bonnie liebt Deus. Ich komme da nicht so ran. Es gibt so 1-2 Songs, die finde ich, glaube ich, ganz gut. Keine Ahnung, wie die heißen. Wenn sie laufen, dann erkenne ich sie. Aber da bin ich sehr gespannt drauf, also ich freue mich.
1: Ich spiele auf jeden Fall auch den du nicht magst. Einfach, weil er...
0: Ach, es gibt auch einen, den ich gar nicht mag?
1: Den habe ich mal beim Beatboot gespielt.
0: Echt?
1: Und da hast du die ganze Zeit gemeckert. Oh, ist das furchtbar. Oh, ist das furchtbar. Was ist denn das? Oh, ist das furchtbar. Aber ich muss dazu sagen, das war schon eine ziemlich morgendliche Stunde. Und nachdem ich den Song gespielt habe und da waren vielleicht, also es war dann so, wie gesagt, so das Auslaufen der Nacht, vielleicht waren noch 15 Leute, 20 vielleicht irgendwie auf dem Schiff. Und ich weiß noch, dass ein Mensch zu mir hochkam und meinte, krass, danke dafür. Du hast mich gerade zurück in meine Jugend gebeamt. Und da habe ich mich total gefreut und dachte, ey, wenn ich jetzt einen Menschen und mich selber, also 2 Menschen damit glücklich gemacht habe, dann ist das völlig okay. Dann
0: reicht es auch. Entschuldige mich jetzt nochmal für meine Meckerei.
1: Ach, ich meckere ja. Ich hab ja auch über deine Musik teilweise gemeckert.
0: Ja, das stimmt, das stimmt. Ja, na jedenfalls habe ich dann hin und her überlegt und dachte, okay, was mache ich denn mit meiner zweiten, also mit meiner Hälfte? Wir wechseln uns ja mit den Songs immer ab, ne? Eine und dann die andere. Und das werden wir auch heute so machen. Da dachte ich, okay, beziehst du dich jetzt nur auf ein Jahr oder nimmst du nur ein Genre oder nimmst du auch irgendwie nur eine Band? Und dann haben wir jetzt Wochenende nochmal kurz telefoniert. Und dann dachte ich so, ach, nehme ich jetzt auch eine Band und werde mich auch so in die 90er zurück oder euch auch mitnehmen in die 90er zurück. Und das passt dann so ungefähr eben auch oder ziemlich genau zu Bonnies Jahresauswahl von Deus. Und dann musste ich gar nicht lange überlegen, weil es gab in den 90ern die eine Band, die mir ein ganzes Genre neu eröffnet hat. Das sind The Stone Roses, wie überraschend, die liefen ja am Anfang schon jetzt gerade. Und die haben jetzt nicht so eine große Diskografie, die gab es auch nicht so lange, die haben sich dann irgendwann aufgelöst. Und es gibt auch so 3 Alben und auch noch so Special Editions und so Compilations und so Anniversary-Teile und ein Remix-Album. Aber auf jeden Fall keine große Diskografie. Und wer The Stone Roses kennt, gibt's halt so immer die gleichen Kracher. Ich habe heute ein paar andere ausgesucht und bin auch hoch erfreut, das heute machen zu können. Es sind 1-2 Lieder dabei, die irgendwann in den letzten 7,5 Jahren Favorite Tunes hier vielleicht auch schon mal gelaufen sind. Und der Rest, der lief meinerseits noch nie im Radio. Und spielen wir, glaube ich, erstmal ein bisschen Musik. Ja. Und vielleicht erzählen wir euch dann zwischendurch immer mal noch so ein kleines bisschen. Ich bin jetzt sehr gespannt auf deinen ersten Deus-Song.
1: Auch wirklich nicht jetzt ewig lange, aber schon irgendwie auch einen Moment drüber nachgedacht, weil ich ihn natürlich schon gespielt habe im Radio. Aber er ist halt der Song, mit dem ich Deus für mich halt einfach entdeckt habe. Und deswegen dachte ich, okay, der muss jetzt hier auch einfach rein. So,
0: Na, Feuer frei.
1: Ihr hört jetzt Hotel Lounge.

0: Ja, The Stone Roses mit Waterfall im 12-Inch-Remix aus ihrem The Stone Roses The Remixes Album von 1989, weil das Debütalbum der Stone Roses, selbst betitelt mit The Stone Roses, erschienen ist. Und ich sagte ja, Eingang zu Tightrope mit ihrem Smash-Hit. Tightrope war nie so ein Smash-Hit, da waren andere auf dem Album Second Coming. Aber Waterfall war schon auch echt ein richtiger Hit. Er ist im Original großartig, aber ich mag diesen Remix auch wirklich sehr. Und das ist auch so ein Song, weil du das kannst ja gleich nochmal erzählen vielleicht. Oder vielleicht hast du es vorhin schon erzählt oder offline, ich weiß es nicht genau. Auch so ein Lied, wo ich es nie vergessen werde, irgendwie, wie ich den das erste Mal gehört habe, und den kann ich auch rauf und runter hören. Das meintest du nämlich gerade über deinen Deus-Song noch, ne?
1: Na, Hotel Lounge ist ein Song, den habe ich, ich weiß nicht, wie oft in meinem Leben gehört, und der nervt einfach nie. Also den kann ich halt wirklich hoch und runter hören, und ich höre gerade wirklich richtig viel Deus, weil ich natürlich nach dem Konzert irgendwie ordentlich klatschen geblieben bin. Und das war ein Jubiläumskonzert von ihren ersten beiden Alben. Und das zweite, aus dem dann jetzt auch mein nächster Song kommen wird, auf dem hänge ich gerade richtig. Ja, und das ist halt wirklich so eine, und das ist halt wirklich, finde ich, auch für mich nochmal auch so die typische Deus-Mischung, die man da am krassesten raushört. So diese, dieser Wechsel zwischen, und die können Melodien, das ist wirklich irre, das werdet ihr noch hören. Und die können aber auch abgefahren, quäkigen, jazzigen Scheiß machen. So. Also das macht halt einfach irgendwie total Spaß. Mhm. Genau, Hotel Lounge war natürlich von ihrem ersten Album The Worst, nicht The, sondern ohne The, Worst Case Scenario aus dem Jahr 94. Jo.
0: Und
1: ich würde sagen, genau, jetzt kommt Fell of the Floor Man, so heißt der Song vom Titel In a Bar Under the Sea, was ich eben schon erwähnte, auf dem ich gerade festhänge.
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0: Ihr hört Freies Radio Potsdam. Die Sendung heißt Favorite Tunes zum Feierabend. Wir sind die Crazy Hearts, weil neben mir sitzt meine Kollegin Bonnie. Und heute widmen wir unsere zwei Stunden hier im Radio zwei Bands. Zum einen
1: Deus.
0: Und zum anderen den Stone Roses. Und gerade haben wir gehört Elephant Stone vom Album Turns into Stone aus dem Jahr 1992. Und ich weiß, dass Bonnie jetzt ein echt langes Lied rausgesucht hat. Und ich habe auch ein echt langes Lied heute bei. Und vielleicht laufen die jetzt nacheinander, vielleicht aber auch nicht. Und ich habe mir überlegt, in der nächsten Moderationseinheit sage ich vielleicht doch noch mal ein, zwei Sätze irgendwie kurz zur Band und zumindest auch zu einem der Bandmitglieder. Und vielleicht singe ich noch eine Lobeshymne auf die Stimme des Sängers. Das weiß ich noch nicht so genau. Es fiel mir nämlich gerade ein, wir sind so beschäftigt hier mit unserer Musikauswahl und dass das immer alles reinpasst und überhaupt, dass so Sachen, die wir uns so offline oder so teilweise zwischendurch erzählen, da so ein bisschen untergehen.
1: Ja. Ich kann ja auch ganz kurz mal was sagen zu Deus. Nur mal so eine kleine, jetzt gar keine große Biografie, die ich hier raushole, aber für die Leute, die es interessiert. Also Deus haben sich 1998 gegründet. Da haben die Stone Roses schon ihr erstes Album draußen gehabt, wenn ich das jetzt richtig verstanden habe.
0: 89 haben die das erste Album rausgebracht.
1: Ja, 89, ja. Genau. Ja. 89. Die Band stammt aus Antwerpen, also aus Belgien.
0: Das wusste ich gar nicht. Ich dachte immer, das sind Briten oder Amis.
1: Nee, Belgien. Ah. Deswegen sprechen die auch irgendwie Französisch und Englisch und was ist denn?
0: Amtssprache in Belgien?
1: Ja.
0: Na, Belgisch. Niederländisch.
1: Ja, okay.
0: Vermutlich.
1: Das wäre so ein Ding gewesen, was ich hätte mal nachschauen können.
0: Ich glaube, dass eine der Amtssprachen eventuell auch Französisch ist, sein könnte. In Belgien. Aber wie und?
1: Okay. Und von den ursprünglichen Gründungsmitgliedern sind noch exakt zwei in der Band. Das ist einmal Tom, der Sänger und E-Gitarrenspieler, beziehungsweise sagen wir mal so, der Sänger, der Hauptsänger, weil interessanterweise singen bei den Konzerten alle. Hm. Das finde ich total faszinierend. Also da hat jeder irgendwie seinen Part und also es gibt auch Songs, da singen halt auch wirklich drei Menschen gleichzeitig. Wenn man denkt, Alter, ich würde so durcheinander kommen. Ne? Das ist ja kein Kanon, sondern irgendwie, die haben ja völlig unterschiedliche Texte und so, finde ich total faszinierend. Wie es jetzt bei den Alben, also im Aufnahmestudio ist, ich nehme an, das wird genauso sein, weil man hört auch die unterschiedlichen Stimmen auf jeden Fall. Aber Tom ist zumindest der Hauptsänger, der, wie ich neulich gelesen habe, auch Filmemacher ist. Mehr Infos kann ich dazu nicht raushauen, leider. Und Klaas. Lars spielt Geige, Keyboard und noch sämtliches anderes Bramborium, was der zumindest da auch live immer so raushört. Also es lohnt sich auf jeden Fall, die mal zu sehen, weil es macht einfach unheimlich Spaß. Also vorausgesetzt, man mag die Musik. Also jetzt kommen wir zu dem längsten Song, den ich heute von Deus dabei habe. Auch vom Album In a Bar Under the Sea, Gimme the Heat. Und in dem hört man ganz wunderbar, schrummelig, crazy, verrückt, aber zwischendurch so krass melodisch, dass das mir schon mal auch die ein oder andere Träne entlockt.
0: Ganz kurz noch, bevor du startest, ist das jetzt ein Moment, nochmal darauf hinzuweisen, was ich dir vorhin gesagt habe?
1: Ach so, Lizzie hat mich gebeten zu sagen, kannst du das sagen? Ich krieg's nicht mehr zusammen.
0: Mir ist das, glaube ich, bei den Sommernächten irgendwann mal aufgefallen, im Nachhinein bei der Schnittgeschichte, dass deine Deus-Songs teilweise so krachen.
1: Ja.
0: Ne, wo ich dann überlege, so, was habe ich da in dem Augenblick am Pult irgendwie falsch gemacht? Das muss so. Also wenn die Songs heute so mono mal klingen oder so übersteuert oder irgendwie sowas, dann drehen die hier nicht dilettantisch wild zwischendurch an den Dings.
1: Das ist dann der Stil von Deus.
0: Ja, und ich glaube, das ist eine Sendung, das sagen wir auch manchmal, die lohnt sich über Kopfhörer zu hören.
1: Ja, auf jeden Fall. Also gerade so rote und so, einfach auch wirklich die Geige rauszuhören und so, ist es schon immer ganz gut, das mit Kopfhörern zu tun.
0: Stone Roses fetzen einem da auch schön durchs Schädelchen. Also jetzt ein langes Lied von Deus. Namens?
1: Gimme the Heat.

0: Cuts and Soda. Also, wer Deus kennt, kennt diesen Song. Das ist, ja, der ist natürlich vom Worst-Case-Scenario-Album aus dem Jahr 1994.
1: Ich kenne diesen Song tatsächlich auch und Bonnie meinte gerade, das ist der, von dem sie eingangs zu Beginn dieser Sendung vor knapp einer Stunde erzählt hat, dass sie den mal in der Disco, in unserer gemeinsamen Disco gespielt hat. Ich den ganz furchtbar fand und als sie jetzt aber eben anfing, dachte ich so, ja doch, den kenne ich, den hat sie öfter mal gebracht und ich finde ihn gar nicht. Also wer weiß, was an dem Abend los war. Wir haben dazu verschiedene Theorien hier gerade auf Mike entworfen. Ich finde ihn eigentlich ganz gut. Aber ich könnte mir auch vorstellen, dass er, ja, es gibt so Momente, da dieses
0: Ja, na
1: das
0: klar.
1: kann auch schwer hinten
0: Natürlich.
1: sägen.
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1: Ihr hört Freies Radio Potsdam, kurz Frappo auf DAB Plus im Webstream oder in der App. Wir sind die Crazy Hearts. Favorite Tunes zum Feierabend heißt diese Sendung. Ich erzähle es jetzt alles nochmal kurz, weil eine Stunde so um ist. Vielleicht schalten ja Menschen jetzt erst dazu oder haben gerade eingeschalten. Wir machen das alle 2 Monate, 2 Stunden. In den anderen Monaten kann ich auch nur empfehlen, also immer am vierten Montag von 18 bis 20 Uhr und auch drumherum die 24 Stunden, aber von 18 bis 24 Uhr gibt es hier richtig gutes Programm. Und wenn wir nicht dran sind, dann ist es die liebe Leni Macchiato mit ihrer neuen Show Tralla Fitti. Und wir spielen heute nur 2 Bands und Bonnie hat ja vorhin schon kurz einen Einblick zu Deus mal gegeben, ne, das belgische Band ist und so weiter. Und ob ihr jetzt wollt oder nicht, erzähle ich euch jetzt kurz was zu den Stone Roses. The Stone Roses von 87 bis 96, 1900, gab es diese Band. Legendär bekannt, also sie kommen aus Manchester, war legendär für ihren Madchester Sound. Ja, haben viele nachfolgende und gleichzeitig entstandene oder danach entstehende Bands beeinflusst mit ihrem Sound und so weiter und so fort. Und sie hatten, das ist bei mir tatsächlich so ein kleiner roter Faden, wo ich dachte, ah ja, da passt es. Ich habe ja auch schon mal in 2 Sendungen, glaube ich, mindestens nur einer Künstlerin jeweils meine Sendezeit gewidmet. Und zwar einmal Tina Turner nach ihrem Ableben und einmal Sinéad O'Connor nach ihrem Tod. Und dieser traurige rote Faden passt jetzt auch zu den Stone Roses, denn ihr Bassist Gary, aka Manny Mountfield, ist im November 2025 verstorben, friedlich eingeschlafen nach einer Atemwegserkrankung. Der war übrigens nach dem Ende von den Stone Roses dann bei Primal Scream, auch so eine Band mit bekanntem Sound aus dieser Zeit. Und ja, dank Social Media und Co. konnte man schon bei dieser Beerdigung, also an diesem Tag, da recht gut live dabei sein. Und das war echt beeindruckend. Also ich habe jetzt eh so ein, ist ja nichts Neues, wenn ihr uns kennt, ich habe ja so ein Crush auf England und die Mod-Szene im Allgemeinen, aber eben auch diese frühe Manchester, ganz early Britpop, nennt es wie ihr wollt, Geschichten. Und das war wirklich, ja, also er wurde beerdigt da in Manchester in dieser riesengroßen Kirche. Es gab so einen ganz langen Korso durch die Stadt. Es gibt inzwischen auch ein Denkmal für Manny. Und abgesehen davon, dass sie, genau wie ich, muss ich zugeben, alle gealtert sind, war da aber auch das Who is Who der Musikszene vertreten. Ja, und auch die Sargträger und so. Also es war wirklich nochmal so ein Ding. Also diese Sendung geht an Manny von den Stone Roses. Und ich hatte übrigens auch das Glück, weil Bonnie ja nicht weiß, oder willst du mal erzählen, warum du nicht weißt, wie oft du Deus live gesehen hast? Und dann erzähle ich nochmal was.
0: Genau, also ich weiß nicht, ob ich sie 4 oder 5 Mal gesehen habe, weil 1997 haben sie bei Rock am Ring gespielt und ich war da. Und ich bin mir ziemlich sicher, dass ich sie mir auf der Alternative Stage angeguckt habe, aber ich weiß es nicht genau.
1: Soll ich jetzt fragen, warum das
0: Das
1: nicht
0: ist der
1: genau weiß?
0: Grund. Nee, da spielt jetzt gar nicht irgendwas mit viel Alkohol oder Drogen oder irgendwas mit rein. Ich weiß es einfach nur nicht mehr. So, das ist irgendwie ein bisschen frustrierend, aber andererseits denke ich mir so, ich war bestimmt da. Also, ich hatte die ja auf jeden Fall 97 schon auf dem Schirm. Also von daher, also auch wenn es sich dann danach bei mir tatsächlich ein bisschen verloren hat wieder. Ich kann auch gar nicht genau sagen. Ich glaube, das war dann irgendwie 2018 oder 2019, dass ich gelesen habe, oh, Dios spielen in Berlin. Ach Mensch, habe ich lange nicht gehört. Könnte ich mir mal angucken. Und bin dann halt zu dem Konzert gefahren. Das war so super geil, dass ich dann eben wieder angefangen habe, wirklich intensiv Deus zu hören.
1: Na, und auf jedes Konzert zu gehen,
0: Und
1: oder?
0: auf
1: Also
0: jedes
1: gefühlt gehst du
0: Konzert,
1: mindestens einmal im Jahr zu
0: nee,
1: Deus.
0: leider kommen die nicht ganz so oft, aber ich war 2024 zweimal beim Konzert, einmal in Berlin und einmal in Hamburg. Ja.
1: Du verrückter Sohn.
0: Und wenn ich könnte, würde ich einfach hinterherfahren und alle Konzerte gucken.
1: Ich habe die Stone Roses genau einmal sehen können. 1995 waren sie mit ihrem Album Second Coming auf Deutschland-Tournee unter anderem oder auf Europa-Tour und ich habe sie im alten Metropol gesehen. Und da bin ich auch, ja, stolz drauf, hätte ich jetzt beinahe gesagt, ist ja Quatsch, habe ich ja nichts für geleistet, aber ich kenne einen Haufen Leute, die haben sie nie gesehen und das hat damals echt alles gepasst und da war
0: Siehst du,
1: ich
0: und Deus
1: wirklich
0: habe ich
1: happy.
0: jetzt im März im neuen Metropol gesehen.
1: Ja, stimmt, hast du, ja, verrückt. So, und jetzt bin ich dran mit Musik. Und zwar hören wir jetzt mein langes Lied von den Stone Roses, erschien auf der 20th Anniversary Edition, vom Album The Stone Roses, was ja im Original von 1989 ist. Der Track heißt I Am the Resurrection und auf dem 1989 Studioalbum erschienenen Album, ist ja nur drei noch was lang und auf dieser Anniversary Edition aber 8 Minuten 13 und die lohnen sich komplett, weil er hat so ungefähr auf der Hälfte, warte, ich habe es mir irgendwo notiert, hier, ab 3 Minuten 50 twistet dieser Song und wird quasi zu einem ganz anderen. So, und ich liebe es. Also diese 8 Minuten 13 vergehen wie im Flug. Viel Spaß.

0: Die müssen irgendwie sein. Deswegen arbeite ich jetzt quasi dieses Album ab. Oh, Lissy hat jetzt gerade ein Stück Pizza geliefert bekommen aus dem Haus 2 Café.
1: Ja,
0: Mensch,
1: großartig.
0: was ein Service.
1: Oder?
0: Volle Kanne.
1: Ja, wer sich hier engagiert, der darf auch mal Privilegien genießen.
0: Großartig.
1: Ja, ihr hört immer noch freies Radio, wir sind immer noch die Crazy Hearts mit den Favorite Tunes und heute einfach nur mit zwei Bands. Warum? Haben wir schon
0: Weil wir es
1: erzählt?
0: können. Ganz einfach.
1: Was können?
0: Unsere Sendung. Wir können machen, was wir wollen.
1: Das wohl wahr, das wohl wahr. Und das schätze ich hier tatsächlich auch am Radio. Und weil Bonnie noch ziemlich viel Musik hat, halte ich mich jetzt ran. Und zwar gibt's jetzt wieder The Stone Roses mit einem jetzt wirklich Smasher, zumindest was dieses Album betrifft, vom Album Second Coming nochmal aus dem Jahr 1995. Und ich, ach, wenn dieses Lied läuft, dann sehe ich das jüngere Ich, mein jüngeres Ich im Waschhaus noch in diesem unsanierten, was jetzt unten Arena ist, ja, tanzen wie wild in der Ecke. Ja, den hat Katjuscha und Jupp, die haben den damals echt auf
0: Warum in
1: ordentlich.
0: der Ecke?
1: Weil du in der Ecke nichts angetanzt wurde.
0: Ah, okay.
1: Also es waren ja Partys, wo ich entweder am Einlass stand oder halt. Ja, nicht immer. Also ich bin nicht alleine hingegangen. Ich hatte schon Freundinnen oder so, die mitgekommen sind. Aber ich habe in den 90ern quasi, also mit dem Britpop-Diskos, Disken,
0: Diskis.
1: Diskussen, dann erst wirklich angefangen, das zu machen oder so zu tanzen, wie du mich jetzt kennst, für mich allein. Und am
0: Like
1: liebsten auch
0: nobody's watching.
1: mit, genau, like nobody's watching und gerne auch mit geschlossenen Augen. Und seitdem fällt mir das wirklich schwer, ja, in der Disco so in der also in der größeren Gruppe, also so, ne? Und ja, also Engtanz, okay, gut.
0: Schon ewig nicht gemacht.
1: Mein letzter,
0: Jahrzehnte
1: das
0: wahrscheinlich.
1: war so, das hat mein letzter Engtanz
0: Oh, ich ahne.
1: war. Keine Name.
0: Ja, ich ahne.
1: Genau, diese legendäre Performance, wo hinterher irgendjemand anderes kam und meinte, mir war nicht klar, dass man zu Rage Against the Machine auch so langsam tanzen kann. Das war mein letzter Engtanz. Anyway, oh, jetzt bin ich fast ein bisschen rot geworden. Love Spreads, The Stone Roses.

0: Ich liebe dieses Lied. Ja, wirklich, das ist auch vielleicht eins der fast meistgehörtesten Lieder meinerseits von den Stone Roses. Es ist wirklich.
1: Aber ich liebe diesen Song oder dieses Lied, habe ich heute schon, glaube ich, auch mehrfach gesagt.
0: Ja.
1: Genau. Genau. Time is Running. Ich spiele jetzt den einzigen Song, den ich von ihrem dritten Album The Idiot Crash dabei habe. Der lief allerdings auch schon mal in einer anderen Sendung von uns, aber ich dachte mir so, das ist jetzt irgendwie auch egal, weil ich mache ja heute Deus Kompakt und ihr erinnert euch da wahrscheinlich eh nicht mehr dran.
0: Erstens das, und wir haben ja sowieso irgendwann mal gesagt, dass das vielleicht, du bist ja jetzt auch schon echt lange dabei, ja, von diesen 7,5 Jahren ja locker
1: Fünf,
0: fünf.
1: glaube ich. Ja,
0: Genau, und
1: ist das
0: irgendwann
1: auch egal.
0: ist das auch
1: Ja, ich
0: egal.
1: meine, die Radiosender heutzutage, die spielen irgendwie fast jeden Tag die Playlist, eine neue, die
0: Nur die
1: gleiche,
0: Charts, ja.
1: zumindest dieselbe Playlist und einfach nur eine andere Shuffle-Variante, ne? Also hat man das Gefühl, also wenn ich mal Radio höre, ist jetzt super selten,
0: Aber
1: aber
0: ich
1: so.
0: glaube, die müssen manche Sachen auch einfach spielen. Da
1: Ja,
0: gibt es bestimmt
1: sicher.
0: irgendeine Regel. Deshalb ja nochmal passend zu deinem Spruch, weil wir es können.
1: Okay, hier kommt Instant Street.

0: Apropos Auto.
1: Ja, genau, das sagt sie jetzt deshalb, weil ich ja vorhin meinen 8-Minuten-Song angekündigt habe, mit dass er so ab 3:50 zu einem völlig anderen Song wird. Was nicht ganz stimmt, eigentlich wird er einfach zu einem 4-Minuten-Outro oder 4:30 oder sowas. Ach, großartig. Ja, die letzte halbe Stunde in den Favorite Tunes bricht hier langsam an. Für den Monat Mai immer am vierten Montag könnt ihr uns hier hören. Ansonsten gerne immer montags einschalten, immer von 6 Uhr morgens montags bis 6 Uhr dienstags. Es ist das Frappot dran an jedem Montag mit unterschiedlichen Sendungen und Sendemachern. Und an den anderen Wochentagen senden wir dann querbeet die anderen Radios aus Berlin und Brandenburg. Genau.
0: Jo.
1: Ach, und ich bin ja dran, ne, wa? Deshalb guckst du mich. Ah, ja, okay. The Stone Roses, nach wie vor. Meinerseits hier heute von Manny. Und jetzt hören wir vom Album The Stone Roses. Ich musste jetzt kurz gucken, weil das ist die einzige CD, die ich heute nicht gefunden habe. Aber es gibt so ein The Complete Stone Roses, so eine Compilation. Auf der quasi die ersten beiden Alben in Gänze drauf sind. Lange Rede, kurzer Sinn. Ja, dieses Lied liebe ich auch. Das ist so richtig. She bangs the drums.

0: Wir.
1: Bitte?
0: Wir.
1: Wir?
0: So hieß der Song von Deus vom Worst Case Scenario Album von 1994.
1: Schöner
0: Und das
1: Albumtitel.
0: war mein vorletzter Song.
1: Ich habe jetzt auch so eine Art vorletzten Song. Lass uns jetzt ein bisschen überraschen, wie wir mit der Zeit hinkommen. Mein nächster Track von den Stone Roses kommt nochmal vom Album Second Coming. Ist auch ein kleines bisschen länger, wunderschönes Lied namens Tears.

0: Tears von den Stone Roses und ich finde, in diesem Song steckt nochmal so alles drin, was für mich diese Band ausmacht. Ja, der Frontsänger heißt übrigens Manchester God. Nein, er heißt Ian Brown.
1: Das, was du gerade beschreibst, das beschreibt tatsächlich ganz gut meinen letzten Song heute von Deus, weil der auch für mich nochmal all das ist, was Deus für mich ausmacht. Und ich möchte bei diesem Song, der heißt Disappointed in the Sun, also enttäuscht von der Sonne, möchte ich mal Tatsache auch wirklich nochmal auf die Lyrics hinweisen. Also wer sich gerne auch mit Lyrics auseinandersetzt, das lohnt sich bei diesem Song auf jeden Fall. Und wenn ich darf, würde ich einfach ganz kurz nur den ersten Teil mal vorlesen.
0: Klar.
1: Ja. Ich muss immer aufpassen, weil man hat ja dann gleich den Song im Kopf, dass ich die anfange zu singen.
0: Mach doch.
1: Nein, auf gar keinen Fall. 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Es ist halt so ein, ich glaube, das Gefühl kennt jeder, ne? So diese Höhen und Tiefen im Leben und dieses, man will eigentlich nur irgendwie, er singt auch nochmal, er will eigentlich nur sein irdisches Leben hier irgendwie meistern und schaffen und so und endet dann, der Song endet dann tatsächlich mit der Textzeile That's why we're drinking in a bar under the sea. Und da kommt halt nochmal der Albumtitel auch nochmal vor. Das finde ich halt
0: schön.
1: Wirklich sehr, sehr schön. Ja, großartiger Song. Deus, großartige Band. Gebt denen eine Chance. Die haben es eigentlich verdient, Stadien zu füllen, obwohl ich froh bin, dass sie es nicht tun, weil kleine Konzerte immer schöner und gemütlicher sind.
0: Ja, da gebe ich dir recht. Auf jeden Fall. Und damit gehen diese Favorite Tunes im Mai auch langsam zu Ende. Ich war gerade ein bisschen abgelenkt, zum einen, weil du deine Brille aufgesetzt hast und gerade ganz anders aussiehst als den Rest der Sendung. Und hörst du es auch, dass wir uns gerade anhören, als ob wir irgendwie in der Bahnhofshalle...
1: Ja, durch den Kaffeebetrieb.
0: Genau, wir haben hier im Haus 2 noch eine Veranstaltung und Mensch hört gerade, also wir hören es auf jeden Fall in den Kopfhörern und dann hört ihr das jetzt im Radio vermutlich auch. Noch dieses Gemurmel von einer riesigen Menschenmenge. Ich habe noch gerade im Kalender geguckt, das nächste Mal, vierter Montag ist am 22.06. Da sind wir gar nicht dran. Da ist Leni mit Tralafitti dran und wir dann im Juli, da ist es der 27.07. Mal sehen, was wir dann da machen. Und ich glaube, jetzt ist langsam soweit, dass wir den letzten Track für heute starten können, uns verabschieden können, uns bedanken können, dass ihr uns zugehört habt, dass ihr uns teilweise schon seit Jahren regelmäßig zuhört. Ihr könnt uns schreiben an Lizzie mit Doppel-Z und Y at frapo mit Doppel-R.de. Ihr könnt uns nachhören auf mixcloud.com. Da heißen wir alles als ein Wort The Crazy Hearts. So findet Mensch uns auch auf Instagram, obwohl ich immer noch dafür bin, das irgendwie demnächst mal in die ewigen Weiten zu kicken. Ja, folgt uns, schreibt uns, hört freies Radio, bleibt solidarisch. Und jetzt hören wir noch von Deus.
1: Disappointed in the Sun.